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11: Ich bin Yves Simon. Bei der Fußball-WM hat Deutschland zum ersten Mal überhaupt gegen Ecuador verloren mit 1:2. Dabei ging es eigentlich richtig gut los. In der zweiten Minute hat Sané den Führungstreffer erzielt nach Vorarbeit von Wirtz und Pavlovic. Aber gerade mal 7 Minuten später ist schon der Ausgleich gefallen und in der 78. dann das 1:2 durch Plata. Da konnte auch Joker Dennis Undaf nichts mehr dran ändern. Der nach dem Spiel bei Magenta TV.
12: Ich hatte das Gefühl, dass sie es mehr wollten als wir. Die waren griffiger. Bei denen ging es noch um alles. Und daraus müssen wir lernen, dass wir selbst in solchen Spielen, weil wir wollten gewinnen, auch alles reinschmeißen und den Sieg wollen. Und ich glaube, man hat heute auf dem Platz gesehen, dass sie es mehr wollten.
11: Deutschland war ja vor dem Spiel schon fürs 16. Finale qualifiziert. Das findet dann am Montag statt. Wer der Gegner wird, das ist allerdings noch unklar. Möglich wären unter anderem Schottland, Paraguay oder auch Australien. Vom Fliegerhorst Wunstorf in Niedersachsen startet in der Früh ein Einsatzteam des THW nach Venezuela. Knapp 50 Helfer fliegen mit einer Bundeswehrmaschine ins Erdbebengebiet, um bei der Suche nach Verschütteten zu helfen. In Venezuela ist momentan von 188 Toten und mehr als 1500 Verletzten die Rede. Unter den Trümmern werden noch viele weitere Opfer befürchtet. Im Prozess um den Anschlag auf den Magdeburger Weihnachtsmarkt wird am Vormittag das Urteil erwartet. Der 51 Jahre alte Angeklagte war am 20. Dezember 2024 mit einem Mietwagen über den belebten Weihnachtsmarkt gefahren. Infolge der Tat, die nur gut eine Minute gedauert hat, sind 5 Frauen und ein 9-jähriger Junge gestorben. Hunderte Menschen wurden außerdem verletzt. In England will König Charles III. Den Buckingham-Palast nach einer millionenschweren Renovierung nicht mehr als Wohnsitz nutzen. Der Prachtbau in London soll ab nächstem Jahr vor allem für Staatsbankette, Empfänge und Ordensverleihungen dienen. Charles und Camilla bleiben dann im benachbarten Clarence House. Der Palast soll außerdem stärker für Touristen geöffnet werden. Sachsen steht offenbar vor einer leichten wirtschaftlichen Erholung. Laut einer aktuellen Prognose des IFO-Instituts Dresden endet in diesem Jahr die 3-jährige Rezessionsphase.
13: Das Bruttoinlandsprodukt soll dieses Jahr um 0,5% und im nächsten Jahr um 0,7% wachsen. Als größte Bremse für noch deutlicheres Wachstum nennt das Institut die hohen Energiepreise. Wirtschaftsminister Dirk Panther betont jedoch, die größte Zukunftsaufgabe sei die Gewinnung von Fachkräften wegen des demografischen Wandels. Gunnar Tichy, Nachrichtenredaktion.
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15: Eine tropische Nacht, sternenklar, Tiefstwerte liegen zwischen 20 und 16 Grad, dann in der zweiten Nachthälfte. Die nächsten Tage weiterhin sonnig und trocken, da werden es heute am Freitag 32 bis 37 Grad, am Samstag und Sonntag um die 40 Grad, am Sonntagabend müssen wir mit ersten Gewittern rechnen.
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0: mir die magischen drei Worte.
1: Morgen ist Wochenende. Schönes Wochenende.

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5: Ich bin Yves Simon. Das war ein ganz schöner Dämpfer für die deutsche Fußballnationalmannschaft bei der WM. Mit 1:2 hat das DFB-Team gegen Ecuador verloren, trotz des Führungstreffers von Leroy Sané nach nicht mal ganz 2 Minuten. Der Ausgleich ist schnell gefallen in der 9. Minute und dann hat Deutschland schlicht und einfach den Faden verloren. Trotzdem schaut Joshua Kimmich positiv nach vorn, wie er bei Magenta TV gesagt hat.
6: Wir dürfen nicht jedes Spiel 1-2 Gegentore bekommen. Wir müssen absolut die Ballverlustquote minimieren und dann können wir auch jeden schlagen.
5: Ja, besser werden muss es dann vor allem direkt am Montag, denn dann steht in Boston das 16. Finale an. Der Gegner ist aber noch unklar. Die Lage in der Straße von Hormus bleibt angespannt und unübersichtlich. Die UN-Schifffahrtsorganisation hat eine geplante Evakuierungsaktion für gestrandete Schiffe nach einem Angriff auf einen Frachter vorläufig gestoppt. Dabei hatten die USA und der Iran erst vor einer Woche ein Rahmenabkommen für Frieden vereinbart, das auch die Öffnung der für den Welthandel so wichtigen Meerenge vorsieht. Sachsen steht offenbar vor einer leichten wirtschaftlichen Erholung. Laut einer aktuellen Prognose des IFO-Instituts Dresden endet in diesem Jahr die 3-jährige Rezessionsphase.
7: Das Bruttoinlandsprodukt soll dieses Jahr um 0,5% und im nächsten Jahr um 0,7% wachsen. Als größte Bremse für noch deutlicheres Wachstum nennt das Institut die hohen Energiepreise. Wirtschaftsminister Dirk Panther betont jedoch, die größte Zukunftsaufgabe sei die Gewinnung von Fachkräften wegen des demografischen Wandels. Gunnar Tichy, Nachrichtenredaktion.
5: Der Bundestag hat die Klagerechte von Umweltverbänden bei großen Infrastrukturprojekten eingeschränkt. Künftige Klagen haben nicht mehr automatisch eine aufschiebende Wirkung. Ein Baustopp muss erst von einem Gericht angeordnet werden. Außerdem dürfen Verbände nur noch klagen, wenn ein Projekt in ihren sachlichen und räumlichen Zuständigkeitsbereich fällt. Die Deutsche Bahn streicht die Pommes von der Speisekarte im Bordrestaurant. Hintergrund sind neue EU-Vorgaben für bestimmte Kältemittel in den Kühlanlagen. Die Bahn verzichtet deswegen künftig weitgehend auf Tiefkühltechnik in ihren Fernzügen. Statt den Fritten gibt es jetzt Kartoffelecken. Dafür reicht ein ganz normaler Kühlschrank aus. Die Bahn verspricht dafür jetzt unter anderem mehr Platz für gekühlte Getränke.
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8: Eine tropische Nacht, sternenklar, Tiefstwerte liegen zwischen 20 und 16 Grad, dann in der zweiten Nachthälfte. Die nächsten Tage weiterhin sonnig und trocken, da werden es heute am Freitag 32 bis 37 Grad, am Samstag und Sonntag um die 40 Grad, am Sonntagabend müssen wir mit ersten Gewittern rechnen.
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1: Bibi Rexha, New Religion.

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11: Ich bin Yves Simon. Schönen guten Morgen. Im dritten WM-Gruppenspiel gab es den ersten heftigen Dämpfer für die deutsche Fußballnationalmannschaft. Gegen Ecuador gab es eine 1:2 Niederlage und das völlig verdient. Pia Wegner mit den Einzelheiten.
12: Nach einer Minute und 49 Sekunden erzielte Leroy Sané das zweitschnellste Tor in der deutschen WM-Geschichte. Doch das reichte nicht. Nur wenige Minuten später traf Ecuador zum Ausgleich. Das deutsche Team machte anschließend zu viele Fehler und kassierte in der 77. Minute den 1:2-Treffer zur ersten Turnierniederlage. Die WM-Reise ist für Deutschland damit aber nicht vorbei. Der Gruppensieg und auch der Einzug ins 16. Finale standen bereits vor der Partie fest.
11: Außerdem eine Runde weiter, die Elfenbeinküste, die Niederlande, Japan und auch Schweden. Sachsen steht offenbar vor einer leichten wirtschaftlichen Erholung. Laut einer aktuellen Prognose des IFO-Instituts Dresden endet in diesem Jahr die dreijährige Rezessionsphase.
13: Das Bruttoinlandsprodukt soll dieses Jahr um 0,5% und im nächsten Jahr um 0,7% wachsen. Als größte Bremse für noch deutlicheres Wachstum nennt das Institut die hohen Energiepreise. Wirtschaftsminister Dirk Panther betont jedoch, die größte Zukunftsaufgabe sei die Gewinnung von Fachkräften wegen des demografischen Wandels. Gunnar Tichy, Nachrichtenredaktion.
11: Die Sanierung der Bahnstrecke Hamburg-Berlin ist deutlich teurer geworden als geplant. Laut Bundesverkehrsministerium liegen die Kosten inzwischen bei etwa 2,7 Milliarden Euro und das statt der ursprünglich veranschlagten 2,2 Milliarden plus Risikopuffer. Grund sind unter anderem wochenlange Bauverzögerungen durch Frost letzten Winter. Kritiker monieren außerdem, dass trotz der hohen Ausgaben das modernere Zugsystem ETCS nicht installiert wurde und es in einigen Jahren wieder zu einer Großsperrung kommen dürfte deswegen. Im Osten der Demokratischen Republik Kongo sind inzwischen mehr als 300 Menschen an Ebola gestorben. Die Behörden melden außerdem über 1150 bestätigte Infektionen. Die Epidemie in den betroffenen Provinzen ist damit noch nicht gestoppt. Ab nächster Woche soll ein antivirales Medikament getestet werden, das nach Kontakt mit dem Erreger vorbeugend wirken könnte. Zusätzlich wollen Experten auch ein Antikörpermittel ausprobieren. Die ersten Bundesländer starten heute in die Sommerferien. Hessen, Rheinland-Pfalz und das Saarland. Damit startet die Hauptreisezeit. Der ADAC warnt vor längeren Staus, vor allem auf den Autobahnen im Westen. Zusätzlichen Verkehr erwarten die Experten auch durch die anhaltende Hitze, Tagesausflügler und die etwa 1000 Dauerbaustellen. Als letztes Bundesland geht dann Bayern am 31. Juli in die Ferien.
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14: So, dann mal einen wunderschönen guten Morgen. Es ist Freitag, heute der 26. Juni und es ist ja Hochsommer und es ist heiß, also jetzt am Morgen noch nicht, also schon relativ warm, jetzt stellenweise schon Temperaturen um die 23, 24 Grad. Ich glaube, das ist schon ganz ordentlich und also nicht überall, ja, aber so in den Städten, in den Innenstädten können wir das im Moment durchaus erreichen. Und das heißt, es wird wirklich heute ein Rekordtag, was die Hitze angeht.
15: Am Wochenende noch mehr Rekord.
14: Man muss sagen, ich glaube 39, Äppelstückchen Grad waren im Jahr 2012 der Rekord in Sachsen. Mal gucken, ob wir das schaffen jetzt am Wochenende, ob wir das reißen. Die 39 Grad.
15: Das sieht ja im Moment so aus, es soll ja sogar über 40 Grad werden. Mhm. Also es wird heiß.
14: Ja. So, gucken wir auf die Straßen.
15: Da gibt es eine Meldung von der A14 Halle Richtung Magdeburg zwischen Halle Trotha und Lübbe-Jün. Reifenteile auf der Autobahn, dort bitte Obacht. B169 Elsterwerda Richtung Cottbus zwischen Hörlitz und Senftenberg hat es einen Wildunfall gegeben. Die Polizei ist bereits benachrichtigt, aber wohl noch nicht da. Dann A4 Chemnitz Richtung Dresden zwischen Wildermann und der Abfahrt Hellerau. Defekter LKW auf der rechten Spur. B101 Großenhain zwischen, also auf der Meißner Straße, zwischen Parkstraße und Mühlbitzer Straße. Da ist die Feuerwehr im Einsatz. Dort ist die Straße im Moment gesperrt. Und wenn Sie da jetzt noch was zu ergänzen haben, dann können Sie uns auch jetzt schon anrufen. Kostenlos geht das, wie Sie es kennen. 03x800 und die 4.
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14: Schön.
0: Christine.
15: Morgen.
0: Und André Hart.
14: Das klingt nach Sommermorgen,
16: hä? Das ist so schön, das ist so toll.
14: Ja, 6:05.
15: Hättest du mal das Baströckchen anziehen können heute.
14: Das Baströckchen, ja, so, ne? Ein bisschen mit der Hüfte schwingen, ja, zum frühen Morgen. Also es ist jedenfalls jetzt die beste Zeit des Tages. Alle, die jetzt schon wach sind, die haben ganz schön Glück gehabt. Ja. Und vor allen Dingen können wir den Tag so richtig genießen. Ja, die ersten Ballone sind unterwegs, sehe ich gerade. Ach, schön. Also, genießen Sie den Freitagmorgen jetzt 4:05.
15: Guten Start.
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1: Es ist nicht gut, wenn ein Mensch immer allein ist. Das steht schon in der Bibel. Wir alle brauchen Gemeinschaft, Nähe, Austausch. Egal, ob es der Plausch mit dem Nachbarn ist oder das Gespräch mit der Verkäuferin. Soziale Kontakte sind Brücken und bilden ein großes Netz. Es trägt uns, wenn wir uns nicht gut fühlen. Und verdoppelt das Glück und die Freude, wenn alles in Ordnung ist. Auch Jesus hatte Freunde. Lazarus, Maria, Martha und seine Jünger. Glaube ist nicht nur eine Sache zwischen Gott und uns. Nein, wir brauchen einander. Wir können füreinander da sein, trösten, lachen, Liebe schenken. Das liegt in unserer menschlichen Natur und ist also genauso wichtig wie die Beziehung zu Jesus und Gott. Für wen könnten Sie denn heute mal da sein? Was tun Sie für die Gemeinschaft und das allgemeine Wohl? Nutzen Sie die Möglichkeiten, denn wir Menschen sind nicht fürs Alleinsein gemacht. Pausen und Rückzug sind aber völlig okay.
0: 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Ein Service der Katholischen Kirche in Sachsen.

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1: mit Oliver Heinze. Mehr als 2000 Menschen haben gestern Abend gegen die geplante Rodung des Waldstücks westlich der Kleinmesse demonstriert. Die Stadt will es an RB verkaufen, damit der Verein sein Trainingsgelände erweitern kann. Unbekannte haben am Werbeliner See 15 Tafeln eines digitalen Lehrpfades gestohlen. Für den Abtransport der großen Schilder müssten die Täter ein Fahrzeug genutzt haben. Die sächsische Polizei hat ihre drei neuen leistungsstärkeren Hubschrauber vorgestellt. Die Maschinen bieten Platz für 8 Personen und sind unter anderem mit Wärmebildkameras ausgerüstet. Internationale Rettungsteams bereiten ihren Einsatz im Erdbebengebiet von Venezuela vor. Aus Deutschland kommen insgesamt 50 THW-Kräfte mit Spürhunden. Und die deutsche Fußballnationalmannschaft hat ihr letztes Vorrundenspiel bei der WM verloren. In New Jersey unterlag das DFB-Team gegen Ecuador mit 1:2, trotz früher Führung durch Leroy Sané.
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3: Guten Morgen, ja. Auch heute geht's wieder in einen elementar schönen Sommertag. Sehr heiß wird's. 37 Grad die Höchstwerte, viel Sonnenschein und trocken bleibt's. Also, ja, ich weiß, Sie haben's schon tausendmal gehört, aber unbedingt genügend trinken und alles so ein bisschen langsamer angehen. Morgen der Tag, der wird sogar noch ein Stückchen heißer. Da geht's stellenweise auf 40 Grad und mehr rauf. Am Sonntag auch den ganzen Tag sonnig und trocken. Bis zu 41 Grad abends, dann allerdings kräftige Schauer und Gewitter möglich. Und auf den Straßen sieht's momentan noch relativ entspannt aus. Da haben wir noch nichts, keine Staus und Blitzer. Ich wünsche eine gute Fahrt und einen schönen Start ins Wochenende.
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5: 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Ich freue mich schon, alte Kacke, du.
6: So, 4:04. Einen schönen Freitag allerseits.
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0: 5 Minuten nach 5:30.
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3: Guten Morgen, viel Sonnenschein und knackig heiße Temperaturen. 37 Grad, ich glaube, da darf man schon mal von knackig heiß sprechen. Und auf den Straßen, da ist alles noch ruhig. Ich hoffe, das bleibt eine Weile so. Aber falls Sie irgendwas entdeckt haben sollten, rufen Sie mich gerne an. 03x800 und die 4 jederzeit und natürlich kostenlos. Gute Fahrt.
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0: Linke Park. Am Freitagmorgen, 5.41 Uhr, 11 Minuten nach halb sechs. Und wir gucken schon mal ganz kurz zum Fußball.
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0: Ja, gestern am späten Abend das letzte Gruppenspiel für die deutsche Mannschaft und wir haben verloren. 1:2 gegen Ecuador. Sportlich hat es erstmal keine Folgen, aber Jens Umbreit, der Auftritt, macht ein bisschen Sorgen, oder?
3: Ja, und wie, aber genauso wie wir am letzten Samstag nach dem 2:1 Last-Minute-Sieg gegen die Elfenbeinküste noch kein Weltmeister waren, sind wir jetzt nach dieser Pleite nicht ausgeschieden. Leroy Sané traf gestern schon in der zweiten Minute zur Führung sein erstes Tor bei einer Weltmeisterschaft. Eher irregulär, weil Pavlovic zuvor den Fuß viel zu hoch hatte, aber egal, Ecuador schlug direkt zurück, glich in der 9. Minute aus und drehte das Spiel dann in der zweiten Halbzeit nach einer Ecke in der 78. Minute. Neuer Griff ins Leere, Plata spitzelte den Ball und das Tor zum 2:1 für die Ecuadorianer. Es war eine fahrige, unkonzentrierte Vorstellung. Musiala und Wirtz zauberten nicht, Kimmich und Metscher blieben blass, die Offensive kam überhaupt nicht in Schwung. Julian Nagelsmann wechselte nach knapp einer Stunde und auf Chao, Bayer und Groß kamen, aber auch das brachte keine Wende. Ecuador war giftig, mutig und am Ende auch besser. Oder wie es Dennis Undorf bei Magenta TV sagt.
4: Ich hatte das Gefühl, dass sie es mehr wollten als wir. Die waren griffiger, bei denen ging es noch um alles.
3: Jetzt geht der Blick schon voraus auf den Montag, dann wartet das 16. Finale in Boston. Der Gegner, noch unklar, der wird wahrscheinlich erst in der Nacht von Samstag auf Sonntag feststehen. Und deshalb kommen auf Bundestrainer Julian Nagelsmann eher unruhige und arbeitsreiche Stunden zu.
0: Okay, also es bleibt spannend bei der WM. Dankeschön, Jens Umbreit.
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0: Das schaffen wir heute. Locker. 36 Grad. Schönen Freitagmorgen und was abgesehen vom Wetter sonst alles noch wichtig ist und wichtig wird, das erfahren Sie auch gleich bei uns.
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6: Mit Oliver Heinze, guten Morgen. Die deutsche Fußballnationalmannschaft hat bei der WM ihre erste Niederlage kassiert. In New Jersey unterlag das DFB-Team gegen Ecuador mit 1:2. Leroy Sané traf bereits in der 2. Minute zur Führung, doch Ecuador glich in der Anfangsphase bereits aus. In der 78. Minute erzielte Ecuador dann den Siegtreffer. Als Gruppensieger ist das DFB-Team aber dennoch in der nächsten Runde. Am Montag geht es in Boston im 16. Finale weiter. Der Gegner steht noch nicht fest. Trotz hoher Temperaturen haben gestern Abend mehr als 2000 Menschen gegen die geplante Rodung des Waldstücks westlich der Kleinmesse demonstriert. Die Stadt will das knapp 6 Hektar große Areal an RB Leipzig verkaufen, damit der Verein sein Trainingsgelände vergrößern kann. Die Kleinmesse könnte dafür auf dem Festplatz bleiben. Das Gebiet sei als Verbindungsstück für den Auwald sehr wichtig, argumentieren die Gegner. Und in Zeiten von Klimawandel sei die Abholzung von Bäumen auch nicht zu vertreten. Es ist heiß in Leipzig. Am Wochenende soll sogar die 40-Grad-Marke geknackt werden. Wir haben uns in der Stadt umgehört, wie Sie mit den hohen Temperaturen umgehen.
7: Frohen Mutes mit viel Trinken und nur leichten Sachen essen.
8: Ich suche mir immer die schattige Straßenseite aus und trinke viel.
9: Na, auf jeden Fall nachts lüften, tagsüber schön die Fenster zulassen, auch verdunkeln.
10: Der Klassiker, Schatten, viel trinken, langsamer bewegen. Ja, das war's. Ja,
11: bei mir genau das Gleiche.
12: Blauwarm duschen, gar nicht abtrocknen, abtupfen, ehe man dann abends im Bett liegt.
6: Die sächsische Polizei hat ihre 3 neuen Polizeihubschrauber vorgestellt. Die Maschinen vom Hersteller Airbus bieten der Crew Platz für 8 Personen und sind mit modernster Technik ausgestattet. Pilot Erik Köcher.
13: Die Maschine kann mit Autopilot eigentlich von alleine starten, von alleine landen, bis auf den Schwebeflug. Aber auch den kann sie in der Höhe von alleine. Die Stabilisierung ist ein Quantensprung geworden, sodass man der Physik des Ruderkopfes weniger ausgeliefert ist, wenn man so sagen möchte. Und das erleichtert das Fluggefühl um einiges.
6: Internationale Rettungsteams bereiten ihren Einsatz im Erdbebengebiet von Venezuela vor. Aus Deutschland fliegen in der Früh knapp 50 THW-Kräfte mit Spürhunden. Auch Mexiko schickt ein großes Team mit Rettungskräften, Medizinern und Drohnen. Nach 2 schweren Beben meldet die Regierung bisher 188 Tote, mehr als 1500 Verletzte und rund 200 Vermisste unter den Trümmern. Auch die Vereinten Nationen und die USA wollen helfen.
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14: So, heute darf man den Kühlschrank mal ein bisschen länger auflassen. Heute ist Welttag der Kältetechnik. Na, das passt doch. Bei den Temperaturen, da kann man seinen Kopf ruhig mal für ein paar Sekunden ins Eisfach stecken. Die Temperaturen, die gehen nämlich heute auf bis zu 36, 37 Grad rauf. Sonnenschein gibt's den ganzen Tag. Morgen der Tag, der wird sogar noch ein Stückchen heißer mit bis zu 40 Grad stellenweise. wären es tatsächlich auch mehr. Und am Sonntag, da liegen die Höchstwerte bei 41 Grad. Gegen Abend oder in der Nacht kann es dann aber kräftige Schauer und Gewitter geben. Auf den Straßen haben wir noch nichts. Keine Staus und Blitzer. Ich hoffe, das bleibt eine Weile so. Ich wünsche eine gute Fahrt. Schönen Tag.
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0: Oh doch, ja, wir fangen an. Freitag, der 26.06.26. Spannendes Datum heute. Ja? Schöner Tag zum Heiraten. 26.06.2026. Kommen Sie gut in den Morgen. Es ist jetzt 6:05.
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0: 6:02 jetzt. Einen schönen guten Morgen.
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2: Ja, die Hitze, sie kriecht derzeit in jede Ritze. Alle lechzen nach kühlem Wasser und unsere Freibäder rings um Leipzig werden von Besuchern geflutet. Eins davon feiert ab heute und übers Wochenende ein ganz besonderes Jubiläum. Das Naturbad Frohburg wird 90 Jahre alt. Beim großen Badfest gibt es zum Beispiel ein Volleyballturnier oder abends auch Sommerkino. Außerdem nimmt die Wasserwacht kostenlos Schwimmstufen ab. Wir sagen herzlichen Glückwunsch und wünschen eine schöne Badparty.
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0: stimmt.
1: Das ist ja so, naja.
0: Na, das ist wie so dran geklebt, ne? Unten dann so. Ich weiß gar nicht, warum die das machen. Wer hat das erfunden? Wie sollen denn das kleine Kinderhände aufkriegen? Ja. Kriegst du es auf?
1: Nee, ich krieg's. Den Lutscher oder eben den Lolli.
0: Den Lolli, naja.
1: Ich weiß gar nicht, weil ich mal letzten Lolli gegessen habe.
0: Ich esse gerne Lollis, ich mag das.
1: Tim, kriegst du das auf, ja? Guck mal, bitte.
2: Oh.
1: Das ist
2: die kenne ich, die kenne ich.
0: Die sind böse, oder?
2: Die gehen nicht auf.
1: Die gehen nicht auf.
2: Das war früher alles anders.
1: Ja,
2: das
1: war früher alles besser.
0: Aber wer hat das erfunden? Früher, wieso wird es da so angeklebt?
1: Früher war es auch nicht so heiß. So, herzlich willkommen. Einen gut gelaunten Start in den Freitag wünschen wir Ihnen. Hier live aus dem Sommercamp der Zuversicht. Die Christine ist da.
3: Ja, morgen.
1: Die Miri ist da.
3: Was sind denn das für Klänge?
1: Das ist schon ein bisschen.
3: Wie auf Hawaii.
1: Karibisch, ja, ja. Und der Tim ist da.
4: Ja. Guten Morgen.
1: Der Yoshi ist da, unser Redakteur der Herzen und immer noch frisch gebackener Papa. So, guck mal, ich habe das jetzt aufbekommen. Ja,
0: hast du?
1: Ja, ne, selbstverständlich. Ich bin Lolli-Experte. Tja, guck mal. So, tuck, tuck, tuck, tuck.
0: Jetzt hast du aber auch alles mal richtig schön angepasst. Ich wollte den noch essen. Ne?
1: So, warte. Ach Mensch, Entschuldigung, dass wir Ihnen ja Ihre Zeit stehlen, aber ich weiß gar nicht, das gab es auch noch nicht so oft im Radio, dass man live versucht hat, ein Lollipapier.
3: Oh, aber dieses Geknister, das ist wirklich, das tut richtig weh im Ohr. Das ist so unangenehm.
1: Du hast ja auch, wie heißt das bei dir, eine Misophonie?
3: Misophonie. Ja,
1: erklär
3: ich war
1: mal
3: gestern übrigens beim Hörakustiker und die haben bestätigt, das gibt es eben wirklich, das ist dieses überempfindliche Gehör, vor allem aber, dass man Nebengeräusche nicht richtig filtern kann. Das heißt, wenn ich mich mit jemandem unterhalte und nebenan schmatzt jemand, dann kann ich mich nicht mehr aufs Gespräch konzentrieren, sondern höre dieses Schmatzen wahnsinnig laut. Und das ist wirklich, ich meine, es klingt wirklich lustig, aber es ist eigentlich wirklich nicht lustig.
1: Aber gibt es dagegen nicht was in der Apotheke?
3: Oder da gibt's so, es gibt wirklich einen Gehörschutz, man kann sich einen anfertigen lassen, ist natürlich ein bisschen teurer. Oder man kann sich diese Stöpsel auch reinstecken, da gibt es so Schlafstöpsel, die sind angenehm und die filtern das auch raus, aber eben nur beim Hörakustiker.
1: Oder einfach so Kopfhörer aufsetzen oder irgendwas, ne?
3: Ich glaube, die neuen hier, ich will den Namen jetzt nicht sagen, aber ich glaube, die haben das schon drin, bloß das kostet natürlich auch eine Menge Geld. Und ich finde, das sieht auch so ein bisschen unangenehm aus, diese Stöpsel, die sehen immer so oft wichtig aus, finde ich.
1: Man könnte auch versuchen, sich so einen Lolli irgendwie in die Ohren zu stopfen.
3: So einen Gehörgang habe ich nicht.
1: Sie werden sich fragen, warum labern die ja die ganze Zeit so rum? Das Problem ist, der Tim hat hier ein leichtes technisches Problem.
3: Kommt wieder nicht in seinen Computer.
1: Tim hat das Studio wieder verlassen.
0: Der Computer. Also ich habe das Gefühl, der ist immer im Montags- und im Freitagsmodus.
1: Ja,
0: montags geht's nicht und Freitag auch nicht.
1: Mhm.
0: Ja. Oder du bist, aber dein Schlüssel hat noch gepasst, Tim. Ja.
1: Ja. Ja, wenn morgens

0: Irgendjemand hatte die großartige Idee, hier eine Mehrfaktor-Authentifizierung an unseren Computern einzuführen. Und
1: das ist aber wichtig, weil Cyberangriffe von außen nehmen zu. Ja, und ich habe letztens erst die Zahl irgendwo gelesen, sich irgendwie verdrei- oder vervierfacht in den letzten Jahren. Und da sind wirklich böse Leute am Werk. Also jetzt nicht unbedingt Putin, sondern Leute, die einfach Geld erpressen wollen und sagen so, Computer ist zu und wenn du jetzt, also oder das ganze Netzwerk ist jetzt lahmgelegt und wenn du das wieder freischalten möchtest, überweis uns mal 100.000 Dollar oder Bitcoins oder was auch immer. Geht's jetzt, Tim? Ach, das ist ja, das ist alles gut. Dann sind wir jetzt mal gespannt auf die Kaffeefrage. Wie steht's denn?
2: Gleichstand 32:32. Ha. Heute müsste doch schnell sein.
1: War es so spannend wie heute an diesem heißen Freitag, Tim.
0: Ja, 130 Jahre Kino. Am 26. Juni 1896 wurde in New Orleans das erste permanente Kino der Welt mit 400 Plätzen eröffnet. Die 1 bis 2 Minuten lang Filme, die damals gezeigt wurden, die hatten keinen sonderlich künstlerischen Anspruch. Es ging einfach nur um die Faszination, überhaupt bewegte Bilder produzieren und zeigen zu können. Wie hieß einer der ersten dieser Filme seinerzeit? A. Die Ankunft eines Zuges auf dem Bahnhof in La Ciotat. B. Feierabend der Arbeiter einer Ziegelfabrik in Le Castellet. Oder C. Das Brechen der Wellen des Atlantiks in La Plage.
2: Nimm den Bahnhof.
1: Du nimmst den Bahnhof.
2: Ja, das gibt's ja heute noch so, diese Beruhigungs- oder ja, irgendwie stundenlang Züge durch die Gegend fahren. Das hat bestimmt einen Grund.
1: Könnte ich mir auch vorstellen, La Plage gibt's das wahrscheinlich. Strand, ne? Gibt's wahrscheinlich gar nicht, oder?
3: Doch, La Plage gibt's.
1: Ja, na klar, ja, aber es ist doch, der Ort ist doch ausgedacht.
3: Nee.
1: Das hat sich doch der Tim jetzt mit seiner Zwei-Faktor- Authentifizierung. Zack, in dem Moment, wo der einen zweiten Faktor eingegeben hat, ist dem La Plage eingefallen.
0: Noch das ist mein Passwort. Jetzt habe ich es verraten.
1: So, okay. Also was, ach so, die Arbeiter waren noch, ne? Nehmen wir die Arbeiter?
3: Mira? Nein, ob die Arbeiter, das ist wirklich
1: gut.
3: Quatsch.
1: Dann nehmen wir die La Plage.
3: Ja.
1: Dann nehmen wir hier die Wellen.
3: Ich glaube aber auch, dass es die Züge sind.
1: Ja. Wir nehmen die Wellen des Atlantik als einer, was der ersten Kinofilme der Welt.
0: Ja. Genau.
1: Die Atlantikwellen. Ja.
0: Ja.
1: Ja. So. Das war schön, so das Blaue, das haben die dann so eingefangen. Ja, glaube ich auch. Ja.
0: Dann. Okay. Mhm. Und die Pioniere im Kinofilm, das waren die französischen Brüder Lumière.
1: Til Schweiger beim Surfen. Den Atlantik.
3: In La Plage.
1: In La Plage.
0: Ja. So, und diese beiden Brüder, die haben diesen Film gemacht. Mhm. Der für richtig Furore sorgte, weil teilweise die Leute dann aus den Kinos rausgerannt sind vor Angst. Angeblich dachten sie nämlich.
1: Die hatten Angst, dass sie ertrinken.
3: Nee, dass der Zug sie
0: dass ein Zug sie erwischt. Oh. Ja!
1: Christine heute im Punkt.
3: Ach, schön.
1: Das heißt, so. Christine führt.
3: Ja.
1: Mit, oh, zum ersten Mal seit ich weiß gar nicht wie vielen Monaten. Mit 33:32, kann das sein?
3: Fühlt sich gut an.
1: Miri, da müssen wir uns jetzt aber mal ranhalten.
3: Ja, aber es geht immer hin und her jetzt, ne? So richtig kommen wir irgendwie nicht.
1: Nee. Wir haben irgendwie unseren Lauf verpasst. Aber jetzt geht's ja erstmal ins Wochenende. Nächste Woche dann unsere letzte Arbeitswoche vor den Ferien. Also passieren kann vor den Sommerferien eigentlich nichts mehr. Also jetzt mit den 10 Punkten Vorsprung
2: denkt
1: oder so.
2: Ihr? Ja. Es gibt ja nächste Woche eine 5-Punkte-Frage.
1: Jetzt gibt es erstmal Kaffee für alle und Ihnen einen wunderschönen guten Morgen. Es ist 7:15. Hi.

0: Mensch, haben wir schon über Fußball gesprochen heute? Noch nicht so. Ja, Fußball-Weltmeisterschaft. Die deutsche Mannschaft verliert ihr letztes Vorrundenspiel gegen Ecuador. Während nun vor ein paar Tagen alle noch dachten, wir wären Weltmeister, besteht jetzt die Befürchtung, dass alles so kommt wie vor 4 Jahren oder vor 8 Jahren. War es, glaube ich, auch so. Das ist auch rausgeflogen in der Vorrunde, oder? Naja, mal gucken. Also wir sind und bleiben Gruppensieger, ja, trotz des verlorenen Spiels gestern. Aber ab Montag wird's dann ernst, dann geht's in die K.O.-Runde, oder Tim, das K.O.-Runde dann? 16. Finale ist schon K.O.
1: Ja, genau.
0: Also wenn wir dann am Montag verlieren würden,
1: dann sind wir raus.
0: Wir wissen noch nicht, gegen wen wir spielen, aber dann wären wir raus.
1: Genau.
0: Aber was sollen wir zwei Dilettanten euch das erklären und Ihnen? Wir haben doch hier jemanden, der sich richtig auskennt, das ist unser Jens Umbreit. Der fasst es gleich nochmal zusammen. Und was abgesehen vom Fußball sonst noch wichtig ist und wichtig wird, das erfahren Sie auch gleich bei uns. Bleiben Sie dran.
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15: mit Oliver Heinze. Guten Morgen. Passend zur Fußball-WM kommt diese Nachricht. 20 Jahre nach der letzten in Deutschland und damit auch 20 Jahre später als geplant, könnte die A72 noch in diesem Jahr fertig werden. Zumindest die Fahrbahn Richtung Chemnitz. Das hat die Autobahngesellschaft jetzt angekündigt. Wie kämpft man gegen diese hohen Temperaturen an? Laut einer kleinen

0: Umfrage unter Leipzigern helfen die einfachen Sachen. Viel trinken, oft erfrischen und so oft es geht ab in den Schatten. Die Barmer Sachsen hat angesichts der aktuellen Hitze eine kostenlose Hotline eingerichtet. Dort geben Mediziner Ratschläge und Antworten. Sie ist kostenlos und täglich von 6 bis 24 Uhr erreichbar. Im Osten der Demokratischen Republik Kongo sind inzwischen mehr als 300 Menschen an Ebola gestorben. Und die Sanierung der Bahnstrecke Hamburg-Berlin ist deutlich teurer geworden als geplant. Die Kosten liegen inzwischen bei rund 2,7 Milliarden Euro statt der ursprünglich veranschlagten 2,2 Milliarden.
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2: Im Studio Jens Umbreit, schönen guten Morgen. Die deutsche Fußballnationalmannschaft hat ihr letztes Gruppenspiel bei der Weltmeisterschaft mit 1:2 gegen Ecuador verloren. Leroy Sané brachte die DFB-Elf zwar schon in der zweiten Minute in Führung, doch Ecuador glich schnell aus und erzielte in der Schlussphase den Siegtreffer. Die Mannschaft von Julian Nagelsmann leistete sich insbesondere in der zweiten Halbzeit ungewohnt viele Ballverluste und fand über weite Strecken nicht zu ihrem Spiel. Der Bundestrainer bei Magenta TV.
3: Klar, und für Ecuador ging es um alles. Hat man schon gemerkt, dass die auf dem Gaspedal waren. Die hatten mit Ball keine richtige Struktur mehr, haben kaum mehr Entlastung gehabt. In der zweiten Halbzeit war es dann auch verdient.
2: Auswirkungen auf das Weiterkommen hatte die Niederlage allerdings nicht. Deutschland stand bereits vor dem Anpfiff als Gruppensieger fest. Auch die Elfenbeinküste und der gestrige Gegner Ecuador haben sich für die K.O.-Runde qualifiziert. Am Montag wartet nun in Boston das 16. Finale für Deutschland gegen einen Gruppendritten. Der Gegner steht noch nicht fest.
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4: Einen wunderschönen guten Morgen an Brandis an diesem Wochenende. Das große Stadt- und Lesefest auf dem Marktplatz. Da wird ja die neue Bibliothek eröffnet und da unbedingt an den richtigen Sonnenschutz denken. Denn es wird ordentlich heiß. Heute geht schon los mit bis zu 36 Grad mit viel Sonnenschein. Morgen bis zu 39 Grad. Auch da scheint die Sonne den ganzen Tag. Und am Sonntag, da kriegen wir dann sogar um die 40, 41 Grad. Gegen Abend oder in der Nacht sind dann auch teils kräftige Schauer und Gewitter möglich. Und auf dem Straßen. Da haben wir noch nichts, keine Staus und keine Blitzer. Aber Sie vielleicht, dann sagen Sie gerne Bescheid. 03x800 und die 4 ist die Nummer. Gute Fahrt.
5: Ja, Dankeschön, Miri.
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8: Sehr geehrte Damen und Herren,
9: tragt Sonnenschutz. Wenn ich euch einen Rat für die Zukunft geben könnte, Sonnenschutz würde es sein.
8: Der langfristige Nutzen von Sonnencreme ist wissenschaftlich erwiesen.
5: Ja. Was ist das denn, ja?
10: Aber die Frage ist ja, welchen Sonnenschutz sollte man denn benutzen?
5: Sonnencreme, die ist wirklich wichtig.
10: Ja, und es gibt ja Cremes und Lotions und Sprays und hast du nicht gesehen. Die Stiftung Warentest hat sich das alles mal ein bisschen genauer angeschaut. Gerade Sonnenschutz für Kinder und was da richtig gut abgeschnitten hat und was nicht, darüber sprechen wir gleich.
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0: Lass mal gucken, das war Anfang der 90er, 1992. Da waren die Sommer noch kühl.
1: Du wieder.
0: Nein, da gab es auch schon Sommer. Aber möglicherweise purzeln an diesem Wochenende die Temperaturrekorde. Nochmal in
1: die
0: Sachsen.
1: Purzeln? Die
0: purzeln, also fallen die Rekorde.
1: Ach, die Rekorde fallen.
0: Also die Rekorde fallen.
1: Ja, weil die Temperaturen steigen, ja.
0: Sachsen war das 2012, glaube ich, 39,8 Grad oder so. Mhm. Wurden schon mal in Sachsen gemessen. 2012, wie gesagt, mal gucken. Das könnte an diesem Wochenende durchaus noch mehr werden.
1: Ja.
0: Und deswegen wichtiges Thema. Ja, es scheint ja nun auch wirklich den ganzen Tag die Sonne. Und daher, falls ihr euch dann doch ein bisschen draußen aufhaltet und bewegt, Sonnencreme nicht vergessen.
1: Cremen.
0: Ganz wichtig.
1: Und gerade für Kinder ist ja Sonnenschutz absolut wichtig. Die Stiftung Warntest hat sich das alles mal angeguckt. Die haben 23 verschiedene Produkte untersucht, darunter Lotions, Cremes, Sprays und auch so eine Art Roll-On, also so ein Deo-Roller quasi. Ob die tatsächlich schützen, darüber sprechen wir mit Lea Lukas von der Stiftung Warntest. Was ist denn so ganz generell bei dem Test rausgekommen?
2: Grundsätzlich kann man sagen, das Ergebnis ist eigentlich gut. Es haben ganz viele Produkte im Test wirklich überzeugt, weil sie eben sehr gut vor UV-Strahlen schützen. Allerdings mussten wir auch 5-mal die Gesamtnote mangelhaft vergeben. Und zwar deswegen, weil die getesteten Produkte in Sachen UV-Schutz nicht das einhalten, was sie auf der Verpackung versprechen. Und wenn das nicht der Fall ist, also wenn eben Sonnenschutzcremes nicht vor UV-Strahlung schützen, dann testen wir die auch gar nicht weiter, sondern sagen, okay, das ist unser K.O.-Kriterium und die Produkte sind mangelhaft.
0: Das ist logisch, klar. Also Sonnenschutz für Kinder. Gucken wir mal ein bisschen ins Detail. Was muss guter Sonnenschutz können? Oder wir können ja mal anders anfangen. Muss der eigentlich teuer sein?
2: Ganz vorne an unserer Tabellenspitze stehen auch zwei sehr preisgünstige Sonnensprays für Kinder. Das ist einmal das Produkt von Lidl und das Produkt von Tabaluga. Das gibt es zum Beispiel bei Edeka oder Netto Markendiscount oder Budni. Und das sind zwei so Sonnensprays. Das mögen viele Kinder auch in der Anwendung. Und die sind zusätzlich auch noch besonders preisgünstig. Und das ist natürlich erfreulich, wenn man einfach auch ganz, ganz viel Sonnenschutzmittel benutzen sollte. Immer wieder reichlich cremen. Und wenn das Produkt dann noch wenig kostet, dann macht man das natürlich mit noch mehr Freude.
1: Und gibt es denn nun jetzt Unterschiede zwischen Creme, Spray oder Lotion? Also ist irgendwas besser oder schlechter?
2: Wir sagen eigentlich immer als Tipp, dass man auch wirklich darauf achten kann, was mag man in der Anwendung. Also eben reichhaltig Creme, leichter Sprühen, was gefällt da? Denn man muss das Produkt eben über den Tag auch immer wieder verwenden und ja auch reichlich. Und dann ist es natürlich umso besser, wenn man mit der ausgewählten Sonnencreme oder dem Spray oder der Lotion auch gut zurechtkommt und das auch die Haut auch mag. Und deswegen kann man da natürlich auch noch so ein bisschen ausprobieren. Und in unserem Test haben wir eben unter den guten Produkten, die Gesamtnote gut erhalten haben und die zuverlässig schützen, auch ganz unterschiedliche Produkttypen. Also da ist die Auswahl auch groß.
0: Okay, sagt Lea Lukas von der Stiftung Warentest. Ganz, ganz wichtig, Christine hat es ja auch gerade gesagt, cremen. Ja, die Haut verzeiht nichts und wir fassen nochmal zusammen, Gutes muss nicht teuer sein.
1: Das ist doch mal eine schöne Info, ne?
0: Wunderbar. Also, 7:30 jetzt erstmal einen guten Start in diesen heißen Freitagmorgen.
1: Und schön eincremen.
0: Ja.

0: 9 nach halb 7.
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3: Boah, was für ein wahnsinnig schöner Tagesstart. Herrlich blauer Himmel und noch recht angenehme Temperaturen. Die gehen allerdings heute schon in schwindelerregende Höhen mit 36, 37 Grad. Die Sonne scheint den ganzen Tag. Also lassen wir es alles entspannt angehen heute. Auf den Straßen ist auch noch alles entspannt. Da läuft alles noch störungsfrei. Gute Fahrt.
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0: 6.43 Uhr in zwei Minuten wird es 6:45. Wir kommen zu unserem Chefmeteorologen Michael Klein. Hast du schon was an? Bist du schon angezogen? Oder?
1: Wenig.
0: Wenig.
1: Ich weiß nicht, ob das jetzt dem Bild im Kopf hilft. Wenig.
0: So. Ja, guten Morgen, Micha. Diesem 26.06.26. Schönes Datum.
1: Oh ja, tatsächlich.
0: Schönes Datum. Ja. So, naja, und gestern haben wir, was haben wir sonst noch? Ja, gestern haben wir verloren. 2-1, falls Sie es noch nicht gehört haben, ja. Am Samstag, nachdem wir die Elfenbeinküste besiegt haben, dachten ja nur alle noch, wir werden Weltmeister.
1: Ja, ja.
0: Und jetzt denken alle, upsala, war es das jetzt vielleicht? Weil am Montag geht's dann in die K.O.-Runde, haben wir gerade schon gelernt.
1: Ja. Und vor allem dieses eine Aushilfstor, das wir da noch hatten, das ist eigentlich auch nicht gültig, sagen jetzt alle, ne?
0: Ja, richtig. Ja. Genau, das war ja irgendwie gestrecktes Bein oder was auch immer. Also dieses eine Tor, ne? 2-1, sonst hätten wir 2-0 verloren. Da müssen wir mal gucken. Da muss sich die deutsche Mannschaft noch ein bisschen steigern und das tun auch die Temperaturen, Micha. Als wäre es noch nicht genug, es kommt noch was obendrauf.
1: Das eine wäre schön, das andere ist also prognostisch deutlich wahrscheinlicher, also nämlich die Temperatursteigerung und das ist weniger schön. Also es wird immer heißer, heute werden wir Temperaturen so um 36, 37 Grad bekommen können. Oftmals in vielen Ecken Sachsens bleibt es auch bei 35 Grad ungefähr hängen. Ja, morgen und der Sonntag, das sind dann die heißesten Tage, also der Höhepunkt dieser Hitzewelle. Das können am Sonnabend, am Samstag also auch schon mal bis 40 Grad werden. Und am Sonntag wahrscheinlich noch mehr. Und damit sind wir eine der heißesten Ecken in Deutschland dann. Vor allem der Norden Sachsens wird da betroffen sein. Mhm. Also es gibt einige Wettermodelle, die rechnen mit 42 Grad, was wirklich richtig heftig ist. Aber ich sag mal, auch die 40 Grad würden schon reichen, weil insgesamt sich diese Hitze ja über Tage hinweg aufbaut. Das ist das Problematische eigentlich.
0: Ja. Man merkt es ja auch jetzt am frühen Morgen, ja, so in den Städten 22, 23, 24 Grad morgens.
1: Ja, Wahnsinn. Ne? Also, und das ist das Gemeine, weil die Nächte jetzt immer wärmer werden, heizen sich alle Gebäude auf. Es ist dann auch wieder mehr Feuchtigkeit in der Luft drin. Es macht das unangenehmer. Und deswegen muss man schon sagen, also fürs Wochenende möglichst zum Beispiel mal drauf verzichten, irgendwo hinzufahren, weil zum Beispiel jetzt im Moment auf den Straßen auch immer mehr Schäden entstehen. Mhm. Also der Asphalt wird weicher. Gerade die A2 zwischen Berlin und Hannover, da sind die Betonplatten geplatzt und das wird natürlich häufiger vorkommen. Generell haben mehr Autos dann Pannen, bleiben liegen, der Bahnverkehr kann stillstehen und so weiter und so fort. Also es klingt jetzt nicht, soll nicht Panikmache bedeuten, aber natürlich muss man dann selbst vielleicht nicht unbedingt auch noch auf der Straße sein und dann für Rettungsdienste und Co. noch mehr Schwierigkeiten bereiten.
0: Also, bei der Hitze ein bisschen Ruhe ins aufgerechte Leben bringen.
1: Genau.
0: Wie wir in Sachsen-Anhalt gesagt haben früher, Kuhköten, wo ich herkomme. Und einfach mal entspannt ein Käffchen trinken.
1: Ja, aber da war ja so viel Ruhe, dass du weggegangen bist. Ne?
0: Machen wir das jetzt mit dem Käffchen?
1: Sehr gerne.

0: 12 Minuten vor 7 ist es. Einen schönen Freitagmorgen, heute der 26.06. 26, ja, Hitze natürlich ein Thema, Fußball, das verlorene Spiel gestern Abend für die deutsche Mannschaft. Die ersten Bundesländer starten heute in die Sommerferien und alles, was sonst noch wichtig ist und wichtig wird, erfahren Sie auch gleich bei uns.
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11: Mit Oliver Heinze. Guten Morgen. Deutschland hat bei der WM erstmals verloren. 1:2 hieß es im letzten Vorrundenspiel gegen Ecuador in New York. Trotz früher Führung zeigte die DFB-Auswahl eine enttäuschende Leistung. Kapitän Joshua Kimmich bei Magenta TV.
12: Wir sind eigentlich relativ gut ins Spiel gekommen gegen frühen Führung. Wir haben dann wieder zu viele Ballverluste, laden dadurch den Gegner immer wieder ein, machen dann auch den Gegner dadurch stark. Und in der zweiten Halbzeit muss man dann schon sagen, was dann eine verdiente Niederlage.
11: Als Gruppensieger war Deutschland schon vorher weiter. Das 16. Finale steigt am Montag in Boston. Der Gegner steht noch nicht fest. 20 Jahre später als ursprünglich geplant. Zumindest das könnte tatsächlich noch klappen, also teilweise. Laut Autobahngesellschaft soll die A72 noch im Oktober von Leipzig Richtung Chemnitz komplett freigegeben werden. Die Arbeiten an dem letzten, etwa 4 Kilometer langen Abschnitt bei Röther laufen seit einiger Zeit. Bei der Fahrbahn Richtung Leipzig dauere der Bau des letzten Stücks allerdings noch bis zum kommenden Jahr, heißt es. Heiß, heißer Leipzig. Auch in unserer Stadt erreicht die Temperatur nun tropische Werte. Heute soll es schon über 35 Grad heiß werden. Doch wie gehen die Leipziger damit um?
13: Wir tun ganz zeitig früh durchlüften, dann schnell zu und früh alle Wege erledigen bei Zeiten zum Arzt oder einkaufen.
14: Ich habe so ein cooles Tuch, das macht man nass und schüttelt und das kühlt. Wenn dein Büro sich über 30 Grad erhitzt, das ist total cool, weil du brauchst keine Klimaanlage.
15: Mit kaltem Wasser und Mütze auf und Sonnenbrille.
16: Trinken, aber nicht zu kalt, weil dann fängt man da wieder an zu schwitzen.
11: Das ist echt unverschämt. Unbekannte haben am Werbeliner See insgesamt 15 Hinweis- und Erklärschilder geklaut. Sie waren erst vor wenigen Monaten an den Stationen eines digitalen Lehrpfades durch das Naturschutzgebiet aufgestellt worden. Die Projektmitarbeiter haben Anzeige erstattet und sie bitten um Hinweise, denn die Täter müssten mit einem Fahrzeug vor Ort gewesen sein, um die großen Schilder abzutransportieren. Wer etwas mitbekommen hat, soll sich beim Polizeirevier Delitzsch melden. Im Osten der Demokratischen Republik Kongo sind inzwischen mehr als 300 Menschen an Ebola gestorben. Die Behörden melden außerdem über 1150 bestätigte Infektionen. Die Epidemie in den betroffenen Provinzen ist damit noch nicht gestoppt. Ab kommender Woche soll ein antivirales Medikament getestet werden, das nach Kontakt mit dem Erreger vorbeugend wirken könnte.
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17: Einen wunderschönen guten Morgen. Ja, alles was kühlt, ist prima, denn die Temperaturen bei uns in Leipzig, die gehen heute auf bis zu 36 Grad rauf. Viel Sonnenschein gibt's den ganzen Tag. Morgen auch viel Sonnenschein und bis zu 39 Grad. Und am Samstag, da geht's sogar noch ein Stück weiter nach oben. Streckenweise auf bis zu 40 Grad gegen Abend oder in der Nacht sind dann kräftige Schauer und Gewitter möglich. Und auf den Straßen, da haben wir jetzt momentan nichts, was stört, aber Sie haben vielleicht irgendwas gesehen, dann sagen Sie gerne Bescheid. 03x800 und die 4 ist die Nummer, unter der Sie mich erreichen. Entweder mich persönlich oder Sie sprechen ganz entspannt auf den Anrufbeantworter. Das melde ich dann gleich weiter.
0: Ja, danke schön, Miri.
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18: Guten Morgen.
10: Und André Hart.
19: Ich kann euch jetzt sofort sprechen. Es wird wieder gelacht werden müssen. Ich freue mich schon, alte Kakadu.
20: Das sagt man nicht, liebe Kinder.
0: Nein, das sagt man natürlich nicht, liebe Kinder. Obwohl,
18: Nein, das sagt man nicht.
0: Wir das ja nicht gesagt. So, ja, also, es wird gelacht in Sachsen. Die Stimmung ist fabelhaft. Das Wetter ist gut. Ja gut, gutes Wetter. Ne? Die einen sagen so, die anderen so. Ja. Aber macht was aus diesem Freitag. Es ist ein ganz besonderes Datum heute, der 26.06.2026. Ach, und überhaupt.
18: 26.
0: Es ist doch schön, 20, dass wir alle da sind.
18: Ja? So ein klassisches Hochzeitsdatum, oder? Oder so.
0: Weiß ich gar nicht heute.
18: Ja. Bestimmt viel geheiratet.
0: Kann ich mir vorstellen.
18: Wetter passt, ja.
0: Ne? Na,
18: dann es wird eine heiße Hochzeit.
0: Drücken wir die Daumen, dass das dann alles gut geht.
18: Aus der Erfahrung können wir sagen, manchmal auch nicht. Manchmal nicht. Ja. Also perspektivisch.
0: Naja, aber Hauptsache die Stimmung bleibt stabil.
18: Genau. Ne? So. Warum also, sagst du eigentlich immer stabil, wenn du mich anschaust? Ich kann das nicht leiden. Es triggert mich total.
0: Es ist 4 Minuten vor 7.
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0: einen heißen Sommerfreitag ein. Es ist jetzt 7:02 und schauen mal kurz zum Fußball.
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0: Ja, Jens Umbreit, unser Sportexperte, ist im Studio und um es vorwegzunehmen, ja, wir haben gestern Abend verloren. Ja, die deutsche Mannschaft verliert 2:1 gegen Ecuador. Sportlich bleibt das folgenlos. Wir standen ja schon als Gruppensieger fest. Aber Jens, müssen wir uns trotzdem Sorgen machen?
3: Ja, und wie, aber genauso wie wir am letzten Samstag nach dem 2:1 Last-Minute-Sieg gegen die Elfenbeinküste noch kein Weltmeister waren, sind wir jetzt nach dieser Pleite nicht ausgeschieden. Leroy Sané traf gestern schon in der 2. Minute zur Führung sein erstes Tor bei einer Weltmeisterschaft. Eher irregulär, weil Pavlovic zuvor den Fuß viel zu hoch hatte, aber egal, Ecuador schlug direkt zurück, glich in der 9. Minute aus und drehte das Spiel dann in der 2. Halbzeit nach einer Ecke in der 78. Minute. Neuer Griff ins Leere, Plata spitzelte den Ball unters Tor zum 2:1 für die Ecuadorianer. Es war eine fahrige, unkonzentrierte Vorstellung, Musiala und Wirtz zauberten nicht, Kimmich und Metscher blieben blass, die Offensive kam überhaupt nicht in Schwung, Julian Nagelsmann wechselte nach knapp einer Stunde und auf Chao, Bayer und Groß kamen, aber auch das brachte keine Wende. Ecuador war giftig, mutig und am Ende auch besser. Oder wie es Dennis Undorf bei Magenta TV sagt.
4: Ich hatte das Gefühl, dass sie es mehr wollten als wir. Die waren griffiger, bei denen ging es noch um alles.
3: Jetzt geht der Blick schon voraus auf den Montag, dann wartet das 16. Finale in Boston. Der Gegner noch unklar, der wird wahrscheinlich erst in der Nacht von Samstag auf Sonntag feststehen. Und deshalb kommen auf Bundestrainer Julian Nagelsmann eher unruhige und arbeitsreiche Stunden zu.
0: Okay, bleibt also spannend. Dankeschön, Jens Umbreit.
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0: Oh, viel. Ja, passt ja so viel heiß wie. Oh, viel heiß heute. Ah, Taylor Swift. You saved my heart from the fate of Ophelia. Entschuldigung, dass ich da jetzt reingequatscht habe. Das ist eine Unart. Und einer besonders sich, ärgert sich darüber besonders. Das ist unser größter lebender Swiftie, nämlich unser Chefmeteorologe Michael Klein, unser Better-Wetter-Man. Morgen, Klein.
1: Guten Morgen, hallo. Du, das, also die Worte, also ich mag ja Puzzle. Ich sortiere mir die schon von alleine zusammen.
0: Ja, machst du das? Nein, weil ich abgelenkt bin und gerade sehe, heute ist ja der 26.06.26, also ein schönes Datum, um zu heiraten.
1: Ja.
0: Und Taylor Swift wird, wenn das alles so kommt, wie die Hofberichterstatter das vermuten, heute in einer Woche heiraten. In New York City, also dort, wo die deutsche Fußballnationalmannschaft gestern verloren hat.
1: Ja.
0: Und was steht denn in deiner Einladung?
1: In meiner?
0: Du musst es doch wissen. Wann ja, und wo genau?
1: Sie hat gesagt, ich soll was singen. Auf der Party.
0: Okay, nimmst du mich damit?
1: Ja, natürlich. Für Schubidu brauche ich nur dich.
0: Ja, also man geht jetzt davon aus, dass das wohl nächsten Freitag sein wird. Mhm. Es gibt auch so ein paar Regeln. Du darfst zum Beispiel wirklich nur, wenn du schon immer eine Begleitung hattest, also so feste Paare, die dürfen dann auch zu zweit kommen. Aber wenn du jetzt zum Beispiel Single bist und eingeladen bist, darfst du jetzt nicht irgendeinen Freund oder eine Freundin mitbringen.

0: Weil das Paar im engsten Kreis feiern möchte und zwar im Madison Square Garden.
1: Moment, ist das nicht dieses Stadion?
0: Ja, das ist dieses Stadion. Und das ist wohl schon ab Montag gesperrt dann nächste Woche.
1: Ja.
0: Und auch bis zum 6. Juli, also das wird dort praktisch eine ganze große Feier-Session. Aber man geht davon aus, dass es der nächste Freitag wird. Taylor Swift wird sich dann mit ihrem, wer ist der, Travis, das Ja-Wort geben.
1: Weißt du denn, wie viele Leute kommen?
0: Weiß ich nicht. Also im Madison Square Garden passen schon eine Menge Leute rein. Also wirklich nur der engste Kreis. Das ist ja verrückt. Na, wenn das, ich meine, das sind ja nun wirklich Weltstars. Und warum machen die sowas nicht für sich? Die könnten doch auf irgendeine kleine Insel fliegen. Da gibt es ja auch direkt so Ressorts, die auf sowas spezialisiert sind. Ja, auch auf Diskretion, wo dann kein Mensch darüber reden würde, dass Taylor Swift und ihr Travis dort sind und heiraten. Und so. Könnten die doch. Die könnten doch irgendwo abtauchen. Nein, die lassen es richtig krachen. Machen sich auch noch den Stress. Aber das gehört wahrscheinlich zum Business.
1: Ja, vielleicht ist es verkauft an RTL 2
0: wahrscheinlich,
1: oder so,
0: ja,
1: dass da eine Doku gibt hier.
0: Das wird sein. Ja, das
1: ist dann, meine Hochzeit.
0: Dass die Kinder dann gleich was auf Sparbuch bekommen.
1: Sowas.
0: Ja, das könnte gut sein.
1: Ich meine, warum hat Christian Lindner damals auf Sylt so geheiratet? Der hätte ja auch schön irgendwo im Landgasthof heiraten können, ne?
0: Die sind so, ne?
1: Die müssen das so. Ja, andererseits, wenn du es doch hast und wenn du sagst, mein Gott, wo soll ich mit dem ganzen Geld hin? Jetzt mal lasse ich mal so richtig krachen.
0: Ja.
1: Ist ja vielleicht auch richtig dann, ne?
0: Okay, na, wer weiß. Micha, jetzt wollen wir mal übers Wetter reden. Das ist das andere große Thema heute. Also Fußball, Taylor Swift und das Wetter, die Hitze. Wo geht's heute hin mit den Temperaturen?
1: Ja, heute baut es sich weiter auf. Also heute steigert es sich im Vergleich zu den Tagen davor. Heute sind schon mal 36, 37 Grad drin, vielleicht ganz punktuell ein bisschen mehr. Und das ist aber erst ja die Treppe zu dem, was da am Wochenende auf uns wartet. Das heißt, heute ist es schon heiß, es ist teilweise drückend schwül. Man muss schon sagen, auch heute einfach schon mal ein bisschen ruhiger angehen lassen, vorsichtiger sein. Aber jetzt ist noch die Vorbereitung auf das Wochenende, ehrlich gesagt.
0: Und dann 40 Grad.
1: Ja, also wir haben ja am Anfang, oder letzte Woche habe ich noch, da gab es ja so die ersten Meldungen, da habe ich immer noch gesagt, na, warten wir mal ab, ob das hier im Osten so ankommt, das bleibt meistens immer im Südwesten, ja, muss ich mich korrigieren, denn außergewöhnliche Situation, es ist sowieso ja eine ganz außergewöhnliche Hitzewelle, muss man wirklich mal dazu sagen, hat es so noch nie gegeben, ist nicht vergleichbar mit früheren Hitzewellen oder früheren Sommern und tatsächlich bildet sich so ein zweiter Temperatur-Hotspot und der bildet sich bei uns hier im Osten, vor allem in Brandenburg, aber eben auch im Norden Sachsens werden die höchsten Temperaturen erreicht. Und das können nach den Modellrechnungen 42 Grad sein. Das ist dann lokal meistens noch ein bisschen mehr sogar. Aber egal, ob es jetzt 1 Grad mehr oder weniger ist, es ist ein heißes Wochenende, es sind warme Nächte. Die Belastung ist jetzt, egal ob es 1 Grad mehr oder weniger ist, es wird einfach brutal heiß. Und ja, viele können das einfach wegstecken und sagen, unangenehme Tage, aber einfach mal mitdenken an Menschen, die vielleicht zum Beispiel unter Bluthochdruck leiden oder Asthmatiker oder so, generell körperlich ein bisschen geschwächt sind. Für die wird es schwierig. Für Leute, die bettlägerig sind oder im Heim oder ähnliches, wo keine Kühlung besteht, für die ist es natürlich schon katastrophal. Deswegen, das Wochenende wird richtig hart.
0: Und dann entspannt sich's aber wieder.
1: Genau, aber auch da kommt die Entspannung nicht sofort mit den Gewittern. Die ersten Gewitter sind vielleicht Sonntagabend in der Nacht zum Montag möglich. Einige Modelle sagen, dass am Montag schon deutlich kühler wäre, andere immer noch über 30 Grad. Die Nächte sind dann immer noch sehr feucht warm, also die Entspannung kommt dann erst so richtig in der Wochenmitte.
0: Okay, alles klar. Dann schön cool bleiben.
1: Ja, auf jeden
0: Unbedingt,
1: Fall.
0: Unbedingt, ja, keine hektischen Bewegungen. Vielleicht ab und zu mal ein Käffchen.
1: Also ich
0: Oder?
1: Kann
0: Kaffee ist
1: noch,
0: das? Ja, also Kaffee ist, glaube ich, ja, das ist okay.
1: Man sagt ja immer, man soll warme Getränke.
0: Man soll warme Getränke, genau. Dass man den Körper mit kalten Getränken nicht so überfordert. Ja, angeblich.
1: Ja, vielleicht wird Zimmertemperatur nicht so falsch.
0: Micha, wir hören uns später nochmal.
1: Gerne.
0: Bis dann.

0: Gleich 7:50, so über die Hitze hatten wir schon gesprochen, über das verlorene Fußballspiel gestern Abend. Das ist vielleicht noch ganz spannend. Spanien führt die Helmpflicht für Radfahrer ein. Das heißt also, Radfahrer müssen ab Oktober außerhalb von Ortschaften zwingend einen Helm tragen in Spanien. Sonst droht ein Bußgeld von 200 Euro. Was heute sonst noch wichtig ist und wichtig wird, das erfahren Sie auch gleich bei uns.
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8: mit Oliver Heinze. Mehr als 2000 Menschen haben gestern Abend gegen die geplante Rodung des Waldstücks westlich der Kleinmesse demonstriert. Die Stadt will es an RB verkaufen, damit der Verein sein Trainingsgelände erweitern kann. Unbekannte haben am Werbeliner See 15 Tafeln eines digitalen Lehrpfades gestohlen. Für den Abtransport der großen Schilder müssten die Täter ein Fahrzeug genutzt haben. Die sächsische Polizei hat ihre drei neuen leistungsstärkeren Hubschrauber vorgestellt. Die Maschinen bieten Platz für 8 Personen und sind unter anderem mit Wärmebildkameras ausgerüstet. Internationale Rettungsteams bereiten ihren Einsatz im Erdbebengebiet von Venezuela vor. Aus Deutschland kommen insgesamt 50 THW-Kräfte mit Spürhunden. Und die deutsche Fußballnationalmannschaft hat ihr letztes Vorrundenspiel bei der WM verloren. In New Jersey unterlag das DFB-Team gegen Ecuador mit 1:2, trotz früher Führung durch Leroy Sané.
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9: Einen wunderschönen guten Morgen. Ja, alles, was kühlt, ist prima, denn die Temperaturen bei uns in Leipzig, die gehen heute auf bis zu 36 Grad rauf. Viel Sonnenschein gibt's den ganzen Tag. Morgen auch viel Sonnenschein und bis zu 39 Grad. Und am Samstag, da geht's sogar noch ein Stück weiter nach oben. Streckenweise auf bis zu 40 Grad gegen Abend oder in der Nacht sind dann kräftige Schauer und Gewitter möglich. Und auf den Straßen, da haben wir jetzt momentan nichts, was stört. Aber Sie vielleicht, Sie haben vielleicht irgendwas gesehen. Dann sagen Sie gerne Bescheid. 03x800 und die 4 ist die Nummer, unter der Sie mich erreichen. Entweder mich persönlich oder Sie sprechen ganz entspannt auf einen Anrufbeantworter. Das melde ich dann gleich weiter.
0: Alles klar. Dankeschön, Miri.
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0: diesen Sommer werden wir uns noch lange und viel zu erzählen haben. Ja, Memories und Stories. Damit steigen wir jetzt ein. Mark Forster, sag mal, ist er heute nicht in Dresden?
1: Genau, bei den Filmnächten.
0: Das ist heute in der Landeshauptstadt. Mark Forster, genau. Guck an. Gibt es noch Tickets, weißt du was?
1: Es gibt noch ein paar Tickets und bei Kleinanzeigen hast du auch noch relativ viele so Secondhand-Tickets.
0: Wisst ihr noch, den haben wir mal angesagt in Schwarzenberg?
1: Oh, da habe ich mein Auto vorher geschrottet.
0: Auf der Waldbühne. Ich sage Ihnen, da haben wir uns verabredet, haben wir gesagt, die letzten 10 Kilometer fahren wir zusammen im Auto, dass wir da nicht zusammen anreisen wegen dem Chaos. Und ich habe gewartet auf einen großen Parkplatz.
1: Ja.
0: Christine kam ein bisschen später und dann habe ich sie angerufen. Also ich habe dich schon gesehen in deinem weißen Auto.
1: Ich weiß.
0: Gesagt, guck mal, hier stehe ich, Christine. Hab gewunken, Christine. So, jetzt musst du links abbiegen. Vorher hatte ich, dann hatte ich einer überholt. Ja?
1: Genau.
0: So, und ich habe gesagt,
1: Achtung. Du hast gesagt, jetzt links. Und in dem Moment fahre ich natürlich auch links und habe dann eben das kleine Auto übersehen. Und
0: Bruch.
1: Also bei mir war überhaupt nichts. Also ein kleiner Kratzer halt, aber ich habe ja sowieso ein altes Auto.
0: Also du in denen, ja, ne?
1: Ja, und der hatte aber so einen kleinen, keine Ahnung, so einen i10 oder sowas. Ja. Und das Problem war, das war irgendein Rennfahrer und das hatte so eine ganz besondere Lackierung, die es auch nur im Motorsport gibt. Und das war heidenteuer und die Versicherung hatte viel Spaß.
0: Ja. Das war unser Mark Forster-Erlebnis damals in Schwarzenberg. Heute, wie gesagt, in der Landeshauptstadt. Jetzt wünsche ich mir erstmal einen schönen guten Morgen. Guten Start in diesen Freitag. Es ist, guck mal, warte, das muss ich noch sagen. 26.06.2026 um 7.26 Uhr.
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0: kurz vor 7:30 jetzt. Schönen Freitagmorgen. Und ein ganz, ganz wichtiges Thema bei diesen Temperaturen. Na klar, Haustiere und Hitze. Unser Lehrerkind Christine hat sich genau dazu mal schlau gemacht.
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2: Ja, bei den Temperaturen gerade deutlich über 30 Grad, bis zu 40 Grad sogar am Wochenende, müssen wir schon ein bisschen genauer hinschauen. Unsere Haustiere können sich ja auch nicht selber helfen. Dass wir den Hund bei den Temperaturen nicht gerade in der Mittagshitze ausführen und nicht am Fahrrad laufen lassen, das versteht sich von selbst. Auch beim Gassigehen drauf achten. Dunkler Asphalt wird irre heiß in der Sonne und der Hund hat ja keine Schuhe an. Hunde regulieren ihre Körpertemperatur übers Hecheln. Ein kühles Schattenplätzchen, frisches Wasser, vielleicht auch diese speziellen Kühlmatten. Das hilft und diese Matten, die gibt's auch für Katzen. Vogelkäfige auf dem Balkon, unbedingt gucken, dass die bei den Temperaturen zu keiner Tageszeit in der Sonne stehen. Ein Badehäuschen wird von den Vögeln auch meist gerne angenommen und die gibt's auch mit so kleinen Springbrunnen drin. Kaninchen und Meerschweinchen sind auch nicht wirklich hitzetauglich. Das Gehege muss schattig sein, frisches Trinkwasser, zusätzlich zum Heu auch mal ein Stückchen Gurke oder Melone, das finden die lecker. Eine kleine Gehwegplatte oder eine Fliese eine Weile ins Gefrierfach und dann ins Gehege legen, das mögen die meisten Meris auch. Bitte nicht ins Wasser setzen. Es gibt bei Insta immer wieder so Videos, wo die Meerschweinchen in eine Wasserschüssel gesetzt werden. Das finden die nicht toll. Da können die einen Herz-Kreislauf-Schock kriegen und sogar sterben. Und bei langhaarigen Tieren, egal ob Hunde, Katzen oder Meerschweinchen, das Fell gut ausbürsten, das hilft den Tieren auch sehr.
0: Okay, also Dankeschön, Christine, und schön aufpassen bei diesen Temperaturen auf die Haustiere.
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0: halb acht jetzt.
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3: Ja, tropische Temperaturen bei uns in Leipzig zum Wochenende und auch am heutigen Tag auf bis zu 36 Grad geht's rauf. Viel Sonnenschein gibt's dazu. Und auf den Straßen, da ist uns jetzt noch nichts weiter gemeldet worden. Aber Sie können das gerne tun. Vorausgesetzt natürlich, Sie haben was entdeckt. 03 mal 800 und die 4 ist die Nummer. Gute Fahrt.
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0: hey, hey. Und das ist genau das Motto für den heutigen Freitag. Sie hat nichts an, außer das Radio.
1: Ja.
0: Man muss ein bisschen aufpassen heute.
1: Machen Sie das Radio bitte auf jeden Fall an.
0: Das ja, ist cool. Ja, ansonsten brauchen Sie nichts. Ja, es ist sehr heiß. So, wunderschönen guten Morgen. Es ist 7.41 Uhr, 11 Minuten nach halb acht. Unser Chefmeteorologe Micha Klein ist in der Leitung.
1: Hallo.
0: Und ich möchte dir jetzt mal kurz einen der berühmtesten Songs der 90er Jahre vorspielen. Der hat nämlich heute Geburtstag und zwar ist das dieser. Kennst du mal? Kennst du? Wannabe. Heute vor 30 Jahren Weltpremiere, dieser Song. Ja, Wannabe von den Spice Girls. Und es hat insofern eine Besonderheit, weil bis dahin kannte kein Schwein diese Band, die Spice Girls. Und sie sind damit wirklich berühmt geworden. Das war ihr Durchbruch. Am 26. Juni 1996. So lange ist das schon her, 30 Jahre.
1: Wahnsinn.
0: Ja, Wannabe. Mädels Power. Ja, also Frauenpower. Dann, und sie sind ja so unfassbar erfolgreich geworden. So, ich möchte jetzt von dir wissen, Micha, wir kommen nämlich zum kleinen Quiz mit Michael Klein.
1: Ja. Ich merke schon, ja, ja. Ich bin schon ganz gespannt. Was kommt?
0: Wannabe, ja, Mr. Wannabe, das ist eine etwas abfällige Bezeichnung für einen A, möchte gern, B, hätte gern oder C, würde gern.
1: The Wannabe kommt ja von Want to Be. Möchte gerne etwas sein oder möchte gerne etwas haben. Wannabe.
0: Es liegt natürlich sehr nah, ne?
1: Ja. Ja, was waren die Alternativen? Also möchte gerne, hätte gerne, was war die Alternative?
0: Würde gerne.
1: Würde gerne.
0: Mhm.
1: Oh, das könnte ich. Ich hätte jetzt Sport. Also das erste war, ist ja leicht, ist ja einfach. So, also meine erste Reaktion war, ist ganz einfach und das ist auf jeden Fall so ein Möchtegern. So ein Wannabe, der einfach mal irgendwie, der will was Besseres sein.
0: Ja.
1: So. Und jetzt denke ich wieder drüber nach und denke, ach, könnte auch was anderes sein.
0: Stammt aus dem US-amerikanischen Englisch.
1: Mhm. Ja.
0: Wurde 2002 übrigens ganz offiziell ins Oxford English Dictionary aufgenommen.
1: Ah.
0: Ja. Also auch in England ist das üblich, dieses Wort.
1: Der britische Duden.
0: Ja. Wannabe. Also, möchte gern, hätte gern, würde gern.
1: He's a wannabe.
0: Mr. Wannabe.
1: It's a wannabe.
0: Mr. Wannabe.
1: Ich hätte jetzt, also wie gesagt, erste Reaktion war möchte gern, okay. Deswegen würde ich den jetzt mal nehmen.
0: Nehmen wir den?
1: Ja.
0: Und in offiziellen Wörterbüchern wird wannabe übersetzt mit in einer spöttisch negativen Konnotation in möchte gern. Jawohl!
1: Ja.
0: Möchte gern ist richtig das Naheliegendste.
1: Ja. Ja, wobei die anderen jetzt auch nicht so weit weg sind, finde ich.
0: Ja, also, stimmt.
1: Hätte sein können.
0: Aber es ist eben der möchte gern. Wannabe. Micha, ich möchte gern noch von dir wissen, wie heiß es wird.
1: Oh ja.
0: Und dann spielen wir den Song nochmal, wenn er denn heute schon Geburtstag hat. Ja, 30.
1: Zu einer Schande, ich musste jetzt feststellen, dass ich nie auf den Text geachtet habe. Da hätte man ja vielleicht auch was draus schließen können, ob um so einen Möchtegern-Typen geht oder sowas.
0: Kannst du jetzt gleich machen, aber vorher das Wetter. Und ja, das ist ja durchaus bemerkenswert. Wird ziemlich heiß.
1: Sie wird sehr heiß, genau. Eine Hitzewelle, wie es sie in Deutschland und auch bei uns in Sachsen noch nie gab. Das muss man wirklich festhalten. In der Länge der heißen Tage und dann eben auch den Höchstwerten. Wahrscheinlich sind wir morgen und am Sonntag teilweise in Sachsen bei 40 und Grad und etwas mehr. Aktuell wird wahrscheinlich der Sonntag der heißeste Tag sein. Es können 42 Grad, vielleicht stellenweise 43 Grad werden. Die absolute Spitze ist gar nicht so ausschlaggebend, sondern es sind einfach heiße Tage mit sehr warmen Nächten. Deswegen wird es an diesem Wochenende einfach sehr, sehr schwierig. Man sollte wirklich alle Aktivitäten auf das Minimum beschränken. Bisschen gucken auch auf Menschen in der Umgebung vielleicht, die älter oder einsam sind, also aufeinander aufpassen. Ja, und vielleicht unnötige Fahrten vermeiden. Das wird wirklich richtig heiß.
0: Okay, Entspannung dann erst mit der neuen Woche. Also,
1: genau.
0: Passt gut auf euch auf und wir gönnen uns jetzt ein Köpfchen, das geht immer, Micha.
1: Oh ja,
0: und
1: bitte.
0: Und dazu zum Geburtstag heute, zum 30. Geburtstag, die Spice Girls. Wir hören uns später nochmal.
1: Machen wir.
0: Bis dann.

0: Die Musikwelt stand Kopf heute vor 30 Jahren, als dieser Song veröffentlicht wurde. Und zack, ganz schnell in Großbritannien, in den USA und hier bei uns in Deutschland ein Nummer 1 Hit. Eine völlig unbekannte Band damals, die Spice Girls. Und zack, ein paar Tage, ein paar Wochen später waren sie wirklich weltweit bekannt und berühmt. So, was ist heute sonst noch wichtig? Fußball natürlich, die deutsche Mannschaft gestern verloren. Ihr letztes Gruppenspiel 2-1 gegen Ecuador. Mehr zum Thema und was sonst noch wichtig ist und wichtig wird, erfahren Sie auch gleich bei uns.
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12: Mit Oliver Heinze, guten Morgen. Trotz hoher Temperaturen haben gestern Abend mehr als 2000 Menschen gegen die geplante Rodung des Waldstücks westlich der Kleinmesse demonstriert. Die Stadt will das knapp 6 Hektar große Areal an RB Leipzig verkaufen, damit der Verein sein Trainingsgelände vergrößern kann. Die Kleinmesse könnte dafür auf dem Festplatz bleiben. Das Gebiet sei als Verbindungsstück für den Auwald sehr wichtig, argumentieren die Gegner. Und in Zeiten von Klimawandel sei die Abholzung von Bäumen auch nicht zu vertreten. Es ist heiß in Leipzig. Am Wochenende soll sogar die 40-Grad-Marke geknackt werden. Wir haben uns in der Stadt umgehört, wie Sie mit den hohen Temperaturen umgehen.
13: Frohen Mutes mit viel Trinken und nur leichten Sachen essen.
14: Ich suche mir immer die schattige Straßenseite aus und trinke viel.
15: Na, auf jeden Fall nachts lüften, tagsüber schön die Fenster zulassen, auch verdunkeln.
16: Der Klassiker Schatten, viel trinken, langsamer bewegen. Ja, das war's. Ja,
17: bei mir genau das Gleiche.
18: Lauwarm duschen, gar nicht abtrocknen, abtupfen, ehe man dann abends im Bett liegt.
12: Die sächsische Polizei hat ihre 3 neuen Polizeihubschrauber vorgestellt. Die Maschinen vom Hersteller Airbus bieten der Crew Platz für 8 Personen und sind mit modernster Technik ausgestattet. Pilot Erik Köcher.
19: Die Maschine kann mit Autopilot eigentlich von alleine starten, von alleine landen, bis auf den Schwebeflug. Aber auch den kann sie in der Höhe von alleine. Die Stabilisierung ist ein Quantensprung geworden, sodass man der Physik des Ruderkopfes weniger ausgeliefert ist, wenn man so sagen möchte. Und das erleichtert das Fluggefühl um einiges.
12: Internationale Rettungsteams bereiten ihren Einsatz im Erdbebengebiet von Venezuela vor. Aus Deutschland fliegen in der Früh knapp 50 THW-Kräfte mit Spürhunden. Auch Mexiko schickt ein großes Team mit Rettungskräften, Medizinern und Drohnen. Nach zwei schweren Beben meldet die Regierung bisher 188 Tote, mehr als 1500 Verletzte und rund 200 Vermisste unter den Trümmern. Auch die Vereinten Nationen und die USA wollen helfen. Die deutsche Fußballnationalmannschaft hat bei der WM ihre erste Niederlage kassiert. In New Jersey unterlag das DFB-Team gegen Ecuador mit 1:2. Leroy Sané traf bereits in der zweiten Minute zur Führung, doch Ecuador glich in der Anfangsphase bereits aus. In der 78. Minute erzielte Ecuador dann den Siegtreffer. Als Gruppensieger ist das DFB-Team aber dennoch in der nächsten Runde. Am Montag geht es in Boston im 16. Finale weiter. Der Gegner steht noch nicht fest.
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21: Einen wunderschönen guten Morgen, schönen Start ins Wochenende. Also mich hat jetzt schon der Dritte gefragt, ob ich meine Trinkpausen auch wirklich einhalte. Also das geht einem ganz schön auf den Senkel, oder? Ist aber wichtig, denn die Temperaturen bei uns in Leipzig, die gehen heute auf 36 Grad rauf. Es gibt viel Sonnenschein dazu, auch morgen viel Sonne und Temperaturen um die 39 Grad sogar. Und am Sonntag toppen wir das Ganze nochmal mit Höchstwerten um die 40 Grad. Erst gegen Abend sind dann kräftige Schauer oder mal ein Gewitter möglich. Und Björn hat gerade noch einen Blitzer gemeldet auf der A72 Richtung Leipzig zwischen Zwenkau und Kreuz Leipzig Süd. Danke dir. Und ansonsten läuft alles störungsfrei. Gute Fahrt.
0: Ja, danke schön, Miri.
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23: Hallo.
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0: Sommer in der Stadt, ich hab es so satt.
24: Und du?
25: Ich nicht.
0: Nee, und was in der Stadt so los ist, beziehungsweise auch ringsherum, das schauen wir gleich mal. Dann gibt es ein paar exklusive Wochenendtipps. Jetzt erstmal einen schönen guten Morgen, schönen Freitag, kurz vor acht jetzt.
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0: wünschen wir euch. Das wünschen wir Ihnen. Und damit das auch klappt, kommt jetzt wieder Christine ins Spiel. Und die Christine hat ein paar Wochenendtipps.
1: Ja, wir starten mal mit den Leipziger Straßentheatertagen. Die laufen nämlich gerade. Künstler und Lokalmatadoren kommen heute ab 16 Uhr auf die Petersstraße und bewegen sie zum Anhalten, staunen und sich berieseln lassen. Morgen ist dann ein buntes Kinderprogramm im Clara-Park. Hier der Start um 11. Das Ganze ist kostenlos und macht gute Laune und lenkt vielleicht auch ein bisschen vom Schwitzen ab. In Brandis gibt es jetzt am Wochenende ein großes Stadt- und Lesefest direkt auf dem Marktplatz in Brandis. Damit wird die Eröffnung der neuen Bibliothek gefeiert. Die Chorgemeinschaft Engelsdorf feiert am Sonntag ihr 35-jähriges Jubiläum und lädt gemeinsam mit der Band Stilbruch zu einem besonderen Open-Air-Konzert ein. Geboten wird ein musikalischer Mix aus 35 Jahren Vereinsgeschichte, kombiniert mit den rockigen Streicher-Sounds der Leipziger Band Stilbruch. Das Konzert findet Sonntagabend 17 Uhr auf dem Schulhof der Grundschule Engelsdorf statt. Der Eintritt ist frei. Und wenn sich's dann demnächst wieder ein bisschen abkühlt, machen Konzerte oder generell Veranstaltungen mit vielen Menschen natürlich auch gleich noch viel mehr Spaß. Und deshalb hier schon mal ein bisschen was mit Vorfreude. Am 11. Juli, also übernächsten Samstag, sind The Boss Hoss in der Parkbühne. Da lässt sich's wunderbar hinspazieren, auf dem Weg noch ein Eis in der Hand oder eine leckere Bratwurst und dann beste Pop-Country-Musik. Sichern Sie sich jetzt die Tickets für The Boss Hoss am 11. Juli in der Parkbühne im Clara-Park. Rufen Sie durch 0341 200 300 und die 4 ist die Nummer. Viel Glück!

0: Mensch. Mal schöne Grüße auf die Baustelle, wo jetzt vielleicht das Transistorradio läuft. Boah, die Jungs und auch Mädels, ja, die haben es nicht leicht heute, glaube ich, oder? Da kommt auch schon unser Chefmeteorologe Michael Klein ins Spiel. Also wirklich alles, was jetzt so draußen ist, Straßenbau und so weiter, das muss ja auch weitergehen. Oder hier Dachdecker, mein Lieblingsdachdecker Jens, mal schöne Grüße an Jens. Ist ja auch irre, stell dir mal vor, du stehst heute auf so einem Dach.
1: Ja, das Brät, wie wahnsinnig.
0: Brät, ja, apropos Brät, hier der Grillmeister, hier im Hähnchengrill.
1: Ja.
0: Ja, der Brät gleich mit.
1: Ja, oder der Dönerspieß, der sich irgendwo dreht und so weiter. Es wird sehr, sehr unangenehm. Ist es jetzt schon teilweise?
0: Ja.
1: Viele haben ja auch reagiert. Also ich weiß von Bäckereien, die gesagt haben, wir schließen früher. Wir machen dafür eine Stunde früher auf.
0: Hitzefrei für die Kinder, für die Schüler.
1: Ja,
0: aber das hast du ja schon letzte Woche gefordert. Da hatten wir auch schon relativ hohe Temperaturen.
1: Das fordere ich immer schon ab dem 1. Januar,
0: ja.
1: Aber mich hört ja keiner.
0: Genau. Wir haben eine ganz liebe Nachricht von Dirk bekommen. Herzlichen Dank. Und Dirk sagt, wir sollen nicht jammern, sondern sollten uns einfach mal langsam an diesen Zustand gewöhnen. Das wird wohl öfter vorkommen.
1: Ja. Da hat er ja nicht Unrecht.
0: Ja.
1: Aber es ist einfach so, wir sind in Deutschland noch nicht so weit. Also wenn wir jetzt gucken, Spanien, Frankreich, die haben unter dieser Hitzeglocke auch sehr gelitten. Die haben aber auch schon ihre Hitzepläne seit 20 Jahren teilweise sehr intensiv umgesetzt. Ja. Also Frankreich zum Beispiel, da weiß ich es ein bisschen besser, die haben 2003 wahnsinnig viele Tote gehabt und ganz makaber, ich glaube, ich habe schon mal erzählt, da sind vor allem die Omas und Opas gestorben und die Generation darunter, die war schön im Urlaub und hat Oma und Opa zu Hause vergessen. So haben es die Franzosen hinterher zusammengefasst und damit das Land wachgerüttelt. Deswegen wird seitdem ein bisschen besser.

0: kann zum Beispiel reicht, wenn du mit dem Blutdruck Probleme hast, der natürlich bei dieser Hitze dann auch total schwankt und ähnliches. Also es ist eine belastende Wetterlage für alle, die sowieso schon ein bisschen schwächer dran sind. Deswegen einfach mal auch an die Mitmenschen denken. Und dann das, was man selbst tun kann, ist zum Beispiel auch einfach mal am Wochenende vieles sein lassen, weil es wird sowieso mehr Rettungseinsätze geben. Da muss man nicht mit dem Auto auch noch zusätzlich liegen bleiben. Das passiert nicht bei der Hitze auch häufiger. Oder es wird Straßenschäden geben und so weiter und so fort, dass man vielleicht einfach mal die Füße stillhält.
1: Der Rekord könnte fallen an diesem Wochenende. Der Sachsen-Temperaturrekord, habe ich gerade gelesen, 2012, 39,456 war es. Und naja, das könnte an diesem Wochenende wirklich noch übertroffen werden.
0: Ja, tatsächlich, mit sehr, sehr hoher Wahrscheinlichkeit.
1: Ja.
0: Das ist jetzt auch schon so ein Ding, also wir haben sonst immer ja diese Rekordwerte wir könnten vielleicht sogar in Brandenburg und Sachsen Deutschlandrekorde erreichen und die lagen ja bisher immer im Westen, also der Rekordwert, der bisherige, ist liegt bei Duisburg. Und
1: Wo war der?
0: Der war bei 42,3 Deutschland. Warte mal, jetzt muss ich selbst versuchen. Ich weiß nur noch die Region. Und das sind einfach jetzt plötzlich natürlich, ja, ist so, wir sind halt einfach in der Zeit des Klimawandels, wo einfach es nach und nach immer weiter nach oben geht. 41,2 waren es am 25. Juli 2019. Da sieht man auch schon, das ist ein Monat später gewesen. Also das ist die normale Phase, wo die Rekorde alle lagen, auch in den Jahren davor, immer im Juli. Wir sind aber sehr früh dran und vor allem, dass der Osten jetzt auch so die Hitze abbekommt, das ist auch neu.
1: Und dass es auch so viele Tage hintereinander sind.
0: Das ist das Nächste, genau. Ja. So eine lange Hitzewelle hat es auch nicht gegeben. Wir hier im Osten haben das ein bisschen gemäßigter als der Westen. Also das gilt vor allem für den Westen, den Südwesten Deutschlands. Die haben schon 10 Tage teilweise über 30 Grad. Da lagen wir immer ein bisschen drunter. Ja, und so eine lange Hitzewelle in dieser Intensität, die hat es noch nie gegeben. Und deshalb muss man einfach an diesem Wochenende sagen, ja, da muss man drauf reagieren, da muss man einfach ein bisschen aufpassen.
1: Okay, in Zahlen heißt das 40 Grad und mehr?
0: Ja, möglich.
1: Möglich?
0: Also tatsächlich möglich bei uns. Am Samstag vielleicht schon vereinzelt. Am Sonntag vor allem könnte es den Norden Sachsens sein. Da ist insbesondere dieser Hotspot in Brandenburg und deswegen bei uns auch die große Hitze. Das Gemeine sind eben die Nächte, die immer noch sehr warm sind. Damit heizt sich alles weiter auf. Und dann könnte es Sonntagabend vielleicht die ersten Gewitter geben. Die bringen aber nur so eine leichte Abkühlung, aber viel Feuchtigkeit und Schwüle. Deswegen die schwierige Wetterlage, die hält bis Dienstag, Mittwoch an.
1: Micha, darauf jetzt erstmal noch eins.
0: Käffchen.
1: Das.

0: 8:19, 11 Minuten vor 9. Fußball-Weltmeisterschaft. Die deutsche Mannschaft verliert ihr letztes Vorrundenspiel gegen Ecuador. Gestern Abend oder am späten Abend 2:1. Wie gesagt, verloren. Und das ändert aber nichts daran, dass wir trotzdem Gruppensieger sind. Heißt aber eben auch ab Montag, aber das war ja eben dann auch schon bekannt, geht's dann in die K.O.-Runde. Das heißt, dann ist jedes Spiel ein Endspiel. Gegen wen wir am Montag antreten, das ist noch nicht klar. Das entscheidet sich erst am Wochenende. So, und was heute abgesehen vom Fußball sonst noch wichtig ist und wichtig wird, erfahren Sie auch gleich bei uns in den Nachrichten.
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6: Mit Oliver Heinze. Guten Morgen. Passend zur Fußball-WM kommt diese Nachricht. 20 Jahre nach der letzten in Deutschland und damit auch 20 Jahre später als geplant, könnte die A72 noch in diesem Jahr fertig werden. Zumindest die Fahrbahn Richtung Chemnitz. Das hat die Autobahngesellschaft jetzt angekündigt. Wie kämpft man gegen diese hohen Temperaturen an? Laut einer kleinen Umfrage unter Leipzigern helfen die einfachen Sachen. Viel trinken, oft erfrischen und so oft es geht ab in den Schatten. Die Barmer Sachsen hat angesichts der aktuellen Hitze eine kostenlose Hotline eingerichtet. Dort geben Mediziner Ratschläge und Antworten. Sie ist kostenlos und täglich von 6 bis 24 Uhr erreichbar. Im Osten der Demokratischen Republik Kongo sind inzwischen mehr als 300 Menschen an Ebola gestorben. Und die Sanierung der Bahnstrecke Hamburg-Berlin ist deutlich teurer geworden als geplant. Die Kosten liegen inzwischen bei rund 2,7 Milliarden Euro statt der ursprünglich veranschlagten 2,2 Milliarden.
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8: Die Temperaturen bei uns in Leipzig, die gehen heute auf 36 Grad rauf. Es gibt viel Sonnenschein dazu, auch morgen viel Sonne und Temperaturen um die 39 Grad sogar. Und am Sonntag toppen wir das Ganze nochmal mit Höchstwerten um die 40 Grad. Erst gegen Abend sind dann kräftige Schauer oder mal ein Gewitter möglich. Und gucken wir noch auf die Straßen. Da haben wir einen Blitzer auf der A72 in Richtung Leipzig zwischen Zwenkau und Kreuz Leipzig Süd, hat der Björn gemeldet. Dankeschön. Und falls Sie noch was anderes haben, dann gerne anrufen, wie der Björn, 03x800 und die 4 ist die Nummer, unter der Sie mich erreichen. Gute Fahrt, einen schönen Tag.
9: Dankeschön, Miri.
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10: Hallo.
5: 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So.
11: Sehr geehrte Damen und Herren,
12: tragt Sonnenschutz. Wenn ich euch einen Rat für die Zukunft geben könnte, Sonnenschutz würde es sein.
11: Der langfristige Nutzen von Sonnencreme ist wissenschaftlich erwiesen.
13: Definitiv, ja. Man sieht nicht nur besser aus damit, sondern es ist natürlich auch gesünder und. Es gibt viele Gründe. Und vor allen Dingen sollte man, ja.
10: Sagt der Mann, der quasi in Sonnencreme badet.
13: Deswegen
10: das können
13: Sie
10: jetzt nicht wissen.
13: So
10: das ist
13: aus. Nein, weil ich es als junger Mensch eben auch übertrieben habe mit der Sonne, ja. ohne Sonnenschutz.
10: Ach so, und so als ganz junger Mensch, okay.
13: Ja, da habe ich auch, ich habe mich der Sonne hingegeben, ja. Regelrecht. Ja, wirklich.
10: Das ist gefährlich. Nein, Sonnenschutz ist wichtig. Genau. Ja. Und da kommen wir jetzt auch gleich zum nächsten Thema. Die Stiftung Warentest hat sich nämlich Sonnenschutz für Kinder mal angeschaut und mal geguckt, was ist da gut, was nicht. Reden wir gleich drüber. Ist ganz spannend. Hm?
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0: Train. Wie kann man das übersetzen? Was ist ein Zug, der irgendwie außer Kontrolle geraten ist. Ja, also so, ja. Zugfahren wird an diesem Wochenende wahrscheinlich ein Abenteuer. Ja, so in Sachen Klimaanlagen und so weiter. Also ein bisschen aufpassen. Es wird sehr heiß. Wir brauchen jetzt mal ein bisschen sommerliche Musik.
1: Was
0: denn? Oh, sehr schön. Und wir möchten gerne mal über Sonnenschutz sprechen mit euch, mit Ihnen. Und zwar gerade über Sonnenschutz für Kinder. Das ist ja echt besonders wichtig.
1: Ja, und deshalb hat sich die Stiftung,
0: es ist so heiß, auch hier im Studio.
1: Die Stiftung Warentest mal Sonnenschutz für Kinder ein bisschen genauer angeschaut. Die haben 23 verschiedene Produkte untersucht, darunter Lotions, Cremes, Sprays und auch so eine Art Roll-On, also wie so ein Deo-Roller. Ob die tatsächlich schützen, darüber sprechen wir mit Lea Lukas von der Stiftung Warentest. Also was ist denn so generell bei dem Test rausgekommen?
2: Grundsätzlich kann man sagen, das Ergebnis ist eigentlich gut. Es haben ganz viele Produkte im Test wirklich überzeugt, weil sie eben sehr gut vor UV-Strahlen schützen. Allerdings mussten wir auch 5-mal die Gesamtnote mangelhaft vergeben. Und zwar deswegen, weil die getesteten Produkte in Sachen UV-Schutz nicht das einhalten, was sie auf der Verpackung versprechen. Und wenn das nicht der Fall ist, also wenn eben Sonnenschutzcremes nicht vor UV-Strahlung schützen, dann testen wir die auch gar nicht weiter, sondern sagen, okay, das ist unser K.O.-Kriterium und die Produkte sind mangelhaft.
0: Ach, das ist ja doof, ne? Also wenn eine Sonnenschutzcreme nicht vor Sonne schützt. Muss denn guter Sonnenschutz teuer sein, Lea?
2: Ganz vorne an unserer Tabellenspitze stehen auch zwei sehr preisgünstige Sonnensprays für Kinder. Das ist einmal das Produkt von Lidl und das Produkt von Tabaluga. Das gibt es zum Beispiel bei Edeka oder Netto Markendiscount oder Budni. Und das sind zwei so Sonnensprays. Das mögen viele Kinder auch in der Anwendung. Und die sind zusätzlich auch noch besonders preisgünstig. Und das ist natürlich erfreulich, wenn man einfach auch ganz, ganz viel Sonnenschutzmittel benutzen sollte. Immer wieder reichlich cremen. Und wenn das Produkt dann noch wenig kostet, dann macht man das natürlich mit noch mehr Freude.
1: Und gibt es denn jetzt nun Unterschiede zwischen Creme, Spray oder Lotion? Also ist da irgendwas besser oder schlechter?
2: Wir sagen eigentlich immer als Tipp, dass man auch wirklich darauf achten kann, was mag man in der Anwendung. Also eben reichhaltig Creme, leichter sprühen, was gefällt da? Denn man muss das Produkt eben über den Tag auch immer wieder verwenden und ja auch reichlich. Und dann ist es natürlich umso besser, wenn man mit der ausgewählten Sonnencreme oder dem Spray oder der Lotion auch gut zurechtkommt und das auch die Haut auch mag. Und deswegen kann man da natürlich auch noch so ein bisschen ausprobieren. Und in unserem Test haben wir eben unter den guten Produkten, die die Gesamtnote gut erhalten haben und die zuverlässig schützen, auch ganz unterschiedliche Produkttypen. Also da ist die Auswahl auch groß.
0: Okay, also Dermatologen sagen immer ein bisschen Sonnenschutz auflegen, auch wenn man vielleicht gar nicht groß in der Sonne unterwegs ist, man sich eher im Schatten aufhält oder im Auto oder was auch immer. Sonnenschutz ist immer gut, gerade jetzt logischerweise im Sommer und für Kinder ganz besonders.
1: Ja, und Lea Lukas von der Stiftung Warentest sagt, guter Sonnenschutz muss nicht teuer sein.
3: Hey Fonzie.

0: 8:30 jetzt.
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3: Einen schönen guten Morgen. Temperaturen um die 36 Grad bei uns in Leipzig. Viel Sonnenschein gibt's den ganzen Tag. Und auf den Straßen, da wird geblitzt auf der A72 in Richtung Leipzig zwischen Zwenker und Kreuz Leipzig Süd. Und falls Sie noch was anderes entdeckt haben, was stört, können Sie mich gerne anrufen. 03x800 und die 4. Gute Fahrt.
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0: Fans und Freunde sagen auch Melzi. Ja.
1: Melzi?
0: Melzi.
1: Doch, guck mal, die Melzi.
0: Melzi. Klingt irgendwie wie eine Brause, ne? Melzi.
1: Ja, oder wie, ja. So ein Koch aus Hamburg.
0: Findest du Melzi? Ja, könnte auch sein. Ja. Aber was bei diesen Temperaturen wirklich erfrischt, ist eine eiskalte Melzi. Um 8 Uhr und 41 jetzt der Wetterbericht. Hatte ich gerade schon gesagt, wie spät es ist? Ich bin auch schon völlig wuschig durch die Hitze.
1: Man wird irgendwie mehr Schugge, oder?
0: Ja, ist komisch. Na, ich meine, gut, wir sind ja auch schon eine Weile wach. Obwohl heute Morgen um 4 ging es noch, so 3:30. Trotzdem muss man sagen, die Temperaturen, also zumindest jetzt in der Stadt hier, das war definitiv nicht unter 20 Grad. Also wir kommen aus einer tropischen Nacht. Und ich habe jetzt gerade gelesen, das finde ich total spannend, was wir von den Südländern lernen können bei diesem Wetter. Ja, also jetzt die Spanier zum Beispiel, die Italiener. Man sollte sich da vielleicht so ein paar Regeln übernehmen. Also zum Beispiel baden gehen, Strand und solche Sachen jetzt fürs Wochenende. Ein Südländer würde nie nach 10 Uhr morgens an den Strand gehen. Vorher. Ja, wenn man jetzt baden gehen will, vorher. Oder dann eben nach 18 Uhr wieder.
1: Ja,
0: so, so die Spanier, stimmt, so, wirklich, muss mal gucken. So. Ja, das sind alles die Touris, die dann tagsüber so sich da in die Sonne britzeln oder eben auch unter den Schirm. Die Einheimischen, die kommen dann immer erst später oder sind eben um 10 wieder weg. Was würden die noch nie machen? Die würden zum Beispiel nie große Mahlzeiten tagsüber zu sich nehmen. Ja, also jetzt so richtig viel essen so und schon gar nicht so mit einem halben Liter Bier dazu, machen die auch nicht. Ja, ja. Machen die auch, verlegen die in den späteren Abend, also so 20, 21 Uhr wird ja erst gegessen.
1: Wo man uns immer sagt, bloß nicht so spät essen, dann kannst du nicht schlafen.
0: Genau, das machen die eben genau andersrum.
1: Ja, richtig. Also hängt natürlich auch damit zusammen, dass der Körper natürlich wahnsinnig viel Energie braucht, um das Essen zu verwerten. Und dann ist man tagsüber, wenn man eh schon platt ist, kommt das noch mit dazu.
0: Genau. Ja, und dann natürlich so Aktivitäten draußen, Fahrradfahren, großartig Sport. Das machen die auch nicht tagsüber, machen die auch abends oder eben ganz früh. Also.
1: Ja, man muss einfach, wir sind es einfach nicht gewohnt. Da ist Spanien natürlich, Italien, Griechenland, die wissen anders mit der Hitze umzugehen, die kennen das. Wobei sie diese Hitzewelle, die es gerade gab, so auch nicht kannten. Deswegen hat auch Spanien und Frankreich haben da auch schon sehr, sehr drunter gelitten. Aber bei uns hier in Deutschland natürlich sind wir das so nicht gewohnt. Erstens in dieser Länge, zweitens in dieser Intensität. Und jetzt muss man sagen.
0: Ja, warte doch mal, der wichtigste Tipp, entschuldige, ich will dich nicht unterbrechen, aber der allerwichtigste Tipp fehlt noch. Siesta machen.
1: Ja,
0: ja, zum Beispiel. Bitte begebt euch ab um 11:30, 12 in einen möglichst abgedunkelten Raum, bisschen runtergekühlt und dann erstmal 2-3 Stunden nichts.
1: Ja, und Siesta. Das ist natürlich jetzt das Problem, weil nachmittags um 16 Uhr ist es immer noch unaushaltbar. Ne? Mhm. Aber es hilft ja schon mal teilweise ein bisschen mal in Ruhe zwischendurch zu haben, Entspannung zu haben, dann kann man vielleicht noch ein paar Stunden irgendwie hinter sich bringen. Generell vieles einfach mal nach vorne schieben. Einfach mal ist leicht gesagt, bei vielen Berufen geht das ja auch gar nicht. Aber wer die Möglichkeiten hat oder auch als Arbeitgeber zu sagen, wir machen vielleicht das Ladenlokal mal früher zu und fangen vielleicht ein bisschen früher an. Ich habe es auch mitbekommen hier bei uns, auch super Märkten und so weiter. Tatsächlich viele Leute reagieren, gehen einfach früher einkaufen als sonst und nachmittags ist dann mal sehr, sehr ruhig. Ne?
0: Im Supermarkt selbst ist ja schön kühl. Micha, ganz kurz, wir knacken die 40 Grad wahrscheinlich am Wochenende. Entspannung erst ab Montag.
1: Genau, die Hitze ist also baut sich jetzt so richtig auf, deswegen jetzt am Wochenende sehr vorsichtig sein, also auch einfach mal zusätzliche Aktivitäten unter Umständen sein lassen oder vielleicht auch mal einfach dicht die Autofahrt planen, weil da wird sicherlich viele Pannen, Ausfälle und Ähnliches geben und die Rettungsdienste sind eh schon viel unterwegs. Ja, und am Montag ist noch nicht ganz klar, ob da schon direkt die kältere Luft bei uns ankommt. Schauer und Gitter auf jeden Fall. Mhm. Und dann werden die Nächte immer noch sehr warm sein, die Nacht zum Montag, die Nacht zum Dienstag und dann kommt langsam die kühlere Luft bei uns an.
0: Okay. Machen wir jetzt Siesta oder? Ah, ne, wir hören uns nachher nochmal. Nee,
1: ich lasse meinen Kaffee noch ein bisschen stehen, dass er kühler wird, aber ich nehme ihn.
0: Los.

0: So, es ist gleich 13 Minuten vor 9. Über die Hitze haben wir gerade gesprochen. Das ist natürlich ein großes Thema heute und am Wochenende. Fußball ist vielleicht noch wichtig. Wir haben verloren gestern, ja. Das letzte Vorrundenspiel verliert die deutsche Mannschaft 2:1 gegen Ecuador. Ja, was ist sonst noch? Spanien, das ist vielleicht auch noch ganz interessant, führt die Helmpflicht für Radfahrer ein. Das heißt also, Fahrradfahrer müssen ab Oktober allerdings erst außerhalb von Ortschaften zwingend einen Fahrradhelm tragen, sonst droht in Spanien ein Bußgeld von 200 Euro. Und alles, was heute sonst noch wichtig ist und wichtig wird, das gibt's auch gleich bei uns für Sie in den Nachrichten.
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19: Mit Oliver Heinze, guten Morgen. 20 Jahre später als ursprünglich geplant. Zumindest das könnte tatsächlich noch klappen, also teilweise. Laut Autobahngesellschaft soll die A72 noch im Oktober von Leipzig Richtung Chemnitz komplett freigegeben werden. Die Arbeiten an dem letzten, etwa 4 Kilometer langen Abschnitt bei Röther laufen seit einiger Zeit. Bei der Fahrbahn Richtung Leipzig dauere der Bau des letzten Stücks allerdings noch bis zum kommenden Jahr, heißt es. Heiß, heißer, Leipzig. Auch in unserer Stadt erreicht die Temperatur nun tropische Werte. Heute soll es schon über 35 Grad heiß werden. Doch wie gehen die Leipziger damit um?
20: Wir tun ganz zeitig früh durchlüften, dann schnell zu und früh alle Wege erledigen, bei Zeiten zum Arzt oder einkaufen.
21: Ich habe so ein cooles Tuch, das macht man nass und schüttelt und das kühlt. Wenn dein Büro sich über 30 Grad erhitzt, ist total cool, weil du brauchst keine Klimaanlage.
22: Mit kaltem Wasser und Mütze auf und Sonnenbrille.
23: Trinken, aber nicht zu kalt, weil dann fängt man da wieder an zu schwitzen.
19: Das ist echt unverschämt. Unbekannte haben am Werbeliner See insgesamt 15 Hinweis- und Erklärschilder geklaut. Sie waren erst vor wenigen Monaten an den Stationen eines digitalen Lehrpfades durch das Naturschutzgebiet aufgestellt worden. Die Projektmitarbeiter haben Anzeige erstattet und sie bitten um Hinweise, denn die Täter müssten mit einem Fahrzeug vor Ort gewesen sein, um die großen Schilder abzutransportieren. Wer etwas mitbekommen hat, soll sich beim Polizeirevier Delitzsch melden. Im Osten der Demokratischen Republik Kongo sind inzwischen mehr als 300 Menschen an Ebola gestorben. Die Behörden melden außerdem über 1150 bestätigte Infektionen. Die Epidemie in den betroffenen Provinzen ist damit noch nicht gestoppt. Ab kommender Woche soll ein antivirales Medikament getestet werden, das nach Kontakt mit dem Erreger vorbeugend wirken könnte. Deutschland hat bei der WM erstmals verloren. 1:2 hieß es im letzten Vorrundenspiel gegen Ecuador in New York. Trotz früher Führung zeigte die DFB-Auswahl eine enttäuschende Leistung. Kapitän Joshua Kimmich bei Magenta TV.
24: Wir sind eigentlich relativ gut ins Spiel gekommen gegen frühen Führung. Wir haben dann wieder zu viele Ballverluste, laden dadurch den Gegner immer wieder ein, machen dann auch den Gegner dadurch stark. Und in der zweiten Halbzeit muss man dann schon sagen, was dann eine verdiente Niederlage.
19: Als Gruppensieger war Deutschland schon vorher weiter. Das 16. Finale steigt am Montag in Boston. Der Gegner steht noch nicht fest.
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25: Einen wunderbaren Start ins Wochenende in den heutigen Freitag. Es geht mit hochsommerlichen Temperaturen durch den Tag bei uns in Leipzig. Auf bis zu 36 Grad geht's rauf. Viel Sonnenschein gibt's dazu. Morgen wird sogar noch ein Stückchen heißer mit bis zu 39 Grad. Und am Sonntag ist es soweit. Da knacken wir dann tatsächlich mal die 40 Grad Marke. Gegen Abend allerdings dann kräftige Schauer oder auch mal ein Gewitter möglich. Und auf den Straßen haben wir einen Stau auf der A38 aus Halle zwischen Bad Lauchstädt und Leuna. Viertelstunde Zeitverlust hier und geblitzt wird auf der A72 in Richtung Leipzig zwischen Zwenkau und Kreuz Leipzig Süd. Danke fürs Melden. Gute Fahrt.
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28: Boah, das ist so heiß. 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
0: Einen schönen Freitagmorgen und ja, heiß her ging es gestern auch beim Fußball. Ja, wir werden den Abend, der ja für die deutsche Mannschaft jetzt nicht so doll ausging, gleich nochmal zusammenfassen. Das macht unser Sportexperte Jens Umbreit. Bis dahin, einen schönen guten Morgen, einen schönen Freitag. Kurz vor neun.
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0: Tipsy, Tipsy. Und Cha-Cha-Cha. Busi, kurz vor neun jetzt, guten Morgen.
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2: Ja, die Hitze, sie kriecht derzeit in jede Ritze. Alle lechzen nach kühlem Wasser und unsere Freibäder rings um Leipzig werden von Besuchern geflutet. Eins davon feiert ab heute und übers Wochenende ein ganz besonderes Jubiläum. Das Naturbad Frohburg wird 90 Jahre alt. Beim großen Badfest gibt es zum Beispiel ein Volleyballturnier oder abends auch Sommerkino. Außerdem nimmt die Wasserwacht kostenlos Schwimmstufen ab. Wir sagen herzlichen Glückwunsch und wünschen eine schöne Badparty.
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0: kurz nach neun jetzt. Wunderschönen guten Morgen. Und wir reden noch mal ganz kurz über Fußball, ja.
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0: Mensch, alle waren schon euphorisch. Alle haben schon gesagt, yeah, wir werden Weltmeister. Und dann das, ja, die deutsche Mannschaft gestern verloren. Ihr letztes Gruppenspiel gegen Ecuador, 2:1. Jens Umbreit, sportlich bleibt es erstmal folgenlos, weil Gruppensieg, den hatten wir ja schon. Aber ja, ein bisschen Sorgen macht der Auftritt schon, oder?
3: Ja, und wie, aber genauso wie wir am letzten Samstag nach dem 2:1 Last-Minute-Sieg gegen die Elfenbeinküste noch kein Weltmeister waren, sind wir jetzt nach dieser Pleite nicht ausgeschieden. Leroy Sané traf gestern schon in der zweiten Minute zur Führung sein erstes Tor bei einer Weltmeisterschaft. Eher irregulär, weil Pavlovic zuvor den Fuß viel zu hoch hatte, aber egal, Ecuador schlug direkt zurück, glich in der 9. Minute aus und drehte das Spiel dann in der zweiten Halbzeit nach einer Ecke in der 78. Minute. Neuer Griff ins Leere, Plata spitzelte den Ball unters Tor zum 2:1 für die Ecuadorianer. Es war eine fahrige, unkonzentrierte Vorstellung. Musiala und Wirtz zauberten nicht, Kimmich und Metscher blieben blass, die Offensive kam überhaupt nicht in Schwung. Julian Nagelsmann wechselte nach knapp einer Stunde und auf Chao, Bayer und Groß kamen, aber auch das brachte keine Wende. Ecuador war giftig, mutig und am Ende auch besser. Oder wie es Dennis Undorf bei Magenta TV sagt.
4: Ich hatte das Gefühl, dass sie es mehr wollten als wir. Die waren griffiger, bei denen ging es noch um alles.
3: Jetzt geht der Blick schon voraus auf den Montag, dann wartet das 16. Finale in Boston. Der Gegner, noch unklar, der wird wahrscheinlich erst in der Nacht von Samstag auf Sonntag feststehen. Und deshalb kommen auf Bundestrainer Julian Nagelsmann eher unruhige und arbeitsreiche Stunden zu.
0: Na, mal gucken. Dankeschön, Jens Umbreit.
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0: haben wir Mecker gekriegt, Micha.
1: Wo, wegen was?
0: Mecker gekriegt, wie ihr in NRW so schön zu sagen pflegt. Nee, ich glaube, gekriegt ist eher so Sachsen-Anhalt. So meine alte Heimat.
1: Ja. Oh, man sagt man, glaube ich, Kehr, der hat der Arsch, jetzt aber Kirmes.
0: Siehste? Ja. So, die Marion hat nämlich geschrieben, ja, explizit an dich und mich, also Micha Klein, unser Chefmeteorologe, unser Wettermann. Hallo, ihr Scherzkekse. Ja, so Verhaltensregeln bei Hitze, hatten wir ja vorhin drüber gesprochen, ja, dass man das so ein bisschen den Südländern gleich tun sollte. Also wenn ins Freibad, dann morgens vor 10 oder nach 18 Uhr und Siesta und solche Sachen. Und da schreibt die Marian, hallo ihr Scherzkekse. Was ist denn mit den Menschen, die arbeiten müssen? Ja, das war wohl ein Schuss in den Ofen. Ja, von wegen irgendwas vorverlegen oder nach hinten verlegen oder was auch immer. Da hat die Marion natürlich vollkommen recht. Das stimmt. Obwohl wir heute auch schon alle auf der Baustelle gegrüßt haben und Jens hier, mein Lieblingsdachdecker. Und wen haben wir noch? Ach hier, der Mann vom Grill, ja, vom Grillstand.
1: Definitiv.
0: Ja, haben wir auch schon gemacht, Marion.
1: Ja, und man muss einfach sagen, und das war ja, du hast ja gesagt, so unser Motto, wir müssen mal gucken, wie die anderen Länder es machen, wie, ja, man, wie die damit klarkommen. Ja. Und bei denen ist natürlich auch so, ja, die arbeiten dann auch zu anderen Zeiten, ne? Teilweise viel früher morgens, dann nachmittags, ja, früher Schluss oder, ja, eine längere Pause oder so. Okay. Und dann kann man auch an den Strand gehen. Bei uns haben die Freibäder ja schon wieder zu abends.
0: Prinzipiell, oder? Hat die Marion ja trotzdem recht.
1: Absolut.
0: Ja, und deswegen, unsere Hörerinnen und Hörer haben immer recht. Und was ich ja spannend finde, Scherzkeks. Ja, also wo kommt das? Das müssen wir die Christine mal fragen. Also das muss man einen Auftrag geben bei unserem Lehrer, ja, Kennst Christine. Was, wo Scherzkeks eigentlich herkommt? Hä? Scherzkekse. Hallo, ihr beiden Scherzkekse.
1: Was ist ein Scherzkekse?
0: Was ist ein
1: Scherzkekse? Ist das sowas wie so ein Pupskissen?
0: Also ich kenne, das Wort kennen wir alle, ne? Scherzkekse. Ja. Aber wieso sagt man eigentlich Scherzkekse? Pupskissen, ja. Furzkissen ist geil.
1: Das ich habe noch extra Pups gesagt. Du musst wieder Furz sagen.
0: Ne? Weil es nicht Pupskissen heißt, sondern Furzkissen.
1: Ja, so. Ja, da kannst du mal sehen hier.
0: Es ist ja auch nicht Pups trocken, sondern Furz trocken. Ja.

0: Und diese Trockenheit, eben dadurch, dass es dann längere Zeit nicht geregnet hat, die trägt eben auch noch mit dazu bei, dass es heißer wird, weil gäbe es dann noch mehr Feuchtigkeit in den Böden, in den Wäldern und so weiter, würde das verdunsten, sorgt für eine Abkühlung, die haben wir eben auch nicht und deswegen verschärft sich diese Hitzewelle nochmal so sehr. Ja, und wir haben es ja schon gesagt, du hast gerade gesagt, tatsächlich werden wir einer der Hitzepole in Deutschland sein. Das ist gar nicht mal so sehr der Süden, also Bayern zum Beispiel weniger als natürlich Baden-Württemberg rauf bis NRW, aber auch bei uns hier im Osten wird es heiß am Sonntag insbesondere. Da wird so der Hitzehöhepunkt in Brandenburg, vor allem im Süden, bisschen rein nach Thüringen, aber vor allem auch bei uns hier in Sachsen, vor allem im Norden Sachsens liegen. Temperaturen um 40 Grad sind morgen schon möglich und am Sonntag kann es sogar noch mal 1-2 Grad unter Umständen heißer werden. Also Extremwerte wirklich.
1: Entspannung dann aber ab nächste Woche, also gleich mit dem Wochenstart.
0: Ja, genau. Wobei, ob das dann so direkt richtig Entspannung ist, also da sollte man sich jetzt nicht so drauf einstellen, dass die Welt wieder völlig in Ordnung ist, sondern es kommen erstmal natürlich ein paar Schauer und Gewitter. Die sorgen dann wieder, ja, vielleicht kurz für Abkühlung, aber auch für sehr feuchte, sehr drückende Luft. Und am Montag ist noch nicht klar, ob die kalte Luft sich wirklich bei uns durchsetzt oder ob es nochmal heiß wird mit über 30, 34 Grad. Das sagen die einen Berechnungen. Die anderen sagen, nö, wir sind bei 25 Grad oder sowas in diesem Bereich. Also nicht sicher und vor allem die Nächte sind noch sehr, sehr warm, auch die Nacht zum Dienstag und wahrscheinlich kommt dann erst mit dem Dienstag sehr feuchte, sehr drückende, aber deutlich kühlere Luft.
1: Okay, Micha. Dann schlage ich vor, wir gönnen uns jetzt noch eins.
0: Kaltes Käffchen.
1: Kaltes, denkst du? Wir haben nur lauwarm ist am besten, glaube ich.
0: Ja, so wie alles bei uns, alles lau.
1: Alles lauwarm oder heiße Luft oder alles zusammen. Micha, bis morgen. Oh, wir sind morgen gar nicht da, wir sind am Montag wieder da.
0: Ja.
1: Also dann, schönes Wochenende, schönes Schwitzen. Pass auf
0: Gutes
1: dich auf.
0: Erholen.
1: Ja, dir auch. Vorsicht.

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3: Mit Oliver Heinze. Mehr als 2000 Menschen haben gestern Abend gegen die geplante Rodung des Waldstücks westlich der Kleinmesse demonstriert. Die Stadt will es an RB verkaufen, damit der Verein sein Trainingsgelände erweitern kann. Unbekannte haben am Werbeliner See 15 Tafeln eines digitalen Lehrpfades gestohlen. Für den Abtransport der großen Schilder müssten die Täter ein Fahrzeug genutzt haben. Die sächsische Polizei hat ihre drei neuen leistungsstärkeren Hubschrauber vorgestellt. Die Maschinen bieten Platz für 8 Personen und sind unter anderem mit Wärmebildkameras ausgerüstet. Internationale Rettungsteams bereiten ihren Einsatz im Erdbebengebiet von Venezuela vor. Aus Deutschland kommen insgesamt 50 THW-Kräfte mit Spürhunden. Und die deutsche Fußballnationalmannschaft hat ihr letztes Vorrundenspiel bei der WM verloren. In New Jersey unterlag das DFB-Team gegen Ecuador mit 1:2, trotz früher Führung durch Leroy Sané.
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5: Einen wunderbaren Start ins Wochenende in den heutigen Freitag. Es geht mit hochsommerlichen Temperaturen durch den Tag bei uns in Leipzig. Auf bis zu 36 Grad geht's rauf. Viel Sonnenschein gibt's dazu. Morgen wird sogar noch ein Stückchen heißer mit bis zu 39 Grad. Und am Sonntag ist es soweit. Da knacken wir dann tatsächlich mal die 40 Grad Marke. Gegen Abend allerdings dann kräftige Schauer oder auch mal ein Gewitter möglich. Und auf den Straßen haben wir einen Stau auf der A38 aus Halle zwischen Bad Lauchstädt und Leuna. Viertelstunde Zeitverlust hier und geblitzt wird auf der A72 in Richtung Leipzig zwischen Zwenkau und Kreuz Leipzig Süd. Danke fürs Melden, gute Fahrt.
6: Alles klar, Dankeschön Miri.
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0: Das klingt nach Sommermorgen, hä?
1: Das ist so schön, das ist so toll.
0: So toll, ja, das ist ja auch einer. Also ich meine, ein Sommermorgen, deswegen lasst uns einfach sommerlich weitermachen hier mit dem Summer Jam. Um kurz vor 9:30. Schönen Freitag allerseits.
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1: Das Bild hängt schief ist ein Satz, der zum echten Klassiker geworden ist. Und na klar, es geht natürlich um Loriot. Und das Ganze mal in Kabarettform und in traumhaft sommerlich wunderschöner Kulisse genießen? Na, auf jeden Fall. Am Biedermeierstrand in Haina tritt heute Abend das Ensemble der Pfeffermühle mit Das Ei hängt schief auf. Tickets gibt's noch online über die Website des Biedermeierstrandes und starten so ab 20 Euro. Apropos Start, 20 Uhr geht's los, aber wer zuerst kommt, malt zuerst und sichert sich auch die besten Plätze.
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1: Es ist ein ganz besonderes Datum heute, der 26.06.2026.
2: So ein klassisches Hochzeitsdatum, oder? Sagen wir mal so.
1: Ja.
2: Bestimmt viel geheiratet.
1: Kann ich mir vorstellen.
2: Wetter passt ja.
1: Ne? Na,
2: dann es wird eine heiße Hochzeit.
1: Drücken wir die Daumen, dass das dann alles gut geht.
2: Ja. Aus der Erfahrung können wir sagen, manchmal auch nicht.
1: Manchmal, ja.
2: Also perspektivisch.
1: Naja, aber Hauptsache die Stimmung bleibt stabil.
2: Genau.
1: Ne?
2: So. Warum also, sagst du eigentlich immer stabil, wenn du mich anschaust? Ich kann das nicht leiden. Das triggert mich total.
3: Das geht überhaupt nicht.
1: Ist dein Lolli nicht auf, oder was?
3: Also wer das erfunden hat, dieses Lutscherpapier, wie man das da so ankleben kann.
1: Wie heißt das? Lutscherpapier.
3: Lutscherpapier, naja, das, womit der Lolli so eingewickelt ist, das ist immer so am Stiel fest.
1: Ja, ja.
3: Das kriegt man nicht auf.
1: Naja.
3: Ich weiß gar nicht, warum die das machen. Wer hat das erfunden? Wie sollen denn das kleine Kinderhände aufkriegen? Ja. Kriegst du es auf?
1: Nee, ich krieg's. Den Lutscher oder eben den Lolli.
3: Den Lolli, ne?
1: Gott, ich weiß gar nicht, weil ich meinen letzten Lolli gegessen habe.
3: Ich esse gerne Lollis, ich mag das.
1: Tim, kriegst du das auf, ja? Guck mal bitte.
4: Oh.
1: Das ist immer
4: kenne ich, die kenne ich.
3: Die sind böse, oder?
4: Die gehen nicht auf.
1: Die gehen nicht auf.
4: Das war früher alles anders.
1: Ja,
4: das
1: war früher war alles besser.
3: Aber wer hat das erfunden? Früher, wieso wird es da so angeklebt?
1: Früher war es auch nicht so heiß.
5: Eine halbe Stunde später.
1: So, guck mal, ich habe das jetzt aufbekommen. Ja,
3: hast du?
1: Ja, ne, selbstverständlich. Ich bin Lolli-Experte. Tja, guck mal, bist du.
2: Jetzt hast du aber auch alles mal richtig schön angepasst. Ich wollte den noch essen, ne?
1: Wir kommen zu unserem Chefmeteorologen Michael Klein. Hast du schon was an? Bist du schon angezogen? Oder?
6: Wenig.
1: Schöne Grüße auf die Baustelle. Boah, die Jungs und auch Mädels, ja, die haben es nicht leicht heute.
6: Nee. Doch,
1: oder? Also wirklich alles, was jetzt so draußen ist, Straßenbau und so weiter, das muss ja auch weitergehen. Oder hier, Dachdecker, mein Lieblingsdachdecker Jens, mal schöne Grüße an Jens. Ach, stell dir mal vor, du stehst heute auf so einem Dach.
6: Ja, Brät, wie wahnsinnig.
1: Brät, ja, apropos Brät, hier, ja. Der Grillmeister hier im Hähnchengrill.
6: Ja.
1: Ja, der Brät gleich mit.
6: Ja, oder der Dönerspieß, der sich irgendwo dreht und so weiter. Ja, es wird sehr, sehr unangenehm. Ist es jetzt schon teilweise.
1: Ja.
6: Viele haben ja auch reagiert. Also ich weiß von Bäckereien, die gesagt haben, wir schließen früher, wir machen dafür eine Stunde früher auf.
1: Hitzefrei für die Kinder, für die Schüler.
6: Ja, ja,
1: aber das hast du ja schon letzte Woche gefordert. Da hatten wir auch schon relativ hohe Temperaturen.
6: Das fordere ich immer schon ab dem 1. Januar.
1: Ja.
6: Aber das hört ja keiner.
1: Genau. Oh, viel, ja. Was ja so viel heißt wie, oh, viel heiß heute. Taylor Swift. Entschuldigung, dass ich da jetzt reingequatscht habe. Das ist eine Unart. Und einer besonders sich, ärgert sich darüber besonders. Das ist unser größter lebender Swifty, nämlich unser Chefmeteorologe Michael Klein, unser Better Wetterman.
6: Ja, du das, also die Worte, also ich mag ja Puzzle. Ich sortiere mir die schon von alleine zusammen.
1: Ja, machst du das? Nein, weil ich abgelenkt bin und gerade sehe, Taylor Swift wird, wenn das alles so kommt, wie die Hofberichterstatter das vermuten, heute in einer Woche heiraten. In New York City, also dort, wo die deutsche Fußballnationalmannschaft gestern verloren hat.
6: Ja.
1: Was steht denn in deiner Einladung?
6: In meiner?
1: Du musst es doch wissen. Wann
6: ja,
1: und wo genau?
6: Sie hat gesagt, ich soll was singen, kurz auf der Party.
1: Okay, nimmst du mich damit?
6: Ja, natürlich, fürs Schubidu rauche ich nur dich.

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15: Mit Oliver Heinze, guten Tag. Gute Nachrichten für Schleusig. Die Arbeiten auf der Holbein- und Stieglitzstraße werden heute abgeschlossen. Beide sollen im Laufe des Tages wieder freigegeben werden. Seit Herbst vergangenen Jahres haben die Wasserwerke dort alte Leitungen erneuert. Auch der Ersatzneubau der Karlsbrücke soll heute freigegeben werden. Mit Abriss hat der Bau mehr als 3 Jahre gedauert. Die Fertigstellung hatte sich mehrfach verzögert wegen Personalmangel und Lieferschwierigkeiten bei den Brückenbögen. Die Hitzewelle hat die Notaufnahmen im Großraum Leipzig voll im Griff. Die Krankenhäuser in Leipzig, Borna, Wurzen, Grimma und Eilenburg haben teilweise einen deutlichen Anstieg bei den Patienten zu verzeichnen. Alleine in den Notaufnahmen des Sana-Klinikums schlagen derzeit 25-30% mehr Leute auf als sonst, schreibt die LVZ. Hitzebedingte Beschwerden seien vor allem Kreislaufprobleme, Schwindel, Flüssigkeitsmangel oder Elektrolytstörungen. Die sächsische Polizei hat ihre 3 neuen Polizeihubschrauber vorgestellt. Die Maschinen vom Hersteller Airbus sind leistungsstärker und größer als die bisherigen. Sie bieten neben der Crew Platz für 8 Personen und können auch länger in der Luft bleiben. Pilot Erik Köcher.
16: Mit den neuen Hubschraubern zu fliegen ist einfach ein Quantensprung für uns jetzt als Staffel. War wahnsinnig. Auch die Vorfreude, die man damit hat. Alles ist neu, Haufen neue Technik, Systeme, die dazukommen. Natürlich größer, mehr Leistung, mehr Platz, aber auch viel Stabilisierungsprogramme, ein Autopiloten. Man wird viel mehr durch die Maschine unterstützt.
15: Kaum ein Fahrzeug steht so sehr für Italien wie die Vespa. Ob auf dem Weg zur Arbeit, zum Einkaufen oder zum Aperitivo. Seit Jahrzehnten gehört der Motorroller dort zum Straßenbild. Jetzt feiert die Vespa ihren 80. Geburtstag. Gebaut wird sie seit 1946 vom Hersteller Piaggio. In Rom steigt an diesem Wochenende die große Geburtstagsparty mit einer Parade tausender Vespas aus aller Welt. Auch mehrere hundert Fans aus Deutschland werden erwartet. Eine Niederlage zum Abschluss, aber kein Grund zur Sorge. Deutschland hat sein letztes Vorrundenspiel bei der Fußball-WM mit 1:2 gegen Ecuador verloren. Als Gruppensieger steht das DFB-Team trotzdem im 16. Finale. Auch Ecuador ist eine Runde weiter. Und Premiere für die Elfenbeinküste, das Team zieht zum ersten Mal überhaupt in die K.O.-Runde einer Fußball-WM ein, nach einem 2:0 gegen Curaçao. Außerdem spielten Niederlande-Tunesien 3:1 und Schweden-Japan 1:1.
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17: Einen wunderbaren Start in einen hochsommerlichen Tag. 36 Grad die Höchstwerte bei uns in Leipzig. Also wenn in Brandis morgen und übermorgen das große Stadt- und Lesefest auf dem Marktplatz stattfindet und natürlich auch die Eröffnung der neuen Bibliothek, dann unbedingt an den richtigen Sonnenschutz denken. Die Temperaturen gehen morgen nämlich schon auf bis zu 39 Grad drauf. Viel Sonnenschein gibt's dazu. Und am Sonntag toppen wir das Ganze nochmal. Da gehen die Temperaturen streckenweise auf 40, 41 Grad drauf. Gegen Abend ist dann allerdings auch mal ein Schauer oder Gewitter möglich. Auf den Straßen wird geblitzt auf der A72 zwischen Zwenkau und Kreuz Leipzig Süd.
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18: Da sind wir live und in Farbe. Willkommen an diesem Freitag. Schön, dass Sie sich für Ihr Lieblingsradio entschieden haben. Da haben wir gleich Sommersound dabei von Daddy Yankee und Snow Con Calma. Davor starten wir ganz schnell Hit halbe Stunde Nummer 1. Damit geht's Richtung Wochenende. Schönen Freitag. Hi, hi.
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0: Ein Weihnachtsmarktbesuch in Magdeburg im Dezember 2024 wird für 6 Menschen zur Todesfalle. Hunderte werden zum Teil schwer verletzt, als Taleb A. mit einem Auto über den Weihnachtsmarkt rast. Jetzt ist gegen den Todesfahrer das Urteil gefallen. Das Landgericht Magdeburg verhängte die Höchststrafe, lebenslange Haft. Die besondere Schwere der Schuld wurde auch festgestellt. Ausführlich dazu in unseren Nachrichten um 10 vor 11.
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14: Einen wunderbaren Freitag, einen schönen Start ins Wochenende. Die Temperaturen, die gehen bei uns in Leipzig auf knackige 36 Grad rauf. Viel Sonnenschein gibt's dazu. Auch morgen ein sehr heißer Sommertag mit Höchstwerten um die 39 Grad. Und am Sonntag, da legen wir sogar noch eine Schippe drauf, denn da steigen die Temperaturen teilweise auf 40 Grad an. Allerdings gegen Abend sind dann vielleicht auch mal kräftige Schauer und Gewitter möglich. Obacht auf den Straßen, da haben wir Reifenteile auf der A14 Richtung Nossen zwischen Döbeln Nord und Döbeln Ost. Schön vorsichtig fahren. Ansonsten ist uns nichts weiter gemeldet worden. Keine Staus und Blitzer. Gute Fahrt und ein wunderschönes Wochenende.
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0: Miri ist natürlich auch mit da, hat Hitze und Straßenlage im Blick. Und zusammen wünschen wir Ihnen einen ganz schönen Freitag jetzt mit Baby Goodbye.

0: Das sind die 90er mit Roxette, Fading Like a Flower an diesem Freitag, eine Minute nach 11:30.
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0: Und wir grüßen an dieser Stelle mal Mark Forster und sein Team. Die sind auch schon fleißig bei der Arbeit. Mark Forster spielt heute Abend bei uns in Sachsen am Elbufer bei den Dresdner Filmnächten. Und er hat sich einiges vorgenommen für seine Fans.
2: Wir machen was Verrücktes diesen Sommer. Wir lassen nichts mitlaufen. Also es gibt keine Zuspieler, sondern alles, was man hört, spielen wir auch live. Das machen aktuell nicht so viele Künstler. Darauf freue ich mich. Und ansonsten ist es wie immer bei mir, es ist eine fette Show, ist eine große Produktion und ein paar Überraschungen haben wir uns auch überlegt.
0: Grund zur Freude. Also, weil es so heiß wird, haben die Veranstalter das Mitbringen von einem Liter Wasser, Tee oder Schorle erlaubt. Außerdem gibt es auf dem Gelände 4 Wassernebelduschen. Dann wird sicherlich ein heißer, aber schöner Konzertabend. Und hier ist jetzt Mark Forster, übermorgen beim Lieblingsradio.
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0: 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Endlich Wochenende. Naja, fast Wochenende und wir steuern auf ein heißes Wochenende zu. Deswegen begrüßen wir an dieser Stelle unseren Wetterman Micha Klein. Hi, lieber Micha.
1: Hallo, Marcel.
0: Ja, als erstes sortieren wir das Ganze mal. Wann wird es denn wo am heißesten in Deutschland und in Sachsen am Wochenende? Also wo ist dieser sogenannte Hitze-Hotspot?
1: Also tatsächlich hat sich das Ganze ein bisschen nochmal anders entwickelt, als es vor ein paar Tagen aussah, was ja auch normal ist, dass sich das immer weiter konkretisiert. Und da sah es so aus zunächst, dass wir hier in Sachsen so, ja, zwar sehr heiß und immer noch sehr anstrengend, aber ein bisschen glimpflicher vorankommen. Aber jetzt etabliert sich immer mehr, dass es bei uns auch nochmal einen der Hitzepole in Deutschland gibt. Also im Südwesten, im Westen Deutschlands sowieso. Und dann aber am Sonntag vor allem nochmal große Hitze quer durch Brandenburg bis nach Thüringen rein und vor allem auch bei uns hier in Sachsen. Da ist insbesondere der Norden Sachsens die Region, wo es am heißesten wird. Das heißt, wir reden jetzt über Temperaturen, die am Samstag schon stellenweise die 40 Grad, vielleicht 41 Grad erreichen können. Und nach den jetzigen Wettermodellen wäre der Sonntag wahrscheinlich sogar noch heißer. Und das eben insbesondere im Norden Sachsens mit Temperaturen, die auch über 42 Grad dann erreichen können.
0: Okay, das ist schon krass. Wir haben das ganze Geschehen auch in einem Online-Artikel auf unserer Website zusammengefasst. Jetzt natürlich die alles entscheidende Frage, wann kommt denn die Abkühlung?
1: Die Abkühlung kommt mit der neuen Woche. Aktuell ist noch nicht ganz klar, ob die Temperaturen schon am Montag runtergehen oder erst am Dienstag. Sonntag, Nachmittag, Abend könnte es die ersten Gewitter und Schauer geben. Die bringen dann, wenn aber nur kurze Abkühlung und vor allem sehr, sehr feuchte Luft. Die Nacht immer noch sehr warm und am Montag dann eben noch nicht klar, ob es nochmal über die 30 Grad geht oder runter. Mit dem Dienstag wird es dann wahrscheinlich deutlicher abkühlen, teilweise nur noch unter 25 Grad. Aber das mit Schauern und Gewittern, immer noch sehr feuchter Luft, also so richtig Entspannung kommt wahrscheinlich dann erst mit dem Mittwoch.
0: Du hältst uns dazu auf dem Laufenden. Dankeschön an unseren Wetterman Micha Klein.

0: FM-Prozess nach dem Anschlag auf den Magdeburger Weihnachtsmarkt ist jetzt das Urteil gefallen. Wir haben gleich alle Themen dieses Tages für Sie in unseren Nachrichten um 10 vor 11.
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16: Mit Oliver Heinze, guten Tag. Die A72 zwischen Leipzig und Chemnitz könnte nach aktuellem Planungsstand doch noch dieses Jahr fertig werden. Zumindest teilweise. Frank Selig mit den Einzelheiten.
17: Die neuen Aussagen zur Fertigstellung kommen passenderweise jetzt zur Fußball-WM. Passend deshalb, weil die A72 ja schon zur WM in Deutschland vor 20 Jahren fertig sein sollte. Aktuell fehlt nur noch ein etwa 4 Kilometer langer Abschnitt bei Zwenkau. Der ist allerdings wegen dem alten Tagebaugelände auch der schwierigste. Läuft alles nach Plan, könnte die Fahrbahn in Richtung Chemnitz im Oktober freigegeben werden, heißt es. Die Fahrbahn in Richtung Leipzig soll allerdings erst kommendes Jahr fertig werden.
16: Die Hitze sorgt auch hier bei uns in Leipzig für einen deutlich erhöhten Wasserbedarf. Und das sei auch ganz normal, dass bei diesen Temperaturen mehr Wasser benötigt werde, sagte uns Wasserwerkesprecherin Katja Gläß. Ein Wasserengpass sei in unserer Stadt aber nicht zu erwarten. Dennoch sollte man grundsätzlich mit der Ressource Wasser achtsam umgehen. Bad Muskau bleibt an der Hitzespitze in Sachsen. Dort wurden gestern 35,8 Grad gemessen. Damit war die Kurstadt Hotspot nach Klitschen bei Torgau mit 36 Grad. Bad Muskau belegte auch Platz 2 in Mitteldeutschland. Das geht aus einer gestern Abend vom Deutschen Wetterdienst veröffentlichten Statistik hervor. Fast 2 Jahre nach dem Anschlag auf dem Magdeburger Weihnachtsmarkt ist das Urteil gefallen. Der Todesfahrer ist zu lebenslanger Haft verurteilt worden. Das Landgericht Magdeburg stellte außerdem die besondere Schwere der Schuld fest. Eine spätere Sicherungsverwahrung bleibt möglich. Der Mann hatte Ende 2024 6 Menschen getötet und zahlreiche weitere verletzt. Straßen, Brücken oder Bahnstrecken sollen künftig schneller gebaut werden können. Der Bundestag hat dafür die Klagerechte von Umweltverbänden eingeschränkt. Künftig stoppt eine Klage ein Infrastrukturprojekt nicht mehr automatisch. Ob ein Baustopp nötig ist, sollen stattdessen die Gerichte entscheiden. König Charles III. Will den Buckingham Palast nach der millionenschweren Renovierung nicht mehr als Wohnsitz nutzen. Der Prachtbau in London soll ab kommenden Jahr vor allem für Staatsbankette, Empfänge und Ordensverleihungen dienen. Charles und Camilla bleiben im benachbarten Clarence House. Der Palast soll zudem stärker für Touristen geöffnet werden.
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20: Einen wunderbaren Freitag, einen schönen Start ins Wochenende. Die Temperaturen, die gehen bei uns in Leipzig auf knackige 36 Grad rauf. Viel Sonnenschein gibt's dazu. Auch morgen ein sehr heißer Sommertag mit Höchstwerten um die 39 Grad. Und am Sonntag, da legen wir sogar noch eine Schippe drauf, denn da steigen die Temperaturen teilweise auf 40 Grad an. Allerdings gegen Abend sind dann vielleicht auch mal kräftige Schauer und Gewitter möglich. Obacht auf den Straßen, da haben wir Reifenteile auf der A14 Richtung Nossen zwischen Döbeln Nord und Döbeln Ost. Schön vorsichtig fahren. Ansonsten ist uns nichts weiter gemeldet worden. Keine Staus und Blitzer. Gute Fahrt und ein wunderschönes Wochenende.
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0: Live von den Farbe an diesem Freitag. Wir bringen Sie gut und sicher in dieses Hitzewochenende und starten jetzt ganz schnell die nächste Hit-Halbe Stunde. Los geht's mit Ed Sheeran und Overpass Graffiti.

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0: Stay von Hertz am Freitag um 11:30. Und Hertz spielen übrigens am 5. Juli Open Air auf der Festung Königstein. Gibt übrigens auch noch ein paar Tickets. Juppai die, juppai da. Wir machen gleich weiter mit Taylor Swift und The Fade of Ophelia. Sie merken schon, es ist sehr heiß für mein Gehirn. Wir checken auch gleich die aktuelle Wetterlage mit Miri. Bleiben Sie also bitte dabei.
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7: Einen wunderschönen Freitag und einen schönen Start ins Wochenende. Es ist Sommer bei uns in Leipzig. Das merkt man natürlich an den Temperaturen. 36 Grad die Höchstwerte. Viel Sonnenschein gibt's dazu. Morgen der Tag wird sogar noch ein Stückchen heißer. Da geht stellenweise auf bis zu 39 Grad rauf. Und am Sonntag, da toppen wir das Ganze stellenweise nochmal. Da haben wir Temperaturen so um die 39-40 Grad. Und schauen wir noch auf die Straßen. Da haben wir einen Stau auf der A14 in Richtung Nossen zwischen Döbeln Nord und Döbeln Ost. Und ansonsten ist uns nichts weiter gemeldet worden. Aber Sie können das gerne tun. 03 mal 800 und die 4 ist die Nummer. Gute Fahrt.
8: Dankeschön, Viri.
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8: Und wir gucken gleich mal, was beim Thema Kindersonnenschutz zu beachten ist. Davor freuen wir uns auf die Four Non Blondes und auf Taylor Swift.
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0: Bei dem Sommerwetter ist gerade für Kinder Sonnenschutz absolut wichtig. Die Stiftung Warntest hat 23 verschiedene Produkte untersucht, darunter Lotions, Cremes, Sprays und so eine Art Roll-On, also wie ein Deo-Roller quasi. Das Gute, 18 Produkte schützen wirklich effektiv vor UV-Strahlung. Frage an Lea Lukas von der Stiftung Warntest. Kann man guten Schutz vom Preis abhängig machen?
2: Man sollte nie vom Preis oder auch von der Aufmachung der Verpackung oder von der Marke auf die Qualität von Sonnenschutzmitteln schließen, denn die Stiftung Warentest testet ja Sonnenschutzmittel jedes Jahr und unsere Tests zeigen über die Jahre eben immer wieder, dass der Preis oder die Marke nichts über die Qualität eines Produktes aussagen.
0: Gibt es denn preiswerten Sonnenschutz für Kids, die es weit nach vorn im Test geschafft haben?
2: Ganz vorne an unserer Tabellenspitze stehen auch zwei sehr preisgünstige Sonnensprays für Kinder. Das ist einmal das Produkt von Lidl und das Produkt von Tabaluga. Und das sind zwei so Sonnensprays. Das mögen viele Kinder auch in der Anwendung. Und die sind zusätzlich auch noch besonders preisgünstig. Und das ist natürlich erfreulich, wenn man einfach auch ganz, ganz viel Sonnenschutzmittel benutzen sollte, immer wieder reichlich cremen. Und wenn das Produkt dann noch wenig kostet, dann macht man das natürlich mit noch mehr Freude.
0: Sagte Lea Lukas von der Stiftung Warntest. Also guter Sonnenschutz für Kids muss nicht teuer sein. Wichtig ist, dass er richtig und oft angewendet wird.

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0: Es ist 11:45 an diesem Freitag. Zum ersten Mal könnte an einem Tag im Juni die historische 40-Grad-Marke geknackt werden. Wir haben gleich alles Wichtige von hier aus Deutschland und der Welt in unseren Nachrichten um 10:12.
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8: Mit Oliver Heinze, guten Tag. Gute Nachrichten für Schleusig. Die Arbeiten auf der Holbein- und Stieglitzstraße werden heute abgeschlossen. Beide sollen im Laufe des Tages wieder freigegeben werden. Seit Herbst vergangenen Jahres haben die Wasserwerke dort alte Leitungen erneuert. Auch der Ersatzneubau der Karlsbrücke soll heute freigegeben werden. Mit Abriss hat der Bau mehr als 3 Jahre gedauert. Die Fertigstellung hatte sich mehrfach verzögert wegen Personalmangel und Lieferschwierigkeiten bei den Brückenbögen. Die Hitzewelle hat die Notaufnahmen im Großraum Leipzig voll im Griff. Die Krankenhäuser in Leipzig, Borna, Wurzen, Grimma und Eilenburg haben teilweise einen deutlichen Anstieg bei den Patienten zu verzeichnen. Alleine in den Notaufnahmen des Sana-Klinikums schlagen derzeit 25-30% mehr Leute auf als sonst, schreibt die LVZ. Hitzebedingte Beschwerden seien vor allem Kreislaufprobleme, Schwindel, Flüssigkeitsmangel oder Elektrolytstörungen. Die sächsische Polizei hat ihre 3 neuen Polizeihubschrauber vorgestellt. Die Maschinen vom Hersteller Airbus sind leistungsstärker und größer als die bisherigen. Sie bieten neben der Crew Platz für 8 Personen und können auch länger in der Luft bleiben. Pilot Erik Köcher.
9: Mit den neuen Hubschraubern zu fliegen ist einfach ein Quantensprung für uns jetzt als Staffel. War wahnsinnig. Auch die Vorfreude, die man damit hat. Alles ist neu, Haufen neue Technik, Systeme, die dazukommen. Natürlich größer, mehr Leistung, mehr Platz, aber auch viel Stabilisierungsprogramme, ein Autopiloten. Man wird viel mehr durch die Maschine unterstützt.
8: Kaum ein Fahrzeug steht so sehr für Italien wie die Vespa. Ob auf dem Weg zur Arbeit, zum Einkaufen oder zum Aperitivo. Seit Jahrzehnten gehört der Motorroller dort zum Straßenbild. Jetzt feiert die Vespa ihren 80. Geburtstag. Gebaut wird sie seit 1946 vom Hersteller Piaggio. In Rom steigt an diesem Wochenende die große Geburtstagsparty mit einer Parade tausender Vespas aus aller Welt. Auch mehrere hundert Fans aus Deutschland werden erwartet. Eine Niederlage zum Abschluss, aber kein Grund zur Sorge. Deutschland hat sein letztes Vorrundenspiel bei der Fußball-WM mit 1:2 gegen Ecuador verloren. Als Gruppensieger steht das DFB-Team trotzdem im 16. Finale. Auch Ecuador ist eine Runde weiter. Und Premiere für die Elfenbeinküste, das Team zieht zum ersten Mal überhaupt in die K.O.-Runde einer Fußball-WM ein, nach einem 2:0 gegen Curaçao. Außerdem spielten Niederlande-Tunesien 3:1 und Schweden-Japan 1:1.
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2: Ja, ein wirklich hochsommerlicher Tag bei uns in Leipzig. Die Temperaturen, die gehen auf 36 Grad rauf. Viel Sonnenschein gibt's dazu. Also ich hoffe, wenn Sie mit dem Auto unterwegs sind, dann mit funktionierender Klimaanlage. Morgen gibt's auch viel Sonnenschein und da wird sogar noch ein Stückchen heißer. Bis zu 39 Grad geht's rauf. Und am Sonntag, das kann man kaum glauben, aber da toppen wir das Ganze nochmal. Da geht's dann an die 40 Grad Marke ran. Allerdings gegen Abend oder in der Nacht können dann auch mal kräftigere Schauer oder Gewitter möglich sein. Und auf den Straßen, da haben wir momentan nur einen kleineren Stau auf der A38 aus Halle zwischen Bad Lauchstädt und Merseburg Nord. Ansonsten rollt alles.
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11: Live und in Farbe an diesem Freitag. Willkommen. Heute ist der 26.06.26. Oh, und ich höre gerade aus der Regie. Alles klar. Wir müssen Trinkpause machen. Hydration Break. Alles klar. Dann machen wir jetzt erstmal eine Trinkpause. Dankeschön.
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11: Also das war die Trinkpause, die natürlich besonders wichtig ist an diesem Freitag. Und jetzt startet die nächste Hithalbe Stunde mit Walk the Moon und Shut Up and Dance. Haben Sie einen schönen Freitag mit uns. Hi, hi.

Radio Leipzig ist hier an einem Freitag, der als Hochzeitsdatum wirklich ideal ist. Der 26.06.26 ist wirklich leicht zu merken. In der Marienkirche in Leipzig-Stötteritz gibt's heute ganz spontane kirchliche Trauungen. Noch bis 17 Uhr für Paare mit oder ohne Voranmeldung. Und das ist schade, nur noch jeder Zweite ist verheiratet. Vor 30 Jahren waren es noch 60%. Da möchte man doch allen Singles am liebsten zurufen: Traut euch!

0: es ganz genau. 10:50. Wir sind bei der Arbeit an diesem Freitag. Überraschende Neuigkeiten. Spanien hat jetzt eine Helmpflicht für Radfahrer beschlossen. Ab Oktober müssen Radler dann außerhalb von Ortschaften einen Helm tragen. Und nein, liebe Ballermann-Touristen, Trinkhelme zählen nicht. Wir machen gleich mit dem passenden Sound weiter. Mr. President und Coco Jumbo. Das und noch ganz viel mehr gleich.
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9: Es gibt heute Nachmittag viel Sonne bei uns in Leipzig, Stadt und Land. Höchsttemperaturen um 36 Grad. Und die ungewöhnlich intensive und lang anhaltende Hitzewelle setzt sich weiter fort, erreicht dann am Wochenende ihren Höhepunkt. Für morgen gibt es auch eine amtliche Warnung vor extremer Hitze. Höchsttemperaturen um 39 Grad. Der Sonntag sieht genauso aus. Hallo auf die Straßen A14 Nossen Richtung Leipzig zwischen Mutschen und Grimma Gegenstände. Außerdem in Höhe Rastplatz Mühlenberg Nord defekter LKW. A38 Halle Richtung Leipzig zwischen Leipzig Südost und dem Dreieck Partenaue eine Ölspur, defektes Fahrzeug, aktuell dort 2 Kilometer Stau. 03x800 und die 4, wenn's mehr gibt.
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9: Mit dem offiziellen Sommerradio geht's weiter Richtung Wochenende. Gleich mit Mr. President und jetzt mit Kato featuring John.

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1: Das Bild hängt schief ist ein Satz, der zum echten Klassiker geworden ist. Und na klar, es geht natürlich um Loriot. Und das Ganze mal in Kabarettform und in traumhaft sommerlich wunderschöner Kulisse genießen? Na, auf jeden Fall. Am Biedermeierstrand in Haina tritt heute Abend das Ensemble der Pfeffermühle mit Das Ei hängt schief auf. Tickets gibt's noch online über die Website des Biedermeierstrandes und starten so ab 20 Euro. Apropos Start, 20 Uhr geht's los, aber wer zuerst kommt, malt zuerst und sichert sich auch die besten Plätze.
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0: Es ist 12.47 Uhr. Höchststrafe für den sogenannten Todesfahrer von Magdeburg. Das Landgericht hat den Attentäter zu lebenslanger Haft verurteilt. Und wir haben gleich alles Wichtige von hier aus Deutschland und der Welt in unseren Nachrichten um 10 vor 1.
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8: Mit Oliver Heinze, guten Tag. Die A72 zwischen Leipzig und Chemnitz könnte nach aktuellem Planungsstand doch noch dieses Jahr fertig werden. Zumindest teilweise. Frank Selig mit den Einzelheiten.
9: Die neuen Aussagen zur Fertigstellung kommen passenderweise jetzt zur Fußball-WM. Passend deshalb, weil die A72 ja schon zur WM in Deutschland vor 20 Jahren fertig sein sollte. Aktuell fehlt nur noch ein etwa 4 Kilometer langer Abschnitt bei Zwenkau. Der ist allerdings wegen dem alten Tagebaugelände auch der schwierigste. Läuft alles nach Plan, könnte die Fahrbahn in Richtung Chemnitz im Oktober freigegeben werden, heißt es. Die Fahrbahn in Richtung Leipzig soll allerdings erst kommendes Jahr fertig werden.
8: Die Hitze sorgt auch hier bei uns in Leipzig für einen deutlich erhöhten Wasserbedarf. Und das sei auch ganz normal, dass bei diesen Temperaturen mehr Wasser benötigt werde, sagte uns Wasserwerkesprecherin Katja Gläß. Ein Wasserengpass sei in unserer Stadt aber nicht zu erwarten. Dennoch sollte man grundsätzlich mit der Ressource Wasser achtsam umgehen. Bad Muskau bleibt an der Hitzespitze in Sachsen. Dort wurden gestern 35,8 Grad gemessen. Damit war die Kurstadt Hotspot nach Klitschen bei Torgau mit 36 Grad. Bad Muskau belegte auch Platz 2 in Mitteldeutschland. Das geht aus einer gestern Abend vom Deutschen Wetterdienst veröffentlichten Statistik hervor. Fast 2 Jahre nach dem Anschlag auf dem Magdeburger Weihnachtsmarkt ist das Urteil gefallen. Der Todesfahrer ist zu lebenslanger Haft verurteilt worden. Das Landgericht Magdeburg stellte außerdem die besondere Schwere der Schuld fest. Eine spätere Sicherungsverwahrung bleibt möglich. Der Mann hatte Ende 2024 6 Menschen getötet und zahlreiche weitere verletzt. Straßen, Brücken oder Bahnstrecken sollen künftig schneller gebaut werden können. Der Bundestag hat dafür die Klagerechte von Umweltverbänden eingeschränkt. Künftig stoppt eine Klage ein Infrastrukturprojekt nicht mehr automatisch. Ob ein Baustopp nötig ist, sollen stattdessen die Gerichte entscheiden. König Charles III. Will den Buckingham Palast nach der millionenschweren Renovierung nicht mehr als Wohnsitz nutzen. Der Prachtbau in London soll ab kommenden Jahr vor allem für Staatsbankette, Empfänge und Ordensverleihungen dienen. Charles und Camilla bleiben im benachbarten Clarence House. Der Palast soll zudem stärker für Touristen geöffnet werden.
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11: Höchsttemperaturen heute Nachmittag bei uns in Leipzig, Stadt und Land um 36 Grad. Und am Wochenende wird's noch heißer. Morgen 39, Sonntag auch 39, stellenweise sogar 40 Grad. Hallo auf die Straßen, wir haben die A14 Nossen Richtung Leipzig zwischen Döbel Nord und Leisnig in Höhe Rastplatz Mühlenberg Nord, defekte LKW und ein LKW-Rad auf der linken Spur. A38 Halle Richtung Leipzig zwischen Leipzig Südost und dem Dreieck Partenaue, Ölspur, defektes Fahrzeug, die rechte Spur ist dort gesperrt. Blitze A9 Nürnberg Richtung Berlin am Schkeuditzer Kreuz in der Überfahrt auf die A14 Richtung Dresden. Wenn Sie mehr entdecken, bitte kostenlos anrufen 03x800 und die 4.
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11: Live an diesem Freitag. Schön, dass Sie mit dabei sind. Wir haben gleich sehr, sehr coolen 80er-Sound dabei von Cindy Lauper. Unglaubliche Stimme all through the night. Und wir starten jetzt mit Imani. Don't be so shy. Um genau 6 Minuten vorm 1. Schönen Freitag. Hi, hi.
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0: Es ist 11:11. Holt die Teleskope und Ferngläser raus. Am Samstag rauscht ein Asteroid in weniger als 3 Kilometern Entfernung an der Erde vorbei. Wahrscheinlich hat er unterwegs unsere Spritkosten gesehen und sich gedacht, nee, da halte ich lieber gar nicht erst an. Gleich feinster Summer-Sound bei uns, Wes und Alane. Und ein Hitze-Update haben wir auch gleich für Sie. Bleiben Sie also unbedingt dabei.
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8: Es gibt viel Sonne heute Nachmittag bei uns in Leipzig, Stadt und Land und Höchsttemperaturen um 36 Grad. Am Wochenende wird es noch heißer. Es gibt auch eine amtliche Warnung vor extremer Hitze. Morgen und am Sonntag Topwerte um 39 Grad, stellenweise 40. Hallo auf die Straßen. A14 Nossen Richtung Leipzig in Höhe Rastplatz Mühlenberg. Nord, defekter LKW. A38 Halle Richtung Leipzig zwischen Leipzig Südost und dem Dreieck Partenaue. 2 Kilometer Stau. Dort ist die rechte Spur gesperrt. Und geblitzt wird A9 Nürnberg Richtung Berlin am Schkeuditzer Kreuz in der Überfahrt auf die A14 Richtung Dresden. Wenn Sie mehr entdecken, bitte kostenlos anrufen. 03x800 und die 4. Dankeschön.
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8: Gute und sichere Fahrt ins Wochenende. Mit uns im Ohr geht's ein bisschen leichter. Taylor Swift macht jetzt weiter mit Opelite.

0: Schönen Freitag mit uns. Eine Minute nach halb zwei ist es. Jetzt gucken wir auf die angesagtesten Hits in dieser Woche mit meinem lieben Kollegen Marc Matthew. Hi Marc.
1: Hi Marcel, grüß dich. Du hast da schön gut klimatisiert hier im Studio.
0: Ja, schön, oder?
1: Ich habe heiße Sommerhit-Anwärter. Zum Beispiel die neue von Nico Santos kam heute raus.
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0: schön.
1: Dann bereits im Countdown platziert, gut genug von Kitschkrieg, Bilderbuch und Shirin Davids.
3: Bleib einfach du.
4: Du bist gut genug.
0: Den feiere ich.
4: Du bist gut genug.
1: Ja, was für ein Ohrwurm.
0: Wahnsinn.
1: Da singt man tatsächlich auch in Amerika. Wenn die das nachsingen, klingt das aber mehr nach Dubis Gut Kanu. Ja, kann halt kein Deutsch. Wahnsinns-Hype in den sozialen Medien und die aktuelle 1 in den offiziellen Single-Charts. Mal sehen, ob es vielleicht sogar der Sommer des Jahres wird. Und mal sehen, wo es dann morgen bei uns im Countdown steht. Letztes Mal bei uns auf der 1 der offizielle WM-Hit von Shakira.
0: Auch cool.
1: Ja, die 25 erfolgreichsten Hits der Woche und die Top-Neuerscheinungen jeden Samstagabend bei mir.
0: Ich freue mich auf deine Chartshow. Morgen kurz vor 18 Uhr geht's los. Dankeschön, Marc.
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0: Bodensee und Bruno Mars an diesem heißen Freitag beim Lieblingsradio. Und hier übernimmt gleich mein lieber Kollege Roman Knoblauch, der größte Fußballfan der Welt.
1: Du bist so ein Lügner. Na, ich habe noch kein einziges Fußballspiel gesehen. Und soll ich dir mal was sagen, lieber Marci?
0: Ja.
1: Ich habe den besten Fußballergebnisdienst, den es gibt.
0: Nämlich?
1: Dich. Mein lieber Marcel Wenske hat mir gestern ein Foto geschickt, dass er seinen Riesenfernseher auf den Balkon geschleppt hat zum Deutschlandspiel. Habe ich gesagt, schön, toll. Und heute Morgen, als ich das Handy wieder eingeschaltet habe, war kein Fußballergebnis drin. Ich wusste, Deutschland hat verloren.
0: So war das. Ich saß draußen, ich habe mitgefiebert. Es war ja spät gestern Abend. Ich habe durchgehalten bis Mitternacht und es hat nichts genützt. Ich saß im WM-Trikot da und es hat nichts geholfen. Aber eben, vielleicht musst du beim nächsten Mal mit ran, dann funktioniert es vielleicht.
1: Wir werden sehen. Ich wünsche dir ein schönes Wochenende.
0: Dankeschön. Roman Dankeschön. Knoblauch macht weiter. Ich bin Marcel Wenske. Ihnen auch ein schönes Wochenende. Viel Spaß mit Roman jetzt. Tschüss und wir hören uns.

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4: Mit Stella Stürmer, schönen guten Tag. Feuer aus in Leipzig. Wegen der aktuell hohen Waldbrandgefahr ist die Nutzung aller öffentlich ausgewiesenen Feuerstellen im Stadtgebiet ab sofort untersagt. Das hat die Stadt mitgeteilt. Oliver Heinze weiß mehr.
5: Betroffen sind neben dem Stadtwald zum Beispiel auch die öffentlichen Grillplätze im Friedenspark Rosenthal, Rabet, Lene-Vogt-Park und im Erholungspark Lößnig-Dölitz. Das Verbot gelte, bis sich die Wetterlage wieder entspannt, heißt es. Außerdem werden alle Leipziger gebeten, angesichts der Hitze und erhöhten Waldbrandgefahr besonders aufmerksam beim Brandschutz zu sein.
4: Volkswagen plant einem Medienbericht zufolge den Abbau von weltweit 100.000 Stellen, doppelt so viele wie ursprünglich veranschlagt. Laut Informationen des Manager-Magazins, das sich auf interne Planungen von Konzernchef Oliver Blume beruft, könnten zudem 4 deutsche Standorte mittelfristig geschlossen werden, darunter auch das Werk in Zwickau. Bei VW Sachsen haben wir bisher niemanden für eine Stellungnahme erreicht. Bis 2030 gilt eine mit der IG Metall vereinbarte Beschäftigungssicherung. Schon wieder ist ein Rentner auf die Betrugsnummer mit der Polizei hereingefallen. Diesmal traf es einen 75-Jährigen in Kolditz. Ein Betrüger überzeugte ihn, dass er von der Polizei sei und eine Einbrecherbande in der Region ihr Unwesen treibe. Der Senior sollte ihm seine Wertgegenstände und Bargeld übergeben, damit er diese in Sicherheit bringen könne. Der gutgläubige Mann drückte dem Betrüger daraufhin mehrere 10.000 Euro in die Hand. Sekunden später war er mit dem Geld verschwunden. Hunderte kriminelle Gruppen sind in Europa aktiv. Sie haben mehr als 400.000 Mitglieder mit 118 Nationalitäten. Das zeigt eine Studie der europäischen Polizeibehörde Europol. Dieter Ebeling berichtet.
6: Drogenhandel, Menschenhandel, Cybercrime, Betrug und Migrantenschmuggel sind die Geschäftsfelder. Viele Banden kommen und gehen, heißt es in der Studie, die Gangster sind flexibel. Aber es gibt einen harten Kern von etwa 200 Netzwerken. Die Ermittler sagen, es reiche nicht aus, nur einige Schlüsselfiguren aus dem Verkehr zu ziehen. Denn sehr schnell entstehen neue Strukturen mit neuen Köpfen.
4: Kaum ein Fahrzeug steht so sehr für Italien wie die Vespa und die feiert ihren 80. Geburtstag. Gebaut wird sie seit 1946 vom Hersteller Piaggio. In Rom steigt an diesem Wochenende die große Geburtstagsparty mit einer Parade tausender Vespas aus aller Welt. Es werden auch mehrere hundert Fans aus Deutschland erwartet.
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8: Viel Sonne und extrem heiße Temperaturen. Das ist das Wetterchen für die nächsten Tage. Heute 36, morgen 39, am Sonntag dann 39 bis 42, 43 Grad. Der Blick auf die Straßen. Windorfer Straße, Unfall stadteinwärts. Da gibt es Behinderungen. Rettungskräfte sind im Einsatz. B2 Bad Düben Richtung Wittenberg. Auf der Ortsumfahrung defekter LKW mit Reifenplatzer. Die A38 Halle Richtung Leipzig. Zwischen Leipzig, Südost und Reichpartenaue. 2 Kilometer Stau und Blitzer. Auf der Kirschbergstraße stadteinwärts. Da steht der Superblitzer. Staus und Superblitzer und andere Blitzer können Sie uns gern melden. Kostenlos 03x800 und die 4. Oder per WhatsApp Sprachnachricht. Die Nummer gibt's unter radioleipzig.de.
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8: 36 Grad. Ich glaube, dieser Song hat momentan gerade Hochkonjunktur. Es geht ins heißeste Wochenende seit Jahren. Ja, viele Veranstaltungen waren geplant, einige mussten und werden abgesagt. Nichtsdestotrotz wird eine Menge los sein. Und damit Sie wissen, welchen Fahrplan wir für Sie vorbereitet haben in Sachen Veranstaltungen, gibt es gleich unsere Wochenendvorschau. Jetzt wird das mal ein bisschen getanzt. Schöne 1-2-Tipp-Musik, Disco Fox mit Elton John und Dua Lipa und Cold Heart. Obwohl ich mich bei der Hitze jetzt freiwillig auch nicht bewegen würde.

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1: Es wird ein richtig heißes Wochenende und viele Veranstaltungen mussten schon abgesagt werden. Trotzdem wird natürlich eine Menge los sein hier bei uns in Leipzig Stadt und Land. Und unsere Stella hat mal für Sie im Veranstaltungskalender geblättert.
2: Ja, an der Plagwitzer Markthalle beispielsweise läuft heute Abend The Rocky Horror Picture Show im Freiluftkino. Start ist 22 Uhr, da hat sich's ja auch schon ein bisschen abgekühlt. Im Clara Park laufen morgen die Leipziger Straßentheatertage mit einem bunten Programm für die Kids. Beginn ist 11 Uhr und auch hier gibt's natürlich viele schattige Plätzchen. Das Kabarett Pfeffermühle veranstaltet einen Loriot-Abend am Biedermeierstrand. Da gibt's für morgen Abend auch noch Tickets und ich würde sagen, ist doch perfekt. Können Sie vorher nochmal in See hüpfen und sich dann abends schön berieseln lassen. Noch was für die absoluten Adrenalin-Junkies. Morgen ist am Kossi Bungee-Jumping-Tag. Name ist Programm. Ist natürlich auch ein bisschen preisintensiver, aber auf jeden Fall mal eine Überlegung wert. Und Abkühlung gibt's auf jeden Fall auch beim Brunnenfest Bad Lausick. Das ist das ganze Wochenende bei freiem Eintritt mit einem bunten Programm und allerlei Musik-Doubles. Zum Beispiel Helene Fischer, DJ Ötzi oder auch Apache. Eröffnung ist heute 16 Uhr mit dem Brunnenfest-Rummel.
1: Na, vielen Dank. Trotz der Hitze am Wochenende freuen wir uns auf ein schönes, sonniges Wochenende. Und egal, was Sie unternehmen, wir wünschen ganz viel Spaß.

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13: 35, 36 Grad werden es heute Nachmittag. Die Nacht mit 21 Grad sehr, sehr warm. Morgen geht es dann rauf auf 40 und am Sonntag sogar auf 42, 43 Grad. Wohlbemerkt im Schatten, da kann es dann aber auch örtlich Hitzegewitter geben. Der Blick auf die Straßen. Hallo, liebe Autofahrer. Windorfer Straße, Unfall statt Einwärtsbehinderungen. Rettungskräfte sind im Einsatz. A9 Leipzig Richtung Berlin zwischen Köselitz und Klein-Marzens. 4 Kilometer Stau, 33 Minuten dauert es länger. Und die A14 Richtung Nossen zwischen Döbeln-Ost und Nossen-Nord. Liegen gebliebenes Fahrzeug auf der Standspur. Und auf der A38 Richtung Leipzig zwischen Südost und Dreieck-Partenaue 1 Kilometer Stau und geblitzert auf der Kirschbergstraße stadteinwärts. Danke fürs Melden und eine gute Fahrt.
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13: Jo, wir sprechen gleich mal mit unserem Wetterwetterman über das Wochenende und vorher gibt es Leben.

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0: Wir wollen und wir müssen an dieser Stelle mal über das Wetter reden. Das tun wir mit unserem Micha Klein, unserem Wettermann. Hallo Micha.
2: Hallo Roman.
0: Du bist ja wirklich kein Panikmacher, aber du sagst, die Hitze der nächsten Tage, die darf man wirklich nicht auf die leichte Schulter nehmen.
2: Richtig, genau. Und ehrlich gesagt, es kommt jetzt auch gar nicht mehr darauf an, ob es vielleicht ein Grad mehr oder weniger ist, sondern diese Gesamthitzewelle, das ist das Problem, dass es so lange anhält, dass die Nächte sich nicht abkühlen und dann tagsüber diese extremen Temperaturen erreicht werden. Also das hat Auswirkungen, an die man vielleicht überhaupt erstmal gar nicht denkt. Natürlich zum Beispiel auf den Straßen, es gibt ja schon die ersten Hitzeschäden auf der Autobahn, auf der A2 in Sachsen-Anhalt, also weil die Betonplatten dann herausbrechen, Asphalt wird weich. Das sind so Effekte, wo man natürlich mit rechnen muss. Das nächste ist, viele Autos bleiben in der Hitze auch öfter liegen, weil die Motoren überhitzen. Beim Bahnverkehr gibt es Probleme. Naja, und gesundheitlich sowieso für viele Menschen, die jetzt nicht ganz topfit sind, vielleicht chronische Krankheiten haben, bettlägerig sind und so weiter, die sind natürlich extremst belastet. Also es wird für alle anstrengend, aber für diese Menschen natürlich insbesondere.
0: Ja, ganz, ganz wichtiges Thema, diese Angehörigen oder Nachbarn auf dem Schirm zu haben. Abkühlung soll es erst nach dem Wochenende geben. Micha Klein mit den neuesten Wettertrends für uns. Morgen früh wieder bei André und die Morgenmädels.

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1: Wir kommen zu unserem Chefmeteorologen Michael Klein. Hast du schon was an? Bist du schon angezogen? Oder?
2: Wenig.
1: Schöne Grüße auf die Baustelle. Boah, die Jungs und auch Mädels, ja, die haben es nicht leicht.
2: Nee.
1: Oder? Also wirklich alles, was jetzt so draußen ist, Straßenbau und so weiter, das muss ja auch weitergehen. Oder hier Dachdecker, mein Lieblingsdachdecker Jens, mal schöne Grüße an Jens. Ach, stell dir mal vor, du stehst heute auf so einem Dach.
2: Ja, Brät, wie wahnsinnig.
1: Brät, aber wo Brät? Hier, ja. Der Grillmeister hier im Hähnchengrill.
2: Ja.
1: Ja, der Brät gleich mit.
2: Ja, oder der Dönerspieß, der sich irgendwo dreht und so weiter. Ja, es wird sehr, sehr unangenehm. Ist es jetzt schon teilweise.
1: Ja.
2: Viele haben ja auch reagiert. Also ich weiß von Bäckereien, die gesagt haben, wir schließen früher, wir machen dafür eine Stunde früher auf.
1: Hitzefrei für die Kinder, für die Schüler.
2: Ja,
1: aber das hast du ja schon letzte Woche gefordert. Da hatten wir auch schon relativ hohe Temperaturen.
2: Das fordere ich immer schon ab dem 1. Januar.
1: Ja.
2: Aber hört ja keiner.
1: Genau.
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0: Mit den Jungs von Coldplay geht's durch den Nachmittag in Richtung Wochenende. Gleich mit Kultmusik aus den 80ern von der Cutting Crew. I just died in your arms tonight.
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15: Mit Stella Stürmer einen schönen guten Tag. Gute Nachrichten für die Südvorstadt. Der Freistaat stellt rund 1,5 Millionen Euro zur Sanierung der ehemaligen Bauchemie Leipzig bereit. Mit dem Geld soll der stark belastete Boden entgiftet werden. In dem volkseigenen Betrieb an der Lößnicher Straße 13 wurde zu DDR-Zeiten so einiges nicht ganz sauber entsorgt. Für das Stadtquartier sind perspektivisch neue Wohnungen und ein Stadtteilpark geplant. Die Hitze sorgt auch hier bei uns in Leipzig für einen deutlich erhöhten Wasserbedarf. Und es sei auch ganz normal, dass bei diesen Temperaturen mehr Wasser benötigt werde. Das sagt Wasserwerkesprecherin Katja Gläß.
16: Das heißt aber am Ende nicht, dass wir in Leipzig und der Region Wasser sparen müssen, weil die Menge nicht mehr reicht. Dem ist nicht so. Es gibt genügend Trinkwasser. Allerdings ist natürlich immer angeraten, mit Wasser sorgsam umzugehen. Das heißt natürlich im eigenen Verbrauch, daheim, im Garten, bei den Tätigkeiten, die man so tut, zu schauen, muss es jetzt sein, dass man das Wasser benötigt oder man da auch an die Allgemeinheit und an den Schutz der Ressource im Allgemeinen.
15: Nach einem schweren Unfall mit Fahrerflucht in Eilenburg sucht die Polizei Zeugen. Eine 16-Jährige war nachts mit einer Simson auf der Puschkinstraße gegen eine Laterne geknallt und dabei schwer verletzt worden. Laut Polizei habe sie zuvor einem entgegenkommenden Auto ausweichen müssen. Der Fahrer haute danach einfach ab. Wer Hinweise zu ihm oder dem Unfall geben kann, wird gebeten, sich bei der Leipziger Verkehrspolizeiinspektion zu melden. Ukrainische Männer zwischen 23 und 60 Jahren sollen künftig nicht mehr so einfach Zuflucht in EU-Ländern finden. Die EU-Kommission will dafür die Aufnahmeregeln von Kriegsgeflüchteten aus der Ukraine ändern. Mehr von Dieter Ebeling.
2: Kriegsflüchtlinge aus der Ukraine werden in der EU nach einer sogenannten Massenzustromrichtlinie aufgenommen, leicht und ohne Einzelfallprüfung. Künftig soll das aber nicht mehr für Männer zwischen 23 und 60 Jahren gelten, die neu in die EU kommen. Der Grund sei eine Bitte der Ukraine, sagt der zuständige EU-Kommissar. Die Ukraine fahnde nach rund 2 Millionen Wehrpflichtigen.
15: Am Montag startet in Wimbledon das 3. Tennis-Grand-Slam-Turnier des Jahres. French-Open-Sieger und deutsche Nummer 1 Alexander Zverev bekommt es zum Auftakt des Rasenklassikers mit dem Belgier Alexander Blocks zu tun. Das hat die heutige Auslosung ergeben. Gegen Blocks hat Zverev beide Matches in diesem Jahr gewonnen.
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0: Ja, die Nächte bleiben heiß und die Tage werden heißer. 39 Grad, am Sonntag über 40 Grad, dann kann es auch erste Hitzegewitter geben. Der Blick auf die Straßen, Windorfer Straße, Unfallstadt einwärts, da gibt es immer noch Behinderungen. A9 Richtung Berlin zwischen Köselitz und Niemeck, 10 Kilometer stockender Verkehr. Die A9 Richtung Berlin zwischen Bad Dürrenberg und Großkugel, 5 Kilometer Stau, hier dauert es eine halbe Stunde länger. Die A14 Richtung Halle, Höhe Schkeuditz, brennender PKW, das ist die Feuerwehr im Einsatz. Und auf der A14 Richtung Nossen zwischen Döbeln-Nord und Döbeln-Ost, 2 Kilometer Stau und einen Blitzer auf der Kirschbergstraße. Stadteinwärts, da steht der Superblitzer. Staus und Blitzer, melden Sie uns bitte kostenlos unter 03x800 und die 4. Vielen Dank und gute Fahrt.
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0: Oh Mann, es ist richtig heiß aktuell und deshalb könnte es von Vorteil sein, wenn man kalte Getränke ganz schnell zur Hand hat. Es geht noch schneller, als etwas in den Eisschrank zu packen und zu warten. Wie das funktioniert, dafür haben wir etwas vorbereitet und das wollen wir auch gleich mal ausprobieren. Das ganze Experiment gibt's bei uns um kurz nach 3 Uhr.

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2: Es ist richtig warm heute, nicht nur draußen, sondern hier auch bei uns in der Redaktion. Ich bin Florentin Oesterle und wenn ich mich mal so umschaue, ich glaube, gegen ein kaltes Getränk hätte hier gerade niemand etwas, oder Frank?
3: Oh ja, bitte, das wäre schon geil.
4: Na, haben wir denn was Gekühltes?
2: Stella, ich glaube nicht, aber es gibt angeblich einen Trick, mit dem Getränke in wenigen Minuten richtig kalt werden. Alles, was wir brauchen, ist ein Getränk nach Wahl, eine große Schüssel, jede Menge Eiswürfel, kaltes Wasser und jede Menge Salz. So, jetzt befinden sich die Dosen in unserer Eisschüssel. Ich rühre mal hier so ein bisschen um. Das Salz sorgt dafür, dass das Eis schneller schmilzt. Beim Schmelzen braucht das Eis nämlich Energie. Und diese Energie holt es sich aus dem Wasser und aus der warmen Getränkedose.
3: Ah, das bedeutet, die Dose liegt nicht einfach nur im Eis, sondern sie wird richtig runtergekühlt.
2: Ja, genau. Und deshalb soll es schneller gehen als im Eisfach. Und ob es funktioniert hat, das sehen wir gleich. Und Sie hören es dann in der nächsten Stunde.
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0: Daft Punk und One More Time, hier ist ihr Sommerradio. Gleich heißt es bei uns. Ja, so klingt der Sound für Leipzig Stadt und Land. Gleich mehr davon.
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7: So, es bleibt warm in der Nacht. Temperaturen so um die 21, 22 Grad. Und morgen geht's rauch bis auf 40. Am Sonntag sogar bis auf 44 Grad. Der Blick auf die Straßen. A9 Leipzig Richtung Berlin zwischen Köselitz und Brück. 10 Kilometer Stau, halbe Stunde Zeitverlust. Die A9 Richtung Berlin zwischen Bad Dürrenberg und Großkugel. 6 Kilometer Stau. Die A14 Richtung Halle, Höhe Schkeuditz, brennender PKW-Feuerwehreinsatz. Und zwischen Leipzig mit und Schkeuditz aktuell 2 Kilometer Stau. Blitzer auf der Kirschbergstraße. Statt einwärts, da steht der Superblitzer. Staus und Blitzer gern melden, kostenlos unter 03x800 und die 4 oder per WhatsApp-Sprachnachricht. Die Nummer gibt's unter radioleipzig.de. Vielen Dank.
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7: So ist es. Gleich schauen wir mal, was heute los ist hier bei uns. Baby.

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1: Nur noch bis einschließlich morgen laufen bei uns die Leipziger Straßentheatertage. Künstler und Lokalmatadoren kommen morgen Vormittag ab 11 Uhr im Clara-Park zusammen und haben ein kunterbuntes Programm für die Kids dabei. Die Straßentheatertage finden übrigens schon zum 19. Mal statt und begeistern jedes Jahr aufs Neue. Internationale Straßenkünstler, Musik und allerlei zum Lachen, das gibt's nur noch bis morgen im Clara-Park bei den Leipziger Straßentheatertagen.
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0: Der Nachmittag in Ihrem Lieblingsradio mit Rosenstolz. Ich bin ich und wir sind wir und wir sind hoffentlich Ihr Lieblingsradio gleich mit Michael Patrick Kelly. Beautiful Madness und Kultmusik aus den 80ern haben wir. Cyndi Lauper, Girls Just Want to Have Fun.
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13: Mit Stella Stürmer, schönen guten Tag. Feuer aus in Leipzig. Wegen der aktuell hohen Waldbrandgefahr ist die Nutzung aller öffentlich ausgewiesenen Feuerstellen im Stadtgebiet ab sofort untersagt. Das hat die Stadt mitgeteilt. Oliver Heinze weiß mehr.
14: Betroffen sind neben dem Stadtwald zum Beispiel auch die öffentlichen Grillplätze im Friedenspark Rosenthal, Rabet, Lene-Vogt-Park und im Erholungspark Lößnig-Dölitz. Das Verbot gelte, bis sich die Wetterlage wieder entspannt, heißt es. Außerdem werden alle Leipziger gebeten, angesichts der Hitze und erhöhten Waldbrandgefahr besonders aufmerksam beim Brandschutz zu sein.
13: Volkswagen plant einem Medienbericht zufolge den Abbau von weltweit 100.000 Stellen, doppelt so viele wie ursprünglich veranschlagt. Laut Informationen des Manager-Magazins, das sich auf interne Planungen von Konzernchef Oliver Blume beruft, könnten zudem 4 deutsche Standorte mittelfristig geschlossen werden, darunter auch das Werk in Zwickau. Bei VW Sachsen haben wir bisher niemanden für eine Stellungnahme erreicht. Bis 2030 gilt eine mit der IG Metall vereinbarte Beschäftigungssicherung. Schon wieder ist ein Rentner auf die Betrugsnummer mit der Polizei hereingefallen. Diesmal traf es einen 75-Jährigen in Kolditz. Ein Betrüger überzeugte ihn, dass er von der Polizei sei und eine Einbrecherbande in der Region ihr Unwesen treibe. Der Senior sollte ihm seine Wertgegenstände und Bargeld übergeben, damit er diese in Sicherheit bringen könne. Der gutgläubige Mann drückte dem Betrüger daraufhin mehrere 10.000 Euro in die Hand. Sekunden später war er mit dem Geld verschwunden. Hunderte kriminelle Gruppen sind in Europa aktiv. Sie haben mehr als 400.000 Mitglieder mit 118 Nationalitäten. Das zeigt eine Studie der europäischen Polizeibehörde Europol. Dieter Ebeling berichtet.
5: Drogenhandel, Menschenhandel, Cybercrime, Betrug und Migrantenschmuggel sind die Geschäftsfelder. Viele Banden kommen und gehen, heißt es in der Studie. Die Gangster sind flexibel. Aber es gibt einen harten Kern von etwa 200 Netzwerken. Die Ermittler sagen, es reiche nicht aus, nur einige Schlüsselfiguren aus dem Verkehr zu ziehen. Denn sehr schnell entstehen neue Strukturen mit neuen Köpfen.
13: Kaum ein Fahrzeug steht so sehr für Italien wie die Vespa und die feiert ihren 80. Geburtstag. Gebaut wird sie seit 1946 vom Hersteller Piaggio. In Rom steigt an diesem Wochenende die große Geburtstagsparty mit einer Parade tausender Vespas aus aller Welt. Es werden auch mehrere hundert Fans aus Deutschland erwartet.
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0: 21 Grad in der Nacht, da ist Schwitzen angesagt und dann geht's los mit 39 morgen und bis zu 42 Grad am Sonntag. Dann kann es auch örtliche Hitzegewitter geben. Ein Hallo auf die Straßen, es sieht gut aus im Stadtverkehr. Die A9 Leipzig Richtung Berlin zwischen Köselitz und Brück, 8 Kilometer Stau, Stunde Zeitverlust. Die A9 Richtung Berlin zwischen Bad Dürrenberg und Großkugel, 4 Kilometer Stau. Die A14 Richtung Halle, immer noch brennender PKW Höhe Schgeuditz, Feuerwehr ist vor Ort. Die A14 Richtung Nossen zwischen Leisnig und Döbeln-Ost, 4 Kilometer Stau, halbe Stunde Zeitverlust und Blitzer auf der Kirchbergstraße stadteinwärts. Staus und Blitzer gern melden kostenlos unter 0-3x800 und die 4.
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0: Na, sind Sie auch ein Melonenesser bei diesen heißen Temperaturen, um sich so ein bisschen abzukühlen? Frisch aus dem Kühlschrank, das ist lecker. Jetzt habe ich einen tollen Tipp für Sie. Eine Prise Salz draufstreuen verstärkt den leckeren Melonengeschmack und hilft, den Salzhaushalt im Körper wieder auf Vordermann zu bringen. Gerade bei diesen so heißen Temperaturen eine ganz wichtige Angelegenheit.

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0: 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Hier ist Radio Leipzig. Und weil es bei uns heute, na sagen wir mal, ein bisschen wärmer ist als sonst, haben meine Kollegen aus der Redaktion vorhin versucht, Getränke besonders schnell zu kühlen. Dazu haben sie mehrere Büchsen in eine Schüssel mit Wasser und Eis gelegt und ein halbes Kilo Salz draufgeschüttet. Ob das Experiment geklappt hat, wir sprechen darüber um kurz nach halb fünf.
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11: Das heißeste Wochenende des Jahres liegt vor uns mit Temperaturen in den Nächten so zwischen 20 und 25. Tagsüber, morgen, übermorgen 39 bis 42 Grad. Der Blick auf die Straßen, Achtung, lieber Autofahrer, A9 Leipzig Richtung Berlin. Zwischen Kleinmarzehns und Brück immer noch 8 Kilometer Stau. Hier dauert es eine Stunde länger. Die A14 Richtung Halle in Höhe Schkeuditz brennender PKW, Feuerwehreinsatz. Die A38 Halle Richtung Leipzig zwischen Südost und Dreieck-Partenaue 1 Kilometer Stau. Und auf der Kirschbergstraße wird nach wie vor stadteinwärts geblitzt. Da steht der Superblitzer. Danke fürs Melden. Wenn es noch irgendwo klemmen sollte, gerne anrufen. Kostenlos 03x800 und die 4. Gute Fahrt.
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0: Das ist Ihr Nachmittag mit The Kid Leroy und Justin Bieber und Stay. Ich hoffe, die Klimaanlagen zu Hause, im Auto oder im Büro laufen auf Hochtouren. Wir holen Schwung für ein heißes Wochenende gleich mit Dario G.
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2: Hat unser Redaktionsexperiment geklappt? Ich bin Florentin Oesterle und wir wollten wissen, kann man eine warme Getränkedose in nur 5 Minuten eiskalt bekommen? Dafür haben wir sie in eine Schüssel mit Eis, Wasser und ganz viel Salz gelegt. Jetzt ist die Zeit um und wir machen den Test.
3: Okay Frank, wollen wir es probieren? 5 Minuten sind um. Wir nehmen es mal raus. Fühlt sich schon kalt an, oder?
4: Ja, die ist schön kalt.
5: So, na, dann müssen wir mal probieren, oder?
3: Okay. Dann Prost. Das ist kalt.
4: Es hat geklappt.
3: Es
4: klappt super.
3: Es ist kalt. Ich muss gestehen. Ja, ich wollte auch gerade sagen, ich schmecke auch ein bisschen Salz, weil sich das auf der Dose hier oben noch so ein bisschen abgelegt. Aber an sich ist es richtig kalt.
4: Ein bisschen salzig, wie gesagt.
3: Ja. Also ich bin so ein bisschen überrascht, dass es geklappt hat. Stella, was ist jetzt unser Tipp?
6: Wenn Sie mal ein kaltes Getränk haben wollen, dann Salz, Eis, Wasser und natürlich das Getränk in eine Schüssel. Das geht auf jeden Fall besser als jeder Tiefkühler.
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0: Den heißesten Nachmittag der Woche, den haben wir gleich geschafft. Und heiß geht's weiter mit Hot Stuff, Kygo und Donna Summer. Gleich bei uns nach den News und Kultmusik aus den 80ern, Camouflage, Love the Shield.
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14: Mit Stella Stürmer einen schönen guten Tag. Gute Nachrichten für die Südvorstadt. Der Freistaat stellt rund 1,5 Millionen Euro zur Sanierung der ehemaligen Bauchemie Leipzig bereit. Mit dem Geld soll der stark belastete Boden entgiftet werden. In dem volkseigenen Betrieb an der Lößnicher Straße 13 wurde zu DDR-Zeiten so einiges nicht ganz sauber entsorgt. Für das Stadtquartier sind perspektivisch neue Wohnungen und ein Stadtteilpark geplant. Die Hitze sorgt auch hier bei uns in Leipzig für einen deutlich erhöhten Wasserbedarf. Und es sei auch ganz normal, dass bei diesen Temperaturen mehr Wasser benötigt werde. Das sagt Wasserwerkesprecherin Katja Gläß.
15: Das heißt aber am Ende nicht, dass wir in Leipzig und der Region Wasser sparen müssen, weil die Menge nicht mehr reicht. Dem ist nicht so. Es gibt genügend Trinkwasser. Allerdings ist natürlich immer angeraten, mit Wasser sorgsam umzugehen. Das heißt natürlich im eigenen Verbrauch, daheim, im Garten, bei den Tätigkeiten, die man so tut, zu schauen, muss es jetzt sein, dass man das Wasser benötigt oder man da auch an die Allgemeinheit und an den Schutz der Ressource im Allgemeinen.
14: Nach einem schweren Unfall mit Fahrerflucht in Eilenburg sucht die Polizei Zeugen. Eine 16-Jährige war nachts mit einer Simson auf der Puschkinstraße gegen eine Laterne geknallt und dabei schwer verletzt worden. Laut Polizei habe sie zuvor einem entgegenkommenden Auto ausweichen müssen. Der Fahrer haute danach einfach ab. Wer Hinweise zu ihm oder dem Unfall geben kann, wird gebeten, sich bei der Leipziger Verkehrspolizeiinspektion zu melden. Ukrainische Männer zwischen 23 und 60 Jahren sollen künftig nicht mehr so einfach Zuflucht in EU-Ländern finden. Die EU-Kommission will dafür die Aufnahmeregeln von Kriegsgeflüchteten aus der Ukraine ändern. Mehr von Dieter Ebeling.
16: Kriegsflüchtlinge aus der Ukraine werden in der EU nach einer sogenannten Massenzustromrichtlinie aufgenommen, leicht und ohne Einzelfallprüfung. Künftig soll das aber nicht mehr für Männer zwischen 23 und 60 Jahren gelten, die neu in die EU kommen. Der Grund sei eine Bitte der Ukraine, sagt der zuständige EU-Kommissar. Die Ukraine fahnde nach rund 2 Millionen Wehrpflichtigen.
14: Am Montag startet in Wimbledon das 3. Tennis-Grand-Slam-Turnier des Jahres. French Open-Sieger und deutsche Nummer 1 Alexander Zverev bekommt es zum Auftakt des Rasenklassikers mit dem Belgier Alexander Bloks zu tun. Das hat die heutige Auslosung ergeben. Gegen Bloks hat Zverev beide Matches in diesem Jahr gewonnen.
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0: Es wird verdammt heiß am Wochenende. Bitte passen Sie auf sich auf und vor allem auf ältere Menschen und Kinder, dass da nichts passiert. Die nächsten Tage werden nochmal heißer. Bis zu 42 Grad können es werden. Am Sonntag kann es dann Hitzegewitter geben. Also Obacht geben und durchhalten. A9 Leipzig Richtung Berlin zwischen Köselitz und Beditz. 15 Kilometer Stau. Stunde Zeitverlust. A14 Richtung Halle Höhe Schkeuditz. Immer noch brennender PKW-Feuerwehreinsatz und A38 Halle Richtung Leipzig zwischen Dreikalle Süd und Merseburg. 2 Kilometer Stau. Blitzer immer noch auf der Kirschbergstraße. Da steht der Superblitzer stadteinwärts. Staus und Blitzer gern melden, kostenlos unter 03x800 und die 4 oder per WhatsApp Sprachnachricht. Dankeschön und gute Fahrt.
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0: Über 2 Stunden haben gestern 34 Abgeordnete im Bundestag über das Thema Organspende gesprochen und ihre Argumente ausgetauscht, ganz ohne Fraktionszwang. Was meinen Kollegen Sven Günther daran kolossal stört, das hören Sie gleich in wenigen Minuten.

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1: Es ist eine weitreichende Entscheidung. Eine Entscheidung, bei der es um Leben oder Tod geht. Gestern wurde im Bundestag darüber debattiert, ob in Deutschland in Zukunft jeder Erwachsene Organspender ist, wenn er nicht aktiv widerspricht. Eine Frage des Gewissens, die jeder Abgeordnete für sich entscheiden muss. Aber er muss es eben entscheiden. Zuletzt wurde am 16. Januar 2020 darüber abgestimmt. Seitdem wird diskutiert, werden Argumente ausgetauscht und Pro und Contra abgewogen. Seit 2353 Tagen wird geredet. In dieser Zeit sind rund 4000 Menschen gestorben, weil sie nicht rechtzeitig ein Spendenorgan bekommen haben. Man möchte den Abgeordneten zurufen, kommt endlich in die Pötte, kommt euren Aufgaben nach und trefft Entscheidungen. Ihr sitzt nicht in einem Debattierclub oder tauscht euch am Stammtisch aus. Beim Thema Organspende braucht es schnellstmöglich Klarheit, damit man das wie auch immer aussehende Gesetz entsprechend stärken und populär machen kann. Nur so steigt die Zahl der Organspender und nur so sinkt die Zahl der Menschen, die sterben, weil es eben kein Spendenorgan für sie gibt.

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0: Chill out, Edna. Und gleich gibt's den aktuellen Hit von Kato. Turn the lights off. Ja, so klingt der Sound für Leipzig Stadt und Land. Gleich mehr davon.
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7: Es wird heiß am Wochenende, bitte passen Sie auf sich auf, vor allem auch auf ältere Menschen und Kinder, dass da nichts passiert. Die Temperaturen gehen hoch bis auf 42, 43 Grad. Am Sonntag kann es dann auch mal Wärmegewitter geben. Der Blick auf die Straßen: A4 Chemnitz Richtung Dresden, zwischen Dreieckgenossen und Wilsdruf 6 Kilometer stocken. Die A9 Richtung Berlin, zwischen Köselitz und Belitz 16 Kilometer Stau, eine Stunde dauert es da länger und geblitzt wird nach wie vor auf der Kirschbergstraße hier in Leipzig stadteinwärts. Da steht der Superblitzer. Staus und Blitzer melden Sie uns bitte kostenlos unter 03x800 und die 4 oder per WhatsApp-Sprachnachricht. Die Nummer gibt's wie immer bei uns im Netz unter radioleipzig.de. Vielen Dank dafür.
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7: So ist es. Und hier ist der aktuelle Hit von Kado.

0: Ja, so Dua Lipa am Freitagnachmittag, das hat was. Dua Lipa vom Sport ist was Besonderes. Und damit wären wir schon beim Thema. Jens Umbreit ist dran.
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2: Bei der Fußball-WM steht heute der letzte Spieltag in drei weiteren Gruppen an. Im Topspiel treffen ab 21 Uhr Frankreich und Norwegen aufeinander. Beide Teams sind bereits für die K.O.-Runde qualifiziert und spielen nun den Gruppensieg aus. Der Sieger könnte im Achtelfinale auf Deutschland treffen. In der Nacht hofft der Außenseiter Kap Verde gegen Saudi-Arabien auf den Sprung ins 16. Finale. Dazu trifft Europameister Spanien auf Uruguay. Außerdem kämpfen Belgien gegen Neuseeland sowie Ägypten gegen den Iran um den Einzug in die K.O.-Runde. Regionalligameister Lok Leipzig verstärkt seine Offensive und zwar wechselt Ricky Bonschein nach Probstheida. Der 26-Jährige kommt von Erzgebirge Aue, bringt die Erfahrung aus 30 Drittligaspielen mit. Lok-Sportchef Toni Wachsmuth bezeichnet ihn als physisch starken Stürmer mit nachgewiesener Torjägerqualität. Nächstes Heimspiel für die Leipzig Lions. In Deutschlands zweiter American Football Liga empfangen sie morgen die Krefeld Ravens. Lions-Verteidiger Arne Marzomait.
3: Die Krefeld Ravens sind Tabellenführer und ungeschlagen bisher. Entsprechend gehen wir auch als klare Außenseiter in dieses Spiel. Nichtsdestotrotz, wir wollen befreit aufspielen und hoffen natürlich auf eine kleine Überraschung. Und hoffen, dass der ein oder andere Fan trotz der extremen Hitze den Weg ins Stadion findet. Wir freuen uns auf euch.
2: 5 Spiele wurden in der Saison bisher gespielt. Davon konnten die Leipziger 2 gewinnen. Morgen soll der 3. Erfolg dazukommen. Kickoff in Markkleeberg ist um 17 Uhr.
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2: 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Ist es jetzt schon teilweise.
1: Ja.
2: Viele haben ja auch reagiert. Also ich weiß von Bäckereien, die gesagt haben, wir schließen früher, wir machen dafür eine Stunde früher auf.
1: Hitzefrei für die Kinder, für die Schüler.
2: Ja,
1: aber das hast du ja schon letzte Woche gefordert. Da hatten wir auch schon relativ hohe Temperaturen.
2: Das fordere ich immer schon ab dem 1. Januar.
1: Ja.
2: Aber ich hört ja keiner.
1: Genau.
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0: Das Wochenende ruft. Eine Stunde noch, dann geht's ja weiter mit dem Warm-up zur Freitagnacht. Bis dahin gibt's unter anderem Kultmusik aus den 80ern mit Eric Carmen und Hungry Eyes.
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8: Mit Stella Stürmer. Mit dem Beginn der Sommerferien in einer Woche starten auch mehrere Baustellen im Leipziger Straßenbahnnetz. Darüber haben die Verkehrsbetriebe heute informiert.
9: Betroffen ist vor allem der Bereich auf der Westseite des Hauptbahnhofes. Während der Arbeiten sind mehrere Gleise und Haltestellen vorübergehend gesperrt. Die Bahnen werden umgeleitet. Außerdem werden die Gleise an der Kreuzung von Georg Schumann und Lindenthaler Straße in Gohlis erneuert. Und ab Anfang Juli wird auch die S-Bahn-Strecke zwischen der Leipziger Slevogtstraße und Schkeuditz gesperrt. Eine Übersicht zu allen Ferienbaustellen der Verkehrsbetriebe findet man in der Leipzig Move-App. Frank Selig, Nachrichtenredaktion.
8: In Neulindenau ist ein Mann letzte Nacht beim Warten an einer Ampel einfach am Steuer seines Mercedes eingeschlafen. Eine Streife bemerkte den 36-jährigen Deutschen, der an der Ecke Schomburg-Merseburger Straße auf der Linksabbiegerspur stand. Sie mussten mehrfach an die Scheibe klopfen, um ihn zu wecken. Der Grund für die Müdigkeit wurde schnell klar. Der Mann hatte knapp einen Promille Intus. Seinen Führerschein ist er damit los. Die Stadt Zwickau und der Landkreis nehmen die Berichte über die weitreichenden Strukturmaßnahmen im VW-Konzern sehr ernst. Sie sorgen für Verunsicherung bei den Beschäftigten im Zwickauer Werk und in den zahlreichen Zulieferunternehmen, heißt es in einer gemeinsamen Mitteilung. Man fordere von Volkswagen eine zeitnahe und transparente Einordnung der Diskussionen und ein klares Bekenntnis zum Standort. Nach einem Medienbericht will der Konzern weltweit 100.000 Stellen abbauen und 4 deutsche Werke schließen, darunter das in Zwickau. Lebenslange Haft für den sogenannten Todesfahrer vom Magdeburger Weihnachtsmarkt. Das Landgericht hat nach dem Anschlag von 2024 die Höchststrafe verhängt und die besondere Schwere der Schuld festgestellt. Eine anschließende Sicherungsverwahrung ist damit wahrscheinlich, berichtet Lea Matschulat.
10: Der Angeklagte verfolgt das Urteil gegen ihn regungslos. Das Gericht bescheinigt dem 51-Jährigen eine große Gefährlichkeit. Und es ist sehr wahrscheinlich, dass er den Rest seines Lebens im Gefängnis bzw. Maßregelvollzug verbringen wird. Beim Anschlag kurz vor Weihnachten 2024 waren ein 9-Jähriger und 5 Frauen ums Leben gekommen. Hunderte Menschen wurden verletzt.
8: Bei der Fußball-Weltmeisterschaft spielen am Abend Norwegen und Frankreich gegeneinander um Platz 1 in Gruppe 1. Los geht's um 21 Uhr unserer Zeit. Und parallel spielen auch noch der Senegal und Irak gegeneinander.
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12: Ich glaube, wir müssen Ihnen nicht sagen, dass es richtig heiß wird am Wochenende. Passen Sie bitte auf sich auf. Vor allem ältere Menschen und Menschen mit Kreislaufproblemen sind gefährdet, aus den Latschen zu kippen. Am Sonntagabend könnte es dann Hitzegewitter geben. Ja, Montag ein bisschen Abkühlung mit 28 Grad. Darauf freuen wir uns. So, jetzt schauen wir auf die Straßen und das erfreut uns, dass es gut aussieht. Wir haben auf der A9 Leipzig Richtung Berlin zwischen Kleinmarzehns und Belitz noch 8 Kilometer Stau. Hier dauert es circa eine Stunde länger und auf der Kirchbergstraße steht nach wie vor einsam und allein der Superblitzer stadteinwärts. Staus und Blitzer gern melden, kostenlos unter 03x800 und die 4 oder per WhatsApp-Sprachnachricht. Die Nummer gibt's bei uns im Netz unter radioleipzig.de. Vielen Dank.
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12: Na, herzlich willkommen im heißesten Wochenende des Jahres. Haben Sie das auch festgestellt? Auf der Mitarbeitertoilette gab es heute richtig Stau, weil gleich mehrere Kollegen sich das kühle Wasser über die Unterarme haben laufen lassen.

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1: Bibi Rexha, New Religion.

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1: Es wird ein richtig heißes Wochenende und viele Veranstaltungen mussten schon abgesagt werden. Trotzdem wird natürlich eine Menge los sein hier bei uns in Leipzig Stadt und Land. Und unsere Stella hat mal für Sie im Veranstaltungskalender geblättert.
2: Ja, an der Plagwitzer Markthalle beispielsweise läuft heute Abend The Rocky Horror Picture Show im Freiluftkino. Start ist 22 Uhr, da hat sich's ja auch schon ein bisschen abgekühlt. Im Clara Park laufen morgen die Leipziger Straßentheatertage mit einem bunten Programm für die Kids. Beginn ist 11 Uhr und auch hier gibt's natürlich viele schattige Plätzchen. Das Kabarett Pfeffermühle veranstaltet einen Loriot-Abend am Biedermeierstrand. Da gibt's für morgen Abend auch noch Tickets und ich würde sagen, ist doch perfekt. Können Sie vorher nochmal in See hüpfen und sich dann abends schön berieseln lassen. Noch was für die absoluten Adrenalin-Junkies. Morgen ist am Kossi Bungee-Jumping-Tag. Name ist Programm. Ist natürlich auch ein bisschen preisintensiver, aber auf jeden Fall mal eine Überlegung wert. Und Abkühlung gibt's auf jeden Fall auch beim Brunnenfest Bad Lausick. Das ist das ganze Wochenende bei freiem Eintritt mit einem bunten Programm und allerlei Musikdoubles. Zum Beispiel Helene Fischer, DJ Ötzi oder auch Apache. Eröffnung ist heute 16 Uhr mit dem Brunnenfest-Rummel.
1: Na, vielen Dank. Trotz der Hitze am Wochenende freuen wir uns auf ein schönes, sonniges Wochenende. Und egal, was Sie unternehmen, wir wünschen ganz viel Spaß.
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3: Das heißeste Wochenende des Jahres liegt vor uns mit Temperaturen bis zu 42, 43 Grad am Sonntag. Dann kann es auch mal hitzige Wetter geben. Bitte passen Sie auf sich auf, vor allem auch auf ältere Menschen und auf Kinder und Menschen mit einem schwachen Kreislauf. Das könnte unter Umständen sehr gefährlich werden. Der Blick auf die Straßen, da haben wir die A9 Richtung Berlin zwischen Kleinmarzehns und Brück. 3 Kilometer Stau, immer noch 1 Stunde Zeitverlust. Die A14 Magdeburg Richtung Leipzig zwischen Halle-Tornau und Halle-Peißen. Da liegen mehrere Reifenteile auf der Fahrbahn und unser einsamer Blitzer auf der Kirchbergstraße. Stadteinwärts steht der Superblitzer. Staus und Blitzer, gern melden, kostenlos unter 0 3 mal 800 und die 4. Vielen Dank und eine gute Fahrt.
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3: Jo, wir sind im Wochenende. Jetzt mit Hendrix und Golden.

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2: 6 Spiele beim letzten Gruppenspieltag und heute Abend steigt das Duell, das auch Julian Nagelsmann genauer verfolgen wird. Norwegen gegen Frankreich. Warum ist das für Deutschland so wichtig, Jens Umbreit?
3: Ja, weil der Sieger dieses Spiels ein möglicher Achtelfinalgegner des DFB-Teams ist. Frankreich und Norwegen haben beide Gruppenspiele gewonnen. Wer heute gewinnt, ist Gruppensieger. Und das Spiel heißt auch Mbappé gegen Haaland, zwei der besten Stürmer der Welt. Frankreichs Nationaltrainer Didier Deschamps fehlt aber. Seine Mutter ist vor wenigen Tagen gestorben. Deshalb ist er zurück in die Heimat gereist. Seine Spieler wollen heute auch für ihren Coach spielen, der ja nach der WM sowieso aufhört. 21 Uhr geht's los. Zur gleichen Zeit entscheidet sich zwischen Senegal und Irak, wer als Gruppendritter eventuell noch weiterkommen kann. Um 2 Uhr geht dann das WM-Märchen von Kap Verde weiter. Ein Sieg gegen Saudi-Arabien würde den Inselstaat bei der WM-Premiere gleich in die K.O.-Runde bringen. Natürlich schauen dabei auch alle wieder auf den kultigen Keeper Vosinha. Zeitgleich spielt Spanien gegen Uruguay. Uruguay bislang eher enttäuschend, während Spanien ja mit dem Sieg gegen Saudi-Arabien ins Rollen gekommen ist. Und tief in der Nacht oder am frühen Morgen, jeder interpretiert 5 Uhr ja unterschiedlich, dann Hochspannung in Gruppe G. Ägypten gegen Iran hat Finalcharakter. Beide können noch Gruppensieger werden. Belgien muss gegen Neuseeland unbedingt gewinnen, um sicher weiterzukommen.
2: Dankeschön an unseren Sportreporter Jens Umbreit.
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2: 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Save Me Tonight. You can
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0: Hit des Jahres aus 1984, Alpha Wild, Big in Japan. So, ich bin Roman Knoblauch, ich mache jetzt Feierabend. Hier übernimmt jetzt der liebe Kollege Mark Matthew mit dem Warm-up zur Freitagnacht. Die Jahreshits 2007 stehen an. Viel Spaß, schönes Wochenende und bis Montag.
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12: Mit Stella Stürmer. Während der Sommerferien wird an mehreren wichtigen Straßenbahngleisen im Stadtgebiet gebaut. Darüber haben die Leipziger Verkehrsbetriebe heute informiert. Betroffen sind vor allem die Westseite des Hauptbahnhofs sowie Gleise in Gohlis und Schkeuditz. Zwischen dem 4. Juli und 16. August gibt es deshalb verschiedene Einschränkungen und Fahrplanänderungen. Die Hitze sorgt auch im Haushalt für neue Brandgefahren. In einer Wohnung in Eilenburg ist letzte Nacht ein Standventilator plötzlich in Flammen aufgegangen. 2 Bewohner konnten den Luftspender löschen. Dabei atmeten sie allerdings viel Qualm ein. Statt frischer Luft ging's für die beiden im Anschluss mit Verdacht auf Rauchgasvergiftung ins Krankenhaus. Die Feuerwehr lüftete die Wohnung im Anschluss noch. Sachsen steht offenbar vor einer leichten wirtschaftlichen Erholung. Laut einer aktuellen Prognose des IFO-Instituts Dresden endet in diesem Jahr die 3-jährige Rezessionsphase.
13: Das Bruttoinlandsprodukt soll dieses Jahr um 0,5% und im nächsten Jahr um 0,7% wachsen. Als größte Bremse für noch deutlicheres Wachstum nennt das Institut die hohen Energiepreise. Wirtschaftsminister Dirk Panther betont jedoch, die größte Zukunftsaufgabe sei die Gewinnung von Fachkräften wegen des demografischen Wandels. Gunnar Tichy, Nachrichtenredaktion.
12: Flugreisende haben bald die Möglichkeit, eine überwiegend digitale Abfertigung zu nutzen. Der Bundestag hat einem Gesetzentwurf von Union und SPD zugestimmt. Fluglinien können künftig Daten aus Reisepässen und Personalausweisen durch deren Chip auslesen. Am Flughafen soll außerdem ein Foto gemacht werden, dann können Reisende per Gesichtserkennung alle Stationen durchlaufen, ohne Ausweisdokumente zeigen zu müssen. Nach den 2 schweren Erdbeben in Venezuela ist die Zahl der Toten auf knapp 600 gestiegen. Außerdem seien knapp 3000 Menschen verletzt worden, teilte die Regierung des Landes mit. Es wird erwartet, dass die Zahlen noch weiter steigen. Mittlerweile haben sich auch die ersten Rettungskräfte des Technischen Hilfswerks aus Deutschland auf den Weg ins Katastrophengebiet gemacht. Und es fehlt noch der Blick zur Fußball-WM. Da treffen heute 2 Topstars aufeinander. Stürmer Erling Haaland von Norwegen und Frankreichs Kylian Mbappé. Um 21 Uhr spielen die beiden Teams um den ersten Platz in Gruppe 1. Parallel treffen auch noch Senegal und der Irak aufeinander, die beide noch 0 Punkte haben.
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15: Ja, 36 Grad und es wird noch heißer. Die klare Nacht, nur kurz mal Abkühlung in den Frühstunden. Da sind wir dann zwischen 23 und 17 Grad. Das Wochenende mit viel Sonne. Morgen 38 bis 41 Grad. Am Sonntag 37 bis 40 Grad. Am Abend stellenweise die ersten Hitzegewitter. Am Montag dann verbreitet Schauer und Gewitter bei knapp 30 Grad. Guten Abend auf die Straßen und Vorsicht auf der 4 Dresden Richtung Chemnitz zwischen Berbersdorf und Hainichen. Defekte LKW auf der rechten Spur. A4 Erfurt Richtung Chemnitz zwischen Glauchau Ost und Hohenstein-Ernsttal. Auch hier defekte LKW in der Baustelle, ist nur eine Spur frei. A9 Leipzig Richtung Berlin. Metallteile am Schkölitzer Kreuz in Überleitung zur A14 Richtung Halle. Mehrfach kurze Sperrungen wegen Bergungsarbeiten in Heinzebank, B101 Freiberger Straße, Höhe der B174. Vollgesperrt noch Unfall im Kreis Meißen, die Straße zwischen Stauchitz und Bloßwitz. Und in Kamenz haben wir auf der Pulzenzer Straße Straßenschäden. Ja, damit müssen wir auch weiterhin rechnen bei den Temperaturen. Und geblitzt wird auf der A4, Görlitz Richtung Dresden, kurz vorm Dreieck Dresden in Nord, sowie in Zittau auf der Ludwigstraße beidseitig.
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15: Guten heißen Freitagabend. Eine Stunde erstmal unser Freitagnacht-Warm-up mit den Jahreshits 2007. Einige davon lange nicht mehr gehört, wie zum Beispiel Monroes. Hier ist passend zum Wetter. 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

0: Die Disco Boys mit der Manfred Mann's Earth Band und For You. Das sind die Jahreshits 2007 im Freitagnacht Warm-Up. Und ja, nochmal eine interessante Kombo. Die Fantastischen Vier mit Herbert Grönemeyer und Einfach sein.
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Ruby, die Kaiser Chiefs, hier am Freitagnacht Warm-Up mit den Jahreshits 2007, auch schon wieder 19 Jahre her. Gleich relaxen wir mit Mika, aber vorher hier Gwen Stefani. Auch lange nicht mehr gehört, The Sweet Escape.

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Was soll man sonst machen, ne? Bei diesen Temperaturen? Mika im Freitagnacht Warm-Up und hier sind Marques mit Bayamos Companeros, auch einer der Hits 2.

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5: Ja, es bleibt heute Abend noch lange sehr heiß. In der zweiten Nachthälfte Tiefstwerte zwischen 23 und 17 Grad bei klarem Himmel. Das Wochenende mit viel Sonne, morgen 38 bis 41 Grad, Sonntag bis 40 Grad. Am Abend stellenweise die ersten Hitzegewitter. Am Montag nicht mehr ganz so heiß, bei knapp 30 Grad verbreitet Schauer und Gewitter. Guten Abend auf die Straßen. Auf der A4 Erfurt Richtung Chemnitz, defekter LKW zwischen Klauchau Ost und

0: unter anderem in Kamenz auf der Pulsetzer Straße hier Sperrung.
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0: Nabends, halbe Stunde noch, dann mixen wir hier quer durch die Jahre, durch die Jahrzehnte. Aber erstmal geht's in diesem Warm-up um das Jahr 2007. Die erfolgreichsten Singles und hier sind Culture Candela mit

Genau, Don't Stop the Music, Rihanna, im Freitagnacht-Warm-Up mit den Jahreshit 2007. Ja, vor 19 Jahren hat Mark Mettler Deutschland sucht den Superstar gewonnen. Vor kurzem hat er sich zurückgemeldet. Hier ist er zusammen mit Dieter Bohlen, You Can Get It.

Riesendurchbruch für Sunrise Avenue, Fairytale Gum Bed. Ja, einer der Jahreshits 2007. Hier im Freitagnacht vom Ab geht's um genau dieses Jahr. Und hier ist Justin Timberlake. What goes around?

Summer Wine. Ja, aber nicht zu viel davon trinken, ne? Bei den Temperaturen. Wille Valo und Natalia Avalon landeten in den Top 10 der Jahreshits 2007. Und das Jahr geht's in dieser Stunde, in diesem Freitagnacht-Warm-Up. Und da haben wir gleich zwei

groß im Jahr 2007. Nelly Furtado, Say It Right, das Freitagnacht warm up. Aber der Jahreshit 2007, das ist wirklich unglaublich, stand insgesamt 2 Jahre in den Top 100 Single Charts. Hier sind DJ Ötzi und Nick P, ein Stern, der deinen Namen trägt. Und danach mixt uns Robert Drexler weiter durch die heiße Freitagnacht.

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5: Mit Stella Stürmer einen schönen guten Abend. Feuer aus in Leipzig. Wegen der aktuell hohen Waldbrandgefahr ist die Nutzung aller öffentlich ausgewiesenen Feuerstellen im Stadtgebiet ab sofort untersagt. Das hat die Stadt mitgeteilt. Oliver Heinze weiß mehr.
6: Betroffen sind neben dem Stadtwald zum Beispiel auch die öffentlichen Grillplätze im Friedenspark Rosenthal, Rabet, Lene-Vogt-Park und im Erholungspark Lößnig-Dölitz. Das Verbot gelte, bis sich die Wetterlage wieder entspannt, heißt es. Außerdem werden alle Leipziger gebeten, angesichts der Hitze und erhöhten Waldbrandgefahr besonders aufmerksam beim Brandschutz zu sein.
5: In Neulindenau ist ein Mann letzte Nacht beim Warten an einer Ampel einfach am Steuer seines Mercedes eingeschlafen. Eine Streife bemerkte den 36-Jährigen, der auf einer Linksabbiegerspur stand. Sie mussten mehrfach an die Scheibe klopfen, um ihn zu wecken. Der Grund für die Müdigkeit wurde schnell klar. Der Mann hatte knapp 1 Promille Intus. Seinen Führerschein ist er damit los. Zu den Schließungsplänen von VW hat sich jetzt auch Ministerpräsident Michael Kretschmer geäußert. Deutschland dürfe sich nicht herunterfahren, so der CDU-Politiker. Wirtschaftsminister Dirk Panther erklärte, er wolle die Schließung des Werks in Zwickau nicht hinnehmen. Wir werden um das Werk, um die Arbeitsplätze kämpfen. Der SPD-Mann will so schnell wie möglich mit der Konzernleitung sprechen. Auch zur Gewerkschaft habe er bereits Kontakt aufgenommen.
0: Und jetzt weitere Nachrichten aus Deutschland und der Welt.
7: Ich bin Florian Klaus. So heiß war es in Deutschland noch nie. 41,3 Grad hat der Deutsche Wetterdienst heute in Saarbrücken registriert. Der neue Rekord könnte aber schnell übertroffen werden. Morgen wird es nämlich auch nicht kühler. Besonders heiß war es auch unter anderem im fränkischen Kitzingen. 40,7 Grad hat das Thermometer dort angezeigt. Die Werte sind alle vorläufig, können also noch vom Wetterdienst korrigiert werden. In Deutschland wird immer seltener geheiratet. Die Zahl der Eheschließungen ist im vergangenen Jahr auf den niedrigsten Stand seit 1950 gefallen. Gleichzeitig gab es etwas mehr Scheidungen als im Jahr zuvor. Thomas Bleskin berichtet.
8: Knapp 349.000 Paare haben sich 2025 das Ja-Wort gegeben, so wenige wie nie seit Beginn der Statistik. Rund 130.000 Ehen wurden geschieden, das ist ein leichtes Plus gegenüber dem Vorjahr. Insgesamt gehen aber auch die Scheidungszahlen langfristig zurück. Ehen werden heute im Schnitt später beendet, nach gut 14 Jahren. Die meisten Scheidungen erfolgen einvernehmlich, häufig mit gemeinsamen Lösungen für die Kinder.
7: Von der Idee bis zum Bau kann es bei neuen Schienen oder Autobahnen teils lange dauern. Ein neues Gesetz der Bundesregierung soll das deutlich beschleunigen. Der Bundestag hat dafür gestimmt, Verfahren für Genehmigungen zu vereinfachen und zu digitalisieren. Die Opposition warnt unter anderem, dass darunter der Naturschutz leiden könnte. Fehlt noch der Blick zur Fußball-WM. Da treffen heute zwei Topstars aufeinander, nämlich die Stürmer Erling Haaland von Norwegen und Frankreichs Kylian Mbappé. Um 21 Uhr spielen die beiden Teams um den ersten Platz in Gruppe I. Parallel treffen noch Senegal und der Irak aufeinander, die beide noch 0 Punkte haben.
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9: Ja, es bleibt heute Abend noch lange sehr heiß. In der zweiten Nachthälfte Tiefstwerte zwischen 23 und 17 Grad bei klarem Himmel. Das Wochenende mit viel Sonne, morgen 38 bis 41 Grad, Sonntag bis 40 Grad. Am Abend stellenweise die ersten Hitzegewitter. Am Montag nicht mehr ganz so heiß, bei knapp 30 Grad verbreitet Schauer und Gewitter. Guten Abend auf die Straßen. Etwa eine Viertelstunde mehr ein Plan, einmal auf der A4 Dresden Richtung Görlitz, zwischen Görlitz und Grenzübergang Ludwigsdorf. A4 Erfurt Richtung Chemnitz zwischen Klaucher, Ost und Hohenstein, Ernsttal, defekter LKW in der Baustelle, nur eine Spur ist frei. Dann auf der A14 Leipzig Richtung Dresden, zwischen Döbeln Nord und Döbeln Ost, auch ein defekter LKW, rechte Spur gesperrt, Radwechsel auf der Fahrerseite. Dann Bergungsarbeiten noch in Heinzelbank, B101 zur B174 und Straßenschäden in Kamenz auf der Bulsnitzer Straße. Superblitzer B174 in Zschopau am Ortsausgang Richtung Chemnitz.
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9: Guten Abend, ja, allen, die heute geheiratet haben an diesem 26.06.26. Sieht gut aus, das Datum. Alles Gute und Liebe. Ja, und egal, was ihr feiert, wir liefern die passende Musik. Das heißt, Robert Drexler mixt live on tape. Viel Spaß mit der heißen Freitagnacht. Ja.

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4: Ja, es bleibt heute Abend noch lange sehr heiß. In der zweiten Nachthälfte Tiefstwerte zwischen 3 und

0: 14 Dresden Richtung Leipzig zwischen Döbel Nord und Leisnig. Und mit Straßenschäden ist zu rechnen, unter anderem ist gesperrt in Kamenz die Pulsnitzer Straße. Geblitzt wird B174 in Zschopau am Ortsausgang Richtung Chemnitz.
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0: Und weiter geht's mit dem nächsten Mix von Robert Drexler. Viel Spaß, schönen Abend.
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5: Mit Janis Müller. Die Gesundheit geht vor. Wegen der erwarteten Rekordtemperaturen am kommenden Wochenende werden immer mehr Veranstaltungen in und um Leipzig abgesagt. Stella Stürmer mit einem Überblick.
6: Heute haben auch die Organisatoren des Gohlisser Sommerfestes die Reißleine gezogen. Es wird von Samstag in den Spätsommer verschoben. Abgesagt wurden mittlerweile auch schon das Abnaundorfer Parkfest, der Lauf- und Schenke-Benefizlauf im Clara Park, das Oldtimer-Treffen in Grimma, der Festumzug beim Schkeuditzer Stadtfest sowie der Leipzig Cup, ein Jugendfußballturnier. Eine aktuelle Übersicht finden Sie bei uns online. Wenn Sie noch etwas ergänzen können, dann schreiben Sie uns gerne eine E-Mail an redaktion@radioleipzig.de.
5: Historische Fassaden, moderne Energieversorgung. In den Schönefelder Höfen in Leipzig startet Vonovia Ende diesen Monats ein neues Solarprojekt. Auf den Dächern des Quartiers werden rund 2200 Solarmodule installiert. Erstmals entstehen dabei auch Photovoltaikanlagen auf denkmalgeschützten Wohngebäuden. Bis Ende des Jahres will Vonovia die Zahl der Solaranlagen auf den eigenen Wohnhäusern verdreifachen. Viele Storchenpaare rings um Leipzig haben in diesem Jahr besonders viele Junge. In Seifertshain beispielsweise sind es bei einem Paar gleich 6. Laut Experten gab es so etwas in Sachsen noch nie. Auch im Markranstädter Ortsteil Sebenisch klappern dieses Jahr in einem Nest stolze 5 Küken mit ihren Schnäbeln. Normalerweise überleben pro Storchenpaar immer nur etwa 2 Jungtiere.
4: Und jetzt weitere Nachrichten aus Deutschland und der Welt.
7: Ich bin Florian Klaus. Der Hitzerekord ist gebrochen. Der Deutsche Wetterdienst hat nach vorläufigen Angaben mit 41,3 Grad die höchste Temperatur registriert, die bisher in Deutschland gemessen wurde. Der vorläufige Neurekord ist in Saarbrücken aufgestellt worden. Er könnte aber schnell wieder fallen. Für morgen sind Temperaturen mit stellenweise bis zu 42 Grad angesagt. Viele Veranstaltungen fallen am Wochenende aus. Wer am Flughafen eincheckt oder durch die Sicherheitskontrolle geht, könnte das künftig auch per Gesichtserkennung erledigen. Der Bundestag hat dafür die rechtliche Grundlage geschaffen. Die digitale Abfertigung soll aber freiwillig bleiben. Tanja Wagner berichtet.
8: Einchecken, Gepäckaufgabe, Kontrolle, Boarding, überall müssen Papiere vorgelegt werden. Das soll sich ändern, der Weg zum Flieger schneller werden. Künftig sollen Airlines die Daten von EU-Bürgern sowie aus Liechtenstein, Norwegen und der Schweiz einmal gleich zu Beginn über eine App oder Selbstbedienungsautomaten registrieren. Später werden Passagiere dann über eine biometrische Gesichtskontrolle identifiziert.
7: Eigentlich hatten sich die EU und die USA auf ein Zollabkommen geeinigt, aber US-Präsident Trump droht schon wieder mit neuen Zöllen. Die sollen kommen, falls die Europäer Digitalsteuern beschließen, die amerikanische Konzerne treffen würden. Für so etwas hat es auch in Deutschland immer wieder Pläne gegeben. Trump hatte wegen der Besteuerung von US-Konzernen auch schon Großbritannien gedroht, das aber bis heute nicht wahrgemacht. Wer steht bei der Fußball-WM am Ende ganz oben in Gruppe I? Das entscheidet sich jetzt im Spiel Norwegen gegen Frankreich. Sicher im 16. Finale sind beide Mannschaften schon. Sie haben jeweils ihre 2 bisherigen Gruppenspiele gewonnen. Darum stehen die beiden Teams im Parallelspiel, nämlich Senegal und der Irak, auch beide noch bei 0 Punkten.
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10: Ja, es bleibt heute Abend noch lange sehr heiß. In der zweiten Nachthälfte Tiefstwerte zwischen 23 und 17 Grad bei klarem Himmel. Das Wochenende mit viel Sonne. Morgen 38 bis 41 Grad. Sonntag bis 40 Grad. Am Abend stellenweise die ersten Hitzegewitter. Am Montag nicht mehr ganz so heiß. Bei knapp 30 Grad verbreitet Schauer und Gewitter. Guten Abend auf die Straßen. Im Kreis Mittelsachsen S240. Mehrfach kurze Sperrungen auf Unfallhöhe B107. Und Straßenschäden, unter anderem in Kamenz, da ist die Pulsnitzer Straße gesperrt in beiden Richtungen. Superblitzer in Zschopau B174, Ortsausgang Richtung Chemnitz. Und dann kommt gerade noch rein auf der A17 Dresden Richtung Prag. Vorsicht, defektes Fahrzeug zwischen Heidenau und Müglitztalbrücke auf der Standspur.
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10: Und weiter geht's mit dem nächsten Mix von Robert Drexler. Viel Spaß, schönen Abend.

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4: Ja, eine klare, teils tropische Nacht. Tiefstwerte dann erst in den Frühstunden zwischen 23 und 17 Grad. Das Wochenende viel Sonne, morgen 38 bis 41 Grad. Am Sonntag auch bis zu 40 Grad. Am Abend dann stellenweise die ersten Hitzegewitter. Am Montag nicht mehr ganz so heiß, bei knapp 30 Grad verbreitet Schauer und Gewitter. Guten Abend auf die Straßen. Im Kreis Mittelsachsen S240. Mehrfach kurze Sperrungen auf Unfallhöhe B107. Und Straßenschäden, unter anderem in Kamenz, da ist die Pulsnitzer Straße gesperrt in beiden Richtungen. Superblitzer in Zschopau B174, Ortsausgang Richtung Chemnitz.
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4: Heute Abend mit den Mixen von Robert Drexler, live on tape sozusagen. Schönen Abend, viel Spaß.

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2: Mit Stella Störmer einen schönen guten Abend. Feuer aus in Leipzig. Wegen der aktuell hohen Waldbrandgefahr ist die Nutzung aller öffentlich ausgewiesenen Feuerstellen im Stadtgebiet ab sofort untersagt. Das hat die Stadt mitgeteilt. Oliver Heinze weiß mehr.
3: Betroffen sind neben dem Stadtwald zum Beispiel auch die öffentlichen Grillplätze im Friedenspark Rosenthal, Rabet, Lene-Vogt-Park und im Erholungspark Lößnig-Dölitz. Das Verbot gelte, bis sich die Wetterlage wieder entspannt, heißt es. Außerdem werden alle Leipziger gebeten, angesichts der Hitze und erhöhten Waldbrandgefahr besonders aufmerksam beim Brandschutz zu sein.
2: In Neulindenau ist ein Mann letzte Nacht beim Warten an einer Ampel einfach am Steuer seines Mercedes eingeschlafen. Eine Streife bemerkte den 36-Jährigen, der auf einer Linksabbiegerspur stand. Sie mussten mehrfach an die Scheibe klopfen, um ihn zu wecken. Der Grund für die Müdigkeit wurde schnell klar. Der Mann hatte knapp 1 Promille Intus. Seinen Führerschein ist er damit los. Zu den Schließungsplänen von VW hat sich jetzt auch Ministerpräsident Michael Kretschmer geäußert. Deutschland dürfe sich nicht herunterfahren, so der CDU-Politiker. Wirtschaftsminister Dirk Panther erklärte, er wolle die Schließung des Werks in Zwickau nicht hinnehmen. Wir werden um das Werk, um die Arbeitsplätze kämpfen. Der SPD-Mann will so schnell wie möglich mit der Konzernleitung sprechen. Auch zur Gewerkschaft habe er bereits Kontakt aufgenommen.
0: Und jetzt weitere Nachrichten aus Deutschland und der Welt.
4: Ich bin Florian Klaus. Der Hitzerekord ist gebrochen. Der Deutsche Wetterdienst hat nach vorläufigen Angaben mit 41,3 Grad die höchste Temperatur registriert, die bisher in Deutschland gemessen wurde. Der vorläufige neue Rekord ist in Saarbrücken aufgestellt worden. Er könnte aber schnell wieder fallen. Für morgen sind Temperaturen mit stellenweise bis zu 42 Grad angesagt. Viele Veranstaltungen fallen am Wochenende aus. Wer am Flughafen eincheckt oder durch die Sicherheitskontrolle geht, könnte das künftig auch per Gesichtserkennung erledigen. Der Bundestag hat dafür die rechtliche Grundlage geschaffen. Die digitale Abfertigung soll aber freiwillig bleiben. Tanja Wagner berichtet.
5: Einchecken, Gepäckaufgabe, Kontrolle, Boarding, überall müssen Papiere vorgelegt werden. Das soll sich ändern, der Weg zum Flieger schneller werden. Künftig sollen Airlines die Daten von EU-Bürgern sowie aus Liechtenstein, Norwegen und der Schweiz einmal gleich zu Beginn über eine App oder Selbstbedienungsautomaten registrieren. Später werden Passagiere dann über eine biometrische Gesichtskontrolle identifiziert.
4: Eigentlich hatten sich die EU und die USA auf ein Zollabkommen geeinigt, aber US-Präsident Trump droht schon wieder mit neuen Zöllen. Die sollen kommen, falls die Europäer Digitalsteuern beschließen, die amerikanische Konzerne treffen würden. Für so etwas hat es auch in Deutschland immer wieder Pläne gegeben. Trump hatte wegen der Besteuerung von US-Konzernen auch schon Großbritannien gedroht, das aber bis heute nicht wahrgemacht. Wer steht bei der Fußball-WM am Ende ganz oben in Gruppe I? Das entscheidet sich jetzt im Spiel Norwegen gegen Frankreich. Sicher im 16-Finale sind beide Mannschaften schon. Sie haben jeweils ihre 2 bisherigen Gruppenspiele gewonnen. Darum stehen die beiden Teams im Parallelspiel, nämlich Senegal und der Irak, auch beide noch bei 0 Punkten.
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7: Ja, eine klare, teils tropische Nacht. Tiefstwerte dann erst in den Frühstunden zwischen 23 und 17 Grad. Das Wochenende viel Sonne, morgen 38 bis 41 Grad. Am Sonntag auch bis zu 40 Grad. Am Abend dann stellenweise die ersten Hitzegewitter. Am Montag nicht mehr ganz so heiß, bei knapp 30 Grad verbreitet Schauer und Gewitter. Guten Abend auf die Straßen. Im Kreis Mittelsachsen S240. Mehrfach kurze Sperrungen auf Unfallhöhe B107. Und Straßenschäden, unter anderem in Kamenz, dass die Pulsenzer Straße gesperrt in beiden Richtungen. Superblitzer in Zschopau B174, Ortsausgang Richtung Chemnitz.
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7: Und weiter geht's mit dem nächsten Mix von Robert Drexler. Viel Spaß, schönen Abend.

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2: Ja, eine klare, teils tropische Nacht. Tiefstwerte dann erst in den Frühstunden zwischen 23 und 17 Grad. Das Wochenende viel Sonne, morgen 38 bis 41 Grad, am Sonntag auch bis zu 40 Grad, am Abend dann stellenweise die ersten Hitzegewitter. Am Montag nicht mehr ganz so heiß, bei knapp 30 Grad verbreitet Schauer und Gewitter. Guten Abend auf die Straßen. Liegen gebliebene Fahrzeuge am A13 Berlin Richtung Dresden zwischen Schwarzheide und Ruhland Standspur und auf der A17 Dresden Richtung Prag zwischen Heidenau und Müglitztalbrücke. Im Kreis Mittelsachsen S240, mehrfach kurze Sperrungen auf Unfallhöhe B107 und Straßenschäden, unter anderem in Kamenz, da ist die Pulsenzer Straße gesperrt in beiden Richtungen. Superblitzer in Zschopau B174, Ortsausgang Richtung Chemnitz.
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2: Und weiter geht's mit dem nächsten Mix von Robert Drexler. Viel Spaß, schönen Abend.

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9: Mit Janis Müller. Die Gesundheit geht vor. Wegen der erwarteten Rekordtemperaturen am kommenden Wochenende werden immer mehr Veranstaltungen in und um Leipzig abgesagt. Stella Stürmer mit einem Überblick.
10: Heute haben auch die Organisatoren des Gohlisser Sommerfestes die Reißleine gezogen. Es wird von Samstag in den Spätsommer verschoben. Abgesagt wurden mittlerweile auch schon das Abnaundorfer Parkfest, der Lauf- und Schenke-Benefizlauf im Clara Park, das Oldtimer-Treffen in Grimma, der Festumzug beim Schkeuditzer Stadtfest sowie der Leipzig Cup, ein Jugendfußballturnier. Eine aktuelle Übersicht finden Sie bei uns online. Wenn Sie noch etwas ergänzen können, dann schreiben Sie uns gerne eine E-Mail an redaktion@radioleipzig.de.
9: Historische Fassaden, moderne Energieversorgung. In den Schönefelder Höfen in Leipzig startet Vonovia Ende diesen Monats ein neues Solarprojekt. Auf den Dächern des Quartiers werden rund 2200 Solarmodule installiert. Erstmals entstehen dabei auch Photovoltaikanlagen auf denkmalgeschützten Wohngebäuden. Bis Ende des Jahres will Vonovia die Zahl der Solaranlagen auf den eigenen Wohnhäusern verdreifachen. Viele Storchenpaare rings um Leipzig haben in diesem Jahr besonders viele Junge. In Seifertshain beispielsweise sind es bei einem Paar gleich 6. Laut Experten gab es so etwas in Sachsen noch nie. Auch im Markranstädter Ortsteil Sebenisch klappern dieses Jahr in einem Nest stolze 5 Küken mit ihren Schnäbeln. Normalerweise überleben pro Storchenpaar immer nur etwa 2 Jungtiere.
0: Und jetzt weitere Nachrichten aus Deutschland und der Welt.
11: Ich bin Hendrik Daum. So heiß war es in Deutschland noch nie. 41,3 Grad hat der deutsche Wetterdienst am Abend in Saarbrücken registriert. Auch der bisherige bayerische Höchstwert aus dem Jahr 2003 wurde geknackt. 40,8 Grad war es heute in Kitzingen in Unterfranken. Flugreisende haben bald die Möglichkeit, eine überwiegend digitale Abfertigung zu nutzen. Der Bundestag hat einem Gesetzentwurf von Union und SPD zugestimmt. Fluglinien können künftig Daten aus Reisepässen und Personalausweisen durch deren Chip auslesen. Am Flughafen soll außerdem ein Foto gemacht werden. Dann können Reisende per Gesichtserkennung alle Stationen durchlaufen, ohne Ausweisdokumente zeigen zu müssen. Höchststrafe für den Todesfahrer vom Magdeburger Weihnachtsmarkt. Das Landgericht Magdeburg hat ihn zu lebenslanger Haft verurteilt. Dabei wurde auch die besondere Schwere der Schuld festgestellt. Dazu ein Gerichtssprecher.
12: Konkret bedeutet dies, dass der Angeklagte, wenn überhaupt, nur eine sehr geringe Chance hat, jemals wieder in Freiheit zu gelangen.
11: Der Mann hatte 2024 mit einem Mietwagen 6 Menschen getötet und Hunderte verletzt. Sachsen-Anhalts Ministerpräsident Schulze hat gesagt, die Opfer würden nicht allein gelassen. Darauf könnten sie sich auch nach dem Urteil verlassen. Bahnchefin Palla hat heute erklären müssen, was bei Stuttgart 21 alles schiefgelaufen ist und wie es jetzt weitergehen soll. Der Tiefbahnhof soll demnach jetzt erst Ende 2031 in Betrieb gehen, also 5 Jahre später und 3 Milliarden Euro mehr kosten als zuletzt geplant. Probleme hat es aber heute auch schon am bestehenden Bahnhof gegeben. Wegen eines Kabelbrands mussten zahlreiche Gleise gesperrt werden.
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13: Ja, eine klare, teils tropische Nacht. Tiefstwerte dann erst in den Frühstunden zwischen 23 und 17 Grad. Das Wochenende viel Sonne, morgen 38 bis 41 Grad. Am Sonntag auch bis zu 40 Grad. Am Abend dann stellenweise die ersten Hitzegewitter. Am Montag nicht mehr ganz so heiß, bei knapp 30 Grad verbreitet Schauer und Gewitter. Guten Abend auf die Straßen. Liegen gebliebene Fahrzeuge am A13 Berlin Richtung Dresden zwischen Schwarzheide und Roland Standspur und auf der A17 Dresden Richtung Prag zwischen Heidenau und Müglitztalbrücke. Im Kreis Mittelsachsen S240 mehrfach kurze Sperrungen auf Unfallhöhe B107 und Straßenschäden unter anderem in Kamenz, da ist die Pulzenzer Straße gesperrt in beiden Richtungen. Superblitzer in Zschopau B174 Ortsausgang Richtung Chemnitz.
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13: Heute Abend mit den Mixen von Robert Drexler, live on Tape sozusagen.

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0: und 17 Grad. Das Wochenende viel Sonne, morgen 38 bis 41 Grad, am Sonntag auch bis zu 40 Grad, am Abend dann stellenweise die ersten Hitzegewitter, am Montag nicht mehr ganz so heiß, bei knapp 30 Grad verbreitet Schauer und Gewitter. Guten Abend auf die Straßen. Ja, mit Straßenschäden ist an diesem Hitzewochenende zu rechnen. Vollgesperrt ist in Kamenz die Pulsnitzer Straße.
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0: Und weiter geht's mit dem nächsten Mix von Robert Drexler. Viel Spaß, schönen Abend.

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7: Ich bin Hendrik Daum. Nach den verheerenden Erdbeben in Venezuela sind hunderte weitere Opfer aus den Trümmern geborgen worden. Laut den Behörden stieg die Zahl der bestätigten Toten auf jetzt 920. Zehntausende gelten aber noch als vermisst. Inzwischen ist die internationale Hilfe angelaufen, auch aus Deutschland. Der VW-Konzern will seinen Sparkurs deutlich verschärfen. Bis zu 100.000 Stellen könnten weltweit wegfallen, doppelt so viele wie bisher geplant, das berichtet das Manager-Magazin. Demnach droht in Deutschland 4 Werken die Schließung. Dabei geht es um Emden, Hannover, Zwickau und das Audi-Werk in Neckarsulm. Allerdings gilt in Deutschland bis 2030 eine Beschäftigungssicherung. US-Präsident Trump droht europäischen Ländern mal wieder mit neuen Strafzöllen. Betroffen werden Staaten, die eine Digitalsteuer für große Internetkonzerne einführen. Die angekündigten Zölle würden satte 100% betragen. Aus Washington, Anna Ringle.
8: Trump ist wieder in seinem Element. Zolldrohungen sind ein beliebtes Mittel des Republikaners, um Druck aufzubauen, auch wenn er sie oftmals gar nicht in die Tat umsetzt. Genaue Länder nannte er nicht, aber Pläne, große amerikanische Konzerne mit Digitalabgaben zu belegen, gab es auch schon in Deutschland. Trump will die Tech-Konzerne in den USA schützen, eine wichtige Stütze der amerikanischen Wirtschaft.
7: Bahnchefin Palla hat heute erklären müssen, was bei Stuttgart 21 alles schiefgelaufen ist und wie es jetzt weitergehen soll. Der Tiefbahnhof soll demnach erst Ende 2031 in Betrieb gehen, also 5 Jahre später und 3 Milliarden Euro mehr kosten als bei der letzten Schätzung. Probleme hat es aber heute auch schon am bestehenden Bahnhof gegeben. Wegen eines Kabelbrands mussten zahlreiche Gleise gesperrt werden. Die Zahl der Erwerbstätigen in Sachsen ist im ersten Quartal gesunken. Wie das Statistische Landesamt mitteilte, gab es binnen Jahresfrist einen Rückgang von 1%, was rund 21.000 Personen entspricht. Besonders stark betroffen war das produzierende Gewerbe mit einem Minus von 2,7%. Allein der Dienstleistungssektor blieb stabil. Dazu zählen auch öffentliche Verwaltungen, Gesundheits- und Erziehungsberufe.
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10: Ja, eine klare, teils tropische Nacht. Tiefstwerte dann erst in den Frühstunden zwischen 23 und 17 Grad. Das Wochenende viel Sonne. Morgen 38 bis 41 Grad. Am Sonntag auch bis zu 40 Grad. Am Abend dann stellenweise die ersten Hitzegewitter. Am Montag nicht mehr ganz so heiß. Bei knapp 30 Grad verbreitet Schauer und Gewitter. Guten Abend auf die Straßen. Ja, mit Straßenschäden ist an diesem Hitzewochenende zu rechnen. Vollgesperrt ist in Kamenz die Pulsnitzer Straße.
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14: Ich bin Hendrik Daum.
0: Nach den verheerenden Erdbeben in Venezuela sind hunderte weitere Opfer aus den Trümmern geborgen worden. Laut den Behörden stieg die Zahl der bestätigten Toten auf jetzt 920. Zehntausende gelten aber noch als vermisst. Inzwischen ist die internationale Hilfe angelaufen, auch aus Deutschland. Das US-Militär hat nach eigenen Angaben jetzt in der Nacht wieder Ziele im Iran angegriffen. Ziel seien Raketen- und Drohnenlager sowie Radaranlagen an der Küste gewesen. Das teilte das zuständige Regionalkommando mit. Demnach reagierten die USA damit auf eine Attacke auf ein Frachtschiff, die vom Iran ausgegangen sein soll. US-Präsident Trump hatte Teheran vorgeworfen, damit gegen die Waffenruhe verstoßen zu haben. Der VW-Konzern will seinen Sparkurs deutlich verschärfen. Bis zu 100.000 Stellen könnten weltweit wegfallen, doppelt so viele wie bisher geplant, das berichtet das Manager-Magazin. Demnach droht in Deutschland 4 Werken die Schließung. Dabei geht es um Emden, Hannover, Zwickau und das Audi-Werk in Neckarsulm. Allerdings gilt in Deutschland bis 2030 eine Beschäftigungssicherung. Die Zahl der Erwerbstätigen in Sachsen ist im ersten Quartal gesunken. Wie das Statistische Landesamt mitteilte, gab es binnen Jahresfrist einen Rückgang von 1%, was rund 21.000 Personen entspricht. Besonders stark betroffen war das produzierende Gewerbe mit einem Minus von 2,7%. Allein der Dienstleistungssektor blieb stabil. Dazu zählen auch öffentliche Verwaltungen, Gesundheits- und Erziehungsberufe. Weltfußballer Dembélé hat Frankreich mit einer 3-Tore-Gala zum Gruppensieg geschossen und den Weg für ein mögliches Achtelfinalduell mit Deutschland freigemacht. Die Franzosen gewannen am Ende 4:1 gegen Norwegen, das aber trotz der Niederlage als Gruppenzweiter in die K.O.-Runde einzieht. Sollten jetzt sowohl Deutschland als auch Frankreich ihr 16. Finale gewinnen, dann treffen beide am 4. Juli in Philadelphia aufeinander.
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14: Ja, eine verbreitete tropische Nacht. Die Tiefstwerte zwischen 23 und 17 Grad in den Frühstunden. Viel Sonne diesem Wochenende. Heute bei 38 bis 41 Grad. Morgen am Sonntag bis 40 Grad. Am Abend stellenweise die ersten Hitzegewitter. Am Montag dann verbreitet Schauer und Gewitter und auch nicht mehr ganz so heiß, knapp 30 Grad.
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0: Joe, End of Beginning.
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6: Ich bin Hendrik Daum. Der VW-Konzern will seinen Sparkurs deutlich verschärfen. Bis zu 100.000 Stellen könnten weltweit wegfallen. Doppelt so viele wie bisher geplant, das berichtet das Manager-Magazin. Demnach droht in Deutschland 4 Werken die Schließung. Dabei geht es um Emden, Hannover, Zwickau und das Audi-Werk in Neckarsulm. Allerdings gilt in Deutschland bis 2030 eine Beschäftigungssicherung. Das US-Militär hat nach eigenen Angaben jetzt in der Nacht wieder Ziele im Iran angegriffen. Ziel seien Raketen- und Drohnenlager sowie Radaranlagen an der Küste gewesen. Das teilte das zuständige Regionalkommando mit. Demnach reagierten die USA damit auf eine Attacke auf ein Frachtschiff, die vom Iran ausgegangen sein soll. US-Präsident Trump hatte Teheran vorgeworfen, damit gegen die Waffenruhe verstoßen zu haben. In Hannover haben 2 Jugendliche laut Polizei einen großen Gelenkbus gestohlen. Anschließend fuhren sie mehrere Stunden durch die Stadt und auch auf mehrere Autobahnen. Dabei ist es zu kleineren Unfällen gekommen. Die beiden 14 und 15 Jahre alten Jungen wurden von der Polizei festgenommen, nachdem sich Zeugen gemeldet hatten. Die Jugendlichen müssen sich jetzt wegen zahlreicher Delikte verantworten, unter anderem wegen Diebstahls, mehrfacher Unfallflucht und Gefährdung des Straßenverkehrs. Die Zahl der Erwerbstätigen in Sachsen ist im ersten Quartal gesunken. Wie das Statistische Landesamt mitteilte, gab es binnen Jahresfrist einen Rückgang von 1%, was rund 21.000 Personen entspricht. Besonders stark betroffen war das produzierende Gewerbe mit einem Minus von 2,7%. Allein der Dienstleistungssektor blieb stabil. Dazu zählen auch öffentliche Verwaltungen, Gesundheits- und Erziehungsberufe. Der Fußball-WM hat Frankreich dank einer 3-Tore-Gala von Dembélé mit 4:1 gegen Norwegen gewonnen und ist damit Gruppensieger. Aber trotz der Niederlage zieht auch Norwegen als Gruppenzweiter in die K.O.-Runde ein. Jetzt ist der Weg frei für ein mögliches Achtelfinalduell zwischen Deutschland und Frankreich. Sollten jetzt sowohl Deutschland als auch Frankreich ihr 16-Finale gewinnen, dann treffen beide am 4. Juli in Philadelphia aufeinander.
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7: Ja, eine verbreitete tropische Nacht. Die Tiefstwerte zwischen 23 und 17 Grad in den Frühstunden. Viel Sonne an diesem Wochenende. Heute bei 38 bis 41 Grad. Morgen am Sonntag bis 40 Grad. Am Abend stellenweise die ersten Hitzegewitter. Am Montag dann verbreitet Schauer und Gewitter und auch nicht mehr ganz so heiß, knapp 30 Grad.
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